0: reiten für Freiheit und Gerechtigkeit. Die drei Musketiere. Heute
1: in der Diskothek.
2: Ich fasse es nicht, wow.
3: Geile Klamotten, ey.
0: Hab ich zu viel versprochen, Musketiere? Das Volk liebt uns.
1: Das war die 246. Folge der drei Musketiere. Sie hörten heute in der Diskothek.

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1: Wenn die Sonne den Schnee bis auf ein paar winzige Reste in den Taschen der Drogenliebhaber zerschmolzen hat, dann zieht der Frühling ein in unser Land. Der Rauhartäckel schielt lüsternd nach dem Handfeger, die Erdkröte wird vom stürmischen GTI-Fahrer flachgelegt. Überall in der Natur hebt ein heitereres Kopulieren an. Ein Ranzen und Rauschen zieht durchs deutsche Unterholz. Und auch in den Wipfeln treibt so manches Rotschwänzchen sein Unwesen. Und während der Lurch schon in Teich und Tümpel fleißig seinen Laich verklappt, sitzt der Zweibeiner noch immer regungslos in seinem Fernsehsessel. Wenn überall in der Natur die geilen Ricken und willigen Hindinnen längst einen festen Partner gefunden haben, ja, dann endlich kehrt auch die Kraft der Lenden beim Menschen zurück. Doch leider ist es bereits zu spät. Was bleibt, ist oft nur ein resignierender Blick in den FKK-Katalog, den sich unser Freund sicherheitshalber bereits im Herbst unter das Fernsehgerät gelegt hat.

0: Wenn ich hier vielleicht auch mal was sagen darf, ja? Was ich dir sagen will, sagt mein Klavier. Puh, so ein Quatsch. Die Idee zu dem Lied, die ist doch eindeutig geklaut. Was ich dir sagen will, sagt mein W65. So muss das heißen. Sind ja schließlich auch 65 verschiedene Boosterklänge zur Auswahl drauf. Das Klavier haben Engel und ich schnell rausgenommen aus dem Programm. Wollte doch keiner haben. Mein Partner und ich, wir haben uns das ausgedacht und nicht Udo Jürgens. Drauf gekommen sind wir. Weil, wenn du so viel unterwegs bist, wie wir auf der Autobahn, ah, das kann schon ganz schön nerven, wenn die Leute mit ihren Karren, die gerade mal 180 Sachen bringen, immer meinen, sie müssen die Überholspur benutzen. Da muss sich unser einer einfach zur Wehr setzen. Ja, deswegen haben wir den Booster rausgebracht. Der ist handlich, so groß wie die Zigarettenschachtel, kinderleicht zu bedienen und mit seinen 800 Watt Sinus pustest du in 0, nichts jeden Bremser auf seine Spur zurück. Ah, ich hab doch mal einen von den aktuellen W65er mitgebracht. Da gibt es also 65 Tasten und die haben alle Titel. Der hier zum Beispiel heißt, wenn du mich nicht sofort vorbeilässt, dann schieb ich dich an. Achtung. Ja, und das hier, das ist mobil einsetzbar. Das habe ich auch ganz gerne zu Hause an der Wohnungstür griffbereit. Ne? Da weiß dann jeder gleich Bescheid, dass ich von Vertretern nichts abkaufe. Ne? Ja, oder wenn mich an der Raststätte mal wieder einer anquatscht, ob ich ihn ein paar tausend Kilometer mitnehmen kann. Umsonst, verstehst du? Ja, dann drücke ich einfach hier drauf und du sollst mal sehen, wie schnell der sich ein anderes Taxi sucht.
1: Meine sehr verehrten Damen und Herren.
0: Ja, und dann gibt es natürlich noch ganz andere Sachen.
1: Damen und Herren.
0: Aber was ist denn jetzt los?
1: Dass ich meine sehr verehrten Damen und Herren.
0: Was ist denn? Mann, was hat Engel denn mit dem Gerät gemacht? Der sollte das doch mal überprüfen. Mann, das muss doch irgendwo abzustellen sein. So ein Mist aber auch. Scheiße.

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0: Geschichte.
1: Guck mal schnell den Strom aus. Der Junge hat schon wieder die Finger in die Steckdose getan. Mein Gott, mach mal schnell.
2: Sag mal, ist er eigentlich nur noch bescheuert oder was? Ja, da sowieso kommen noch Haare auf den Kopf. Und jetzt schon wieder, Kerkel, was soll das denn bloß mal werden?
1: So
2: blöd, Mann.
1: Mach den Jungen lang.
2: Ja, doch, ja, doch.
3: Aus der Reihe Große Momente der Weltgeschichte hörten Sie heute die Wahrheit über die Ursache des Haarausfalls von Jules Brünner.
2: So, Junge, und die Haare machst du zur Strafe jetzt aber selber weg, ist das klar?

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1: Kirchhorst. 37 Schweine entlaufen. In einer der spektakulärsten Ausbruchaktionen der letzten 50 Jahre sind heute Vormittag 37 Jungschweine aus der Mastanstalt Lundböcker aus ihren Koben geflüchtet. Wie Augenzeugen berichten, gelang es 5 der organisierten Schweine, den jungen Hilfsknecht Franzl bei der morgendlichen Fütterung gewaltsam zu überwältigen und ihm den Stallschlüssel zu entwenden. Durch eine Art Ferkelpyramide, bei der sich 12 der Mastsäue übereinander stapelten, gelang schließlich die Flucht über die 3 Meter hohen Mauern der Mastanstalt. Die 37 Schweine befinden sich derzeit noch immer auf freiem Fuß. Sachdienliche Hinweise über den Verbleib der Flüchtigen nimmt jede Metzgerei entgegen. Schlachter Willokeit, Führer der Fahndungsgruppe:
2: So geht das ja nicht! Einfach mitten im Dienst abzuhauen. Die blöden Schweine, die wären 1A dicke Lümmel in Naturdarm geworden. Da hätte sich aber so manche Sau früher alle Klauen nachgelegt, nach dem Superjob.

0: damit er jetzt mal langsam zu Ende ist? Bei den Temperaturen läuft der Wagen irgendwie nicht richtig rund, verdammte Scheiße. Außerdem sieht der Merzer aus wie Sau.
1: Dreck ist gefährlich. Greift an, schöner Lack von Mercedes.
0: Du sagst es, Jaro. Das soll man nicht auf eine lange Bank schieben. Ehe man sich's versieht, ist der Wagen nur noch die Hälfte wert.
1: Wenn Lack ist in Arsch, kannst du nur noch machen neu. Schwarze Lackmatt oder geht auch Tafellack von Max Bar. Schön mit Rolle, sieht aus wie neu danach.
0: Nee, lass mal. Da fahren wir lieber mal gerade in die Waschanlage. Da vorne ist sie doch schon. Queen Car. Da steht's auch schon auf dem Schild. Dreck fressen, Lack kaputt.
1: Queen Car, nix gut für Merzi. Können nicht mal richtig Deutsch aufs Schild. Außerdem Bürsten von Waschanlage fressen Lack kaputt. Lieber mit Hand sauber machen.
0: Nix da. Meine Hände brauche ich für was anderes. Im Waschwasser werden die immer so schrumpelig. Wir fahren da mal kurz durch.
2: Oh ja, mit Kalle durch die Waschanlage. Ey, Saro, willst du dir nicht mal wohl eben Kaffee holen?
1: Was? Ich glaube, ich hole mir mal einen Kaffee. Ja.
0: Hey, Jaro, bleib hier. Du kannst mich doch jetzt nicht im Stich lassen.
2: Jetzt kannst du nicht mehr entkommen.
0: Ach du
2: Nur
0: Scheiße.
2: Nur wir beiden in der Wasche, im Film. Nur Gisela und Kalle.
0: Ja.
2: Wie romantisch.
0: Ja, romantisch.
2: Los, Kalle!
0: Ja.
2: Jetzt zeig mir mal, wozu du deine Hände brauchst.
0: Ganz einfach, Gisela, um in Notsituationen den Sittich zu machen. Ich steige aus!
2: Hey, mitten in der Wasser?
0: Ah, ich hab plötzlich so einen unheimlichen Kaffeedurst. Weiß auch nicht, woher das kommt.

0: Liebe, Intrigen, Portokosten.
1: Schicksale rund um das Wirtschaftsimperium des Fritz F. Niedmeier.
2: Ja, meine lieben Zuhörer, wundern Sie sich nicht, dass Sie mich hier hören. Nachdem ich dem Cheferzähler hier beim letzten Mal gezeigt habe, dass selbst ein Baby wie ich seinen Job machen kann, ist er erst einmal beruhigt in Urlaub gefahren. Ne? Und wieder beruhigt hat sich inzwischen auch Niedmeyers Frau Suzette. Denn Außendienstmitarbeiter Gernot Zarkowski, der durch ihr Bekenntnis, dass sie ihn nicht liebt, schwer verletzt war, befindet sich mittlerweile wieder auf dem Weg der Besserung. Seine Frau, Niedmeyers Tochter Steffi, ist gerade bei ihm im Krankenhaus.
3: Na, Gernot, wie geht es denn jetzt so, hä?
4: Oh, schon besser, Steffi. Und deiner Mutter, der süßen Suzette?
3: Prima, ey.
4: Sag mal, meine Liebe, du nimmst es mir doch nicht mehr übel, dass ich versucht habe, deine Mutter abzubackern, oder?
3: Ach was, ich meine, lieber meine Mutter als irgendeine andere Frau, wa? So bleibt es jedenfalls in der Familie, ne?
4: Also ehrlich.
2: Ja, sie haben doch alle ein großes Herz, diese Niedmeyers. Aber nicht nur das, sie haben auch noch etwas ganz anderes. Sorgen. Zumindest mein Opa, der Firmenchef Fritz F. Niedmeyer, der gerade mit seinem treuesten Mitarbeiter, mit Heinz Bärbel Schrage, telefoniert.
5: Also Chef, raus damit. Wo drückt denn der Schuh?
6: Ach Schrage, wenn das nur das leidige Problem mit meinen breiten Füßen wäre, dann wäre das ja nicht so schlimm.
5: Was denn sonst? Kommen Sie mit, er, wenn ich ihn nicht klar, springt Ihnen der kleine Rotzreifel auf den Kopf rum?
6: Ja, das auch, aber ich trage jetzt immer einen Helm. Das ist also auch nur noch halb so schlimm. Nein, Schrage, ich habe es mir irgendwie mit diesem Buchholz vom Finanzamt verscherzt. Ja, und ich glaube, der will uns jetzt hier die Steuerfahndung auf den Hals schicken. Und wenn die kommen, dann wissen Sie ja, was passiert. Dann können wir den Laden hier dicht machen.
5: Chef, jetzt mal die Ruhe bewahren. Da hilft nur noch die Flucht nach vorne.
6: Ja, das sagen Sie so, aber ich weiß im Moment ja nicht so genau, wo vorne und hinten ist.
5: Aber ich, Chef, alles kein Problem. Bleiben Sie ruhig. Ich bin morgen bei Ihnen und ich mache vorher noch einen kleinen Abstecher nach Bonn. In der Abteilung Osthandel sitzt einer, mit dem habe ich schon zusammen im Sandkasten gespielt.
6: Schare!
5: Herr Direktor!
6: Das ist jetzt nicht die Zeit, in Kindheitserinnerungen zu schwelgen. Ja, wir müssen die Firma retten, Sie Kretensi! Also,
5: aber Chef...
2: Einen Moment überlegt Schrage, ob er jetzt beleidigt sein soll oder nicht. Aber er entschließt sich, zunächst einmal die Firma zu retten. Und so düst er schon wenig später zu seinem alten Freund in der Abteilung Osthandel. Und nach einem kurzen Gespräch hinter verschlossenen Türen düst Schrage weiter zum Stammsitz der Firma, wo er aufgeregt in Niedmeyers Büro stürzt.
6: Schrage, was ist los?
7: Chef, wir sind gerettet.
6: Ja, wunderbar.
7: Ja.
2: Wen meint Schrage wohl mit wir? Die Flugzeugpassagiere oder etwa die Firma? Hat Schrage etwa tatsächlich einen Weg gefunden, die Firma vor den gierigen Klauen des Oberfinanzdirektors Buchholz zu retten? Wenn Sie das interessiert, dann versäumen Sie auf keinen Fall die nächste Folge von Die Firma.

0: bei Frieda und Anneliese.
1: Ich hatte vielleicht mal einen Spaß gestern mit Ruschenkamps Mimi, Schwenefuls Elfriede und Pistor. Kerker, war das ein Juche.
2: Was macht der denn mit drei Weiber und dann auch noch so schiefe?
1: Der hat uns eingeladen auf den Weihnachtsmarkt nach Prölle. Der ist ja weit über Prölle hinaus berühmt durch sein Ferkelrennen und seine 8 Meter große Pilzpfanne.
2: Warum hat er mich denn nicht gefragt?
1: Wir wollten keine Doofen mit Rollator dabei haben. Da schämt man sich ja vor den Pröllern. Dann sagen die wieder, guck mal, da sind wieder die Kriegsversehrten aus Plattengülle.
2: Ich kann doch noch sehr gut ohne Rollator von einer Glühweinbude bis zur nächsten.
1: Ja, und nach der dritten bist du stramm wie eine Haubitze. Und wir können nicht nach dem Bus hinschlüren. Nee, nee.
2: Und was soll da nun auf dem Pröller Weihnachtsmarkt so besonders gewesen sein?
1: Pastor und ich waren in Kassel. Er auf der Feuerwehr und ich auf dem Schwan.
2: Das arme Tier. Hast du mir was mitgebracht? Ich bin doch so für gebrannte Mandeln.
1: Dann kipp dir einen heißen Glühwein in den Hals. Dann hast du auch gebrannte Mandeln.
2: Da war doch sonst auch immer so ein Stand mit Taschenlampen aus Bienenwachs.
1: Diesmal waren das Kerzen.
2: Ach guck, auch mal was anderes. Hätte ich das gewusst, dass ihr dahin fahrt, dann hättest du mir frisches Lametta mitbringen können. Unses ist ja 10 Jahre alt und durch das viele Bügeln stumpf geworden.
1: Ja, dann passt das ja gut zu euren dämlichen Reinhard. Wie der dicke Pluck, so der Weihnachtsschmuck.
2: Wann ist denn im Plattengülle Weihnachtsmarkt?
1: War schon.
2: Und noch woanders?
1: Alle zu weit weg.
2: Dann kriege ich ja dies Jahr gar nichts Weihnachtliches mit.
1: Richtig.
2: Schade.

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0: Gedanken zur Zeit. Es spricht Akademiker AD Cassovat von Sondermühlen.
1: Das Leben. Viele denken, es sei zu kurz. Aber hat schon jemals einer auf dem Sterbebett einfach nur laut geklatscht und Zugabe gerufen? Sehen Sie, doch ehe man nicht wenigstens das unternommen hat, was man jedem mittelmäßigen Popkonzert zubilligt, sollte man sich nicht über das kurze Leben beklagen. Oder was meinen Sie?

0: müssen Sie es mich kurz machen. Sie sind gefeuert.
1: Aber wieso denn? Wieso? Ich hab was.
0: Nein, meine Geduld ist am Ende. Wir sind eine Papierfabrik und Sie haben als Produktionschef dafür zu sorgen, dass wir eine erstklassige Ware anzubieten haben.
1: Aber ich hab doch jedes Mal.
0: Und was Sie hier bei uns gemacht haben, ist Killefit. Das ist Müll. Schauen Sie doch selbst. Das hier soll erstklassiges Schreibpapier sein. Das ist labberig. Das ist viel zu weich. Das zerfusselt ja, wenn man da mit der Feder drüber geht.
1: Aber schauen Sie doch mal. Es ist doch sehr schön anzufassen, wenn Sie da mal drüber streicheln.
0: Es reicht. Wissen Sie, was Sie mit Ihrem Labberpapier von mir aus machen können? Das können Sie sich in den Hintern schieben.
1: Jetzt, wo Sie sagen, ich glaube, ich hätte da eine Idee.
2: Das war aus der Reihe Große Momente der Weltgeschichte. Heribert Hakle erfindet das Toilettenpapier. Vor langer Zeit, Mittwochvormittag, kurz nach der Entlassung.

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1: Was war an dem Tag, Kurt? Hä? Was war an dem Tag? Und was hat der Leguan getan?
0: Weiß ich doch nicht. Das scheiß Lied geht so, du blödes Arschloch. Mehr nicht.
1: Ach so, ja. Aber Kurt, das gibt doch keinen Sinn, ne? Am Tag als der Leguan.
0: Was?
1: Ich meine, der muss doch irgendwas machen, dieser Leguan.
0: Aber was soll so ein verfickter Leguan schon machen, ne? Aus Leguan-Arschloch aufreißen und zack, quaddelt die pestige Leguan-Kacke da hinten raus aus den grindigen Leguan-Gedärmen, ne?
1: Am Tag, als der Leguan das Leguan-Arschloch aufriß, zack, quaddelte die pestige Leguan-Kacke da hinten aus dem grindigen Leguan-Gedärme raus.
0: Genau.
1: Ja, halte ich zumindest nicht für einen bis zu Ende durchdachten Schlagertext, Kurt, ne?
0: Nicht? Und warum?
1: Ja, weil Schlagertexte, ne? Ja. Die handeln von Liebe und so. Und nicht von Leguan-Kacke.
0: Aber die kommt doch nur mal raus aus dem verdammten Leguan-Arsch, ne?
1: Ja?
0: Ja, Liebe jedenfalls nicht, soweit ich weiß.
1: Nee, richtig gut, ne? Aber an sich ist auch der Leguan-Arsch selbst, ne?
0: Ja.
1: Nicht unbedingt ein häufiges Thema im deutschen Schlager.
0: Ja, welche Teile vom Leguan denn?
1: Gar keine, gut.
0: Nee.
1: Der Leguan spielt im deutschen Schlager gar keine Rolle, Kurt.
0: Die haben sie doch nicht mehr alle. Die bescheißen uns auch, wo sie können.
1: Ja, das stimmt, Kurt, ne? Das Verheimlichen von gewissen peristaltischen Vorgängen in Leguan-Ärschen durch den deutschen Schlager, ne, scheint mir auch ein schlüssiger Beweis für die dunklen Machenschaften der herrschenden Klasse, Kurt, ne?
0: Wir leben in einer Scheißwelt, Ferkelwemser, ne?
1: Ja.
0: Ja, uns wird Harmonie vorgegaukelt ohne Ende, ne?
1: Sicher.
0: Und irgendwo, ne? Da reißt ein außerirdischer Riesenleguan sein außerirdisches Leguan-Arschloch auf, ja, und ist gerade dabei, sich auf den, ja, Zuschuss der Erde vorzubereiten. Und was ist?
1: Ja, weiß ich nicht, Kurt.
0: Der deutsche Schlager kommt seiner Informationspflicht nicht nach. Das ist, ne?
1: Huahu, da bist du aber einer ganz dicken Sache auf der Spur,
0: wenn's Kurt, nicht schon zu spät ist.

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1: Hunzeburg an der Hunze ist ein kleines Fachwerkdörfchen mit jahrhundertealter Handwerkstradition. Noch heute ist uns im Zusammenhang mit Handwerkern der Begriff total verhunzt bekannt. Im 16. Jahrhundert waren die billigen Hunzeburger Handwerker der Schrecken der norddeutschen Backsteingotik. So manche Kathedrale, so mancher Dom stände heute noch in Norddeutschland, wenn sie nicht damals total verhunzt worden wären. Seither müssen Bohmte oder Großenkneten mit ihrem Dorfgemeinschaftshaus bzw. ihrer Mehrzweckhalle selig werden. Doch zurück nach Hunzeburg. Von der alten Handwerkertradition spürt man heute nicht mehr viel. Hunzeburg ist ein Freizeitparadies geworden, seitdem 1979 in der Nähe die Hunzeburger Talsperre eröffnet wurde. Nur wenige von denen, die am Wochenende auf dem tiefbraunen Gewässer ihr Surfbrett bewegen, wissen, dass sie sich auf dem größten Gülle-Rückhaltebecken Nordeuropas befinden. In den 70er Jahren war man davon ausgegangen, dass die Gülle staatlicher Regulierung bedürfe. In Jahren geringer Nachfrage müsse die Gülle zurückgehalten werden, um sie in den Jahren mit gestiegener Nachfrage auf den Markt werfen zu können. Das war die Geburtsstunde des NWDGB, Nordwestdeutsches Gülle-Rückhaltebeckens, wie es damals noch hieß. Doch es sollte anders kommen. Durch die Ölkrise stagnierte auch die Gülle-Nachfrage. Immer mehr des braunen Goldes sammelte sich nördlich von Hunzeburg. In der Tat beträgt der heutige Güllebedarf minus 600.000 Tonnen jährlich. Die Folge ist ein ständiges Anwachsen des NWDGB. Pro Jahr wächst die Hunzeburger Talsperre, wie sie seit 1983 heißt, um 1,5 Kilometer. Das macht aber niemandem mehr Sorgen, im Gegenteil. Die Talsperre ist von der Bevölkerung längst akzeptiert worden. Am Nordufer entstand der große Freizeitpark, das Gülliland. Im Westen der Schmeißfliegenpark mit seinen über 3 Milliarden metallicblauen Insekten. Ein großartiges Naturerlebnis. Besuchen Sie doch mal Hunzeburg, möglichst bald, denn Ende dieses Jahres wird auch Hunzeburg in den braunen Fluten verschwinden. Wenn Ihnen dann jemand sagt, die Landschaft sei hier total verhunzt, dann wissen Sie ja, was er meint. Viel Vergnügen bei Ihrem Ausflug.

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1: Und kurz bevor die Tür vom Lift zugeht, springe ich ganz schnell rein und lass Tiris einreißen.
2: Reinhold K. ist einer von 3 Millionen Analfixierten, die unerkannt in unserer Mitte leben. Das Krankheitsbild der Analyse ist erst in den letzten Jahren von der Wissenschaft vollständig beschrieben worden. Bisher galten Analytiker schlicht als Leute mit schlechtem Benehmen oder einfach als alte Säue. Unter welchen Nöten ein Analytiker leidet, schildert Reinhold K.
1: Ich hatte mal eine Verabredung mit einem netten Mädchen und wir saßen in einem teuren Restaurant. Da überkam es mich und ich habe gepupst, dass die Wände wackelten. Von dem Mädchen hab ich nie wieder was gehört.
2: Analytiker sind oft einsam. Es fällt ihnen schwer, einen Partner zu finden, der bereit ist, mit ihnen die Last der Krankheit zu tragen. Dazu Dr. Giselher Wildgruber von den Anonymen Analytikern Bonn.
3: Ein Partner sollte auf die richtige Ernährung achten, also Zwiebeln und Hülsenfrüchte vom Analytiker fernhalten. Naja, und wenn es allzu arg wird, dann bleibt oft nur das Raumspray.
2: Doch das ist leichter gesagt als getan. Oft beschweren sich gerade Nachbarn, dass es aus der Wohnung nebenan riecht, als ob eine Katze ihre Notdurft in einem Friseurladen verrichtet habe. Noch finden Analytiker wenig Verständnis in unserer Gesellschaft. Besonders schwer haben es die Psychoanalytiker, Menschen, die die nicht gelassenen Winde ihrer Kindheit noch immer mit sich herumschleppen und bei denen es manchmal zu unkontrollierten Eruptionen kommen kann. Dazu noch einmal Dr. Giselher Wildgruber.
3: Aufgrund seiner ödipalen Fixierung an die Mutter versucht der Psychoanalytiker, jede Vaterfigur durch die Kraft seines Darms zu töten, ja. Der psychoanale Mensch ist hier in der Zwickmühle. Er verpestet, was er liebt.
2: Vom jungen Richard Wagner, einem schwer geschädigten Psychoanalen, wird erzählt, dass Franz Liszt, immer wenn er Wagner in seine Nähe wusste, mit zugehaltener Nase laut fluchend den Raum verließ. Was macht der Mensch nur für ein abscheulich Getös? Soll er dann zu Cosima gesagt haben. Unter der Prämisse der psychoanalen Forschung erscheinen heute der Ritt der Walküren und die Götterdämmerung in einem anderen Licht. Auch wenn nicht jeder Analfixierte ein Richard Wagner ist, sollten wir diesen Mitmenschen mit mehr Toleranz begegnen. Dazu zum Schluss noch einmal Reinhold K.

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Meier, Sie wünschen bitte? Ja, sagen Sie nix. Sie suchen eine Frau, stimmt's? Diskret und unverbindlich können Sie bei uns Ihre Traumfrau finden, wann alles zusammenpasst. Wie ist dann Ihr Name? Maske. Ist aber ein komischer Name, was? Naja, können Sie ja nichts für. Der Vorname? Henri. Was? Ach so, Henry. Um Gottes Willen, da haben Sie aber gar keine gute Ausgangsposition mit diesem, ich sage mal, scheiß Vornamen. Bitte? Auch nix. Ich hab noch so... Ja, was sind Sie dann so von... Was sind Sie dann so von Beruf, Herr Maske? Moment einmal, ich muss ja gerade mal an den anderen Apparat. Hallo, Partnervermittlung, Sonnenschein und Partner, leg mir am Arsch, wir haben noch wichtig was zu tun. Meier, Sie wünschen bitte. Wie? Wie ist Ihr Name? Campbell. Und der Vorname? Nurmi. Was? Naomi. Oh, schauen Sie, das tut mir leid. Wir sind schon voll ausgelastet. Da kann ich leider gar nichts für Sie tun, Frau. Na. Omi. Wiederhören, ja. So, da bin ich wieder, Herr Moske. Wisses Leid gibt's, der ruft doch glatt einer an und will Model sein. Also bei aller Liebe, ich würde sie ja lieben gern vermitteln, aber wer will schon eine, die wo Naomi Campbell oder so ähnlich heißt? Sagen Sie, ist das nicht überhaupt der Suppen? Möchten Sie vielleicht Erasco heißen mit Namen oder 5 Minuten Terrine? Na schauen Sie's. So, jetzt aber wieder zu Ihnen und erzählen Sie doch einmal, Herr Maske, was machen Sie dann so beruflich? Oder sind Sie noch Student? Ich meine, Sie klingen ja noch relativ jung. Aha. Ja. Ja, und wie, da gehen Sie morgens um 8 ins Büro? Ich meine, in den Ring und da fangen Sie an zu arbeiten? Was? Nicht jeden Tag? Ja, und wie viel bringen Sie dann am Monatsende in der Lohntüte mit nach Hause? Ach so, nicht jeden Monat. Oh, da sehe ich aber schwarze Maske. Damit gelten Sie quasi als schwer vermittelbar. Schauen Sie, Sie gehen keiner geordneten Arbeit nach, dann Ihrer finanziellen Verhältnisse kein geregeltes Einkommen. Sicher, hier mal 1 Million, dort einmal 2 oder 3, aber wie soll sich eine Partnerin darauf einstellen? Ich meine, was ist, wenn Sie in diesem Jahr 20, vielleicht einmal 30 Millionen Mark verdienen, wenn es gut läuft und im nächsten Jahr, da kommt dann gar nichts, überhaupt nichts mehr. Na, das tut mir sehr leid, Herr Maske, das wird bei Ihnen überhaupt keinen Zweck haben. Das wäre quasi rausgeschmissenes Geld bei Ihnen. Ja, nichts für ungut, Herr Maske, aber Sie brauche ich gar nicht erst in unserer Kartei aufzunehmen bei Ihrem Lebenswandel. No, Herr Maske. Wissen Sie, wenn Sie ein bisschen solider geworden sind, dann melden Sie sich doch einfach wieder bei uns. Ja, selbstverständlich. Servus. Servus, Herr. Ja, wissen Sie, ich muss auch schon wieder ans Telefon auf der anderen Seite, da klingelt es gerade, ja. Also, Herr Maske, wir haben uns verstanden, ja? Servus, ja. So. 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
1: Die Nebel von Skandalon.
2: Ein Heldenlied aus dem Nordwesten des Reiches. Die Elefantenrunde. Niemand zweifelt mehr am Sieg des Schwarzen Helmut bei den Reichsbundwahlen. Gerade in der Zone der Zurückgebliebenen feiert der Fettwanst ungeheure Triumphe. So kann er es sich sogar leisten, die traditionelle Elefantenrunde in Bonafide abzusagen. Doch nicht nur der Bürger Lafontaine und sein Kardinal Klarsichthülle sind deswegen erzürnt. Auch im fernen Leineschloss wird getobt.
3: Wie konnte Klarsichthülle diese Flasche es zulassen, dass sich der Schwarze Helmut vor dem Scheinwerferduell drückt? Alles Versagen unten in Bonafide! Ich, der Rote Schröder, bin der einzige Held bei den roten Wanden! Ich werde der nächste Kandidat sein! Ich, der erhabene Rote Schröder! Damit auch alles klappt, werde ich schon jetzt die Elefantenrunde nachstellen! Trittine, du machst mir den Schwarzen Helmut!
4: Ich, erhabener Kanzler, ich, Schröder, ich kann noch gar nicht den Saumagendialekt sprechen! Habt Erbarmen, Rote Schröder!
3: Nichts da! Und du, Glogo, alter Innenzwerg, machst mir den Genscher! Die Schoppe ist als Schauspielerin eine totale Niete. Also wird sie für die Grünen sprechen. Griefene, du moderierst. Anfangen! Wenn ich direkt darauf antworten darf, ich, der Rote Schröder, werde den Reichsbund zu neuem Glanz verhelfen.
4: Aber Sie sind doch eine totale Flasche, Roter Schröder!
3: Er wagt es, Trittine.
4: Aua!
3: Nimm das!
4: Aua! Aua, ich habe doch... Nur in meiner Rolle als Schwarzer Helmut gesprochen. Aua! Nicht mehr hauen! Roter Schröder! Aua!
2: Und so kam es, dass die Probe-Elefantenrunde für das Jahr 1994 total in die Hose ging. So oft die Trittine auch immer wieder sagte, sie sei der Schwarze Helmut, so oft bekam sie vom Roten Schröder Schläge. Das Land Skandalon merkte von all dem jedoch nichts. Günther, der Treckerfahrer, bereitete beim Ferkelkastrieren seine Sendung für den Nachmittag vor. Die drei Musketiere lagen faul vorm Sender in Isernhagen herum. Die Besatzung der FF Enterprise hatte für 17.40 Uhr die Ankunft in der Atmosphäre angekündigt. Und der kleine Tierfreund fuhr mit der Kreidlerstreife durch die norddeutsche Feldmark. Ein friedliches, ein schönes Land, dieses Skandalon, aus dem wir uns mit dieser Folge verabschieden.

Okay. Eishockey oder was? Ich meine, was ist denn mit unseren Gungens auf dem Eis los? Haben die sich einen genoggert oder was? Ja, die haben doch diese Woche bei der Eishockey-Weltmeisterschaft gezaubert wie der Eismann persönlich, wie Fürst Bukac, Fürst Bückler. Ja, da konnte ja beinahe jedes Team kommen und gegen die deutschen Cracks antreten. Und was war? Denen haben sie alle nur eine Langnese gezeigt. Ja, einer, der ärgert sich jetzt natürlich schwarz. Na hier, der Udo Kiesling. Da spielt er Jahrzehnte um Jahrzehnte als Captain Iglo in jeder Tiefkultur der Welt unter deutschen Farben Eishockey. Und dann, kurz bevor es mal richtig was abzusahnen gibt, da schmeißt er die Schoner über die Bande und zieht sich beleidigt zurück. Ja klar, er als Genscher des deutschen Eishockeys, ihm kam es natürlich nur noch darauf an, dass er Rekordinternationaler wird. Ne? Von daher ist das Datum schon klar, wo er abgetreten ist. Aber trotzdem, da wird der Kiesling jetzt bestimmt vor Ärger in den Puck gebissen haben, wie er das deutsche Team da in Prag so hat zaubern sehen, ja. So ist das eben. Nicht nur wer zu spät kommt, sondern auch wer zu früh geht, dem bestraft eben das Leben. Denn wer Genscher nachmacht oder verfälscht oder nachgemacht oder verfälschte Genscher sich verschafft oder sich selber vergenschert, ja, der wird eben mit Strafbank nicht unter 5 Minuten Terrine bestraft. Ne, da sollst du mal sehen, Kiesling, wie ätzend die schmecken kann. Also, was lernen wir daraus? Ja, meistens wird es am schönsten, wenn man gerade aufgehört hat. Oder so, ne? Nee, ein Eiskonfekt macht noch keinen, Oder viele Flutschi-Finger verderben das Eishockey. Ach, ich weiß es doch auch nicht. Eishockey?

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1: Heute Morgen auf der A2, ich war auf dem Weg zur Arbeit. Vor mir fährt ein LKW. Na, denke ich, sei lieber vorsichtig, der schert sicherlich jeden Moment zum Überholen aus und fährt dann 20 Kilometer lang neben einem anderen LKW her, der 0,003 Kilometer pro Stunde langsamer ist. Es ist ja so Sitte bei diesen Truckern. Aber nein, es passiert nichts. Dieser LKW bleibt brav auf der rechten Spur. Ich schaue auf den Tacho. 50 km/h. Das gibt's doch nicht. Mit einem Turbo-Intercooler-Aufkleber. Vorsicht, Damen. Meiner ist 32 Meter lang. Schafft er doch spielen, seine 120. Ich überhole ihn. Unfassbar. Vor ihm zuckelt ein asthmatischer Trabi über die Autobahn. Sowas frisst ein normaler Brummi doch vorm Frühstück. Langsam beginne ich mich für diesen Fahrer zu interessieren. Warum zum Teufel überholt er nicht? 30 Kilometer weiter, ein Rastplatz. Ich fahre raus und mein LKW fährt auch raus. Rechts ran, ich natürlich hinterher, steige aus und gehe hin zu dem Fahrer.
2: Ja, Tag, Chef. Ich bin die letzten 40 Kilometer hinter Ihnen hergefahren. Sie haben nicht einmal überholt. Was ist los? Kann ich Ihnen irgendwie helfen?
3: Was ist los?
2: Ja, ich meine, Sie sind letzten 40
3: Kilometer... Wer sind Sie denn? Wer sind Sie denn?
2: Jörg Bollmann ist mein Name von Radio FFN. Ah. Schönen guten Tag. Entschuldigung auch für die Störung, ne?
3: Ja.
2: Ich wollte nur mal fragen, Sie haben letzten 40 Kilometer nicht einmal überholt. Das ist doch nicht normal, oder?
3: Ja, mag sein. Früher habe ich das gemacht, aber... Also, ich muss ehrlich sagen, wenn ich einmal überhole, hat meine Alte zu Hause gesagt, wenn ich einmal überhole, dann gibt's was an dem Fenster, hat sie gesagt.
2: Was ist jetzt denn los? Was hat denn Ihre Frau damit zu tun, wenn Sie überholen?
3: Ja, ist ein bisschen komisch. Ne? Wir sind so eine konkurrierende Familie, kann man sagen. Also, ich bin ja seit 18 Jahren hier auf der Straße. Ne? Meine Frau, die ist ja Schaffner, also Zugbegleiterin bei der Bundesbahn. Ne? Ja.
2: Ja, und was hat das damit zu tun? Das verstehe ich überhaupt nicht.
3: Ja, die von der Eisenbahn, die haben ja gesagt, LKW soll nicht mehr überholen auf der Autobahn. Und meine Alte sagt, in unserer Familie fängt das an. Du bleibst mir von der Überholspur weg mit deinem Volvo, hat sie gesagt.
2: Ist doch völlig bekloppt.
3: Was? Meine Alte ist bekloppt?
2: Nein,
3: wenn ihr das hört.
2: Nein, Entschuldigung, nicht Ihre Frau.
3: Nehmen Sie das auf mit dem Mikrofon da?
2: Ja, ich nehme das auf, aber ich kann das auch wieder rausschneiden, wenn Sie wollen. Ja,
3: darum bitte ich aber auf jeden Fall rausschneiden. Wenn meine Alte das hört, die hört Radio, das weiß ich, dann kriege ich dermaßen was eine an Ballon. Das ist nicht zum Aushalten.

0: 423 Mark 80, bitte.
1: Was?
0: 423 Mark und 80 Pfennige.
1: Ja, ja, das habe ich schon verstanden, aber das muss ja wohl ein Missverständnis sein. Ich glaube, Sie haben sich da wohl vertippt.
0: Wenn der Herr meint, ich kann gerne nochmal nachschauen.
1: Das wäre nett, ja, bitte schön.
0: Zigaretten, ein halbes Pfund Butter, eine Kalbsleberwurst, fünf Brötchen, ein Schokoriegel. Macht, ja, 423 Mark und 80 Pfennige, stimmt ganz genau.
1: Ja. Nein, aber hören Sie mal, das geht doch gar nicht. Sehen Sie, die Butter 1,49 Mark.
0: Ja, das ist unser spezielles Angebot.
1: Ja, ja, die Zigaretten 5 Mark, der Schokoriegel 1 Mark, die große Kalbsleberwurst 6,31 Mark. Die Brötchen kosten wie viel?
0: 82 das Stück.
1: 82 Pfennig mal 5
0: Mark.
1: Was?
0: 82 Mark pro Stück.
1: 82 Mark? Ja, sind Sie denn wahnsinnig?
0: Ja, es sind natürlich auch Baguettebrötchen.
1: Ja, aber 82 Mark, das ist ja wohl unglaublich. Das ist doch nirgends ausgeschildert.
0: Ja, ja, ja, ja, ich meine, sonst würde ja auch kaum einer mehr hier die Brötchen kaufen.
1: Ja, ganz genau und zu Recht. Hören Sie mal, Sie haben die Pflicht, Ihren Kunden genaue Auskunft über Preis und Art der Ware zu geben. Und zwar
0: haben theoretisch stimmt das schon. Aber ich meine, wenn wir jetzt anfangen, hier alles ganz genau aufzuschreiben, dann kauft ihr aber gar keiner mehr, ja?
1: Wieso?
0: Oder glauben Sie, einer würde sich hier noch Kalbsleberwurst holen, wenn er draufstände, dass da Rindersperma und Borstentierschamhaare drin sind, ja? Oder Negerblut in der Lakritze oder Karieskulturen in den Schokoriegeln. Wir könnten den ganzen Schuppen hier dicht machen.
1: Ja. Ich glaube, das wäre auch ganz genau das Richtige, wie sich das so anhört
0: gedacht,
1: hier.
0: Das habe ich mir wirklich gedacht. Zack, zack, zu. Einladen, mehr oder weniger. Was macht das schon, ja?
1: Nein.
0: Sie Egoist.
1: Nein, aber Sie können ja
0: Haben Sie schon mal einen Gedanken an die Arbeitsplätze verschwendet?
1: Nein.
0: Vier Menschen säßen auf der Straße.
1: Aber
0: vier.
1: Aber.
0: Nichts aber.
1: Aber.
0: Sagen Sie das doch mal der fast blinden Waltraut. 72 Jahre ist sie. Vier Zentner.
1: Ja, ja.
0: Keine Zähne. Der Sabber läuft ja nur so aus dem Mund. Glauben Sie, die nimmt noch einer?
1: Ich weiß nicht.
0: Besonders nachdem sie 12 Jahre im Gefängnis war wegen dieser Todesfallserie in der Apotheke, wo sie gearbeitet hat.
1: Was? Wegen was?
0: Mein Gott! Mein Gott, sie kann doch nur mal fast nichts sehen.
1: Ja.
0: Mit einem Arm, aber für die Quarkspeisen und Bratenfüllung, da kann man sie doch noch sehr gut einsetzen.
1: Sie können nicht hier.
0: Aber Ihnen sind ja ein paar sauber geschriebene Etiketten wichtiger als die Menschen.
1: Nein,
0: stimmt's?
1: Nein, aber
0: viel wichtiger.
1: Nein, so ist ja
0: immer. Mensch zählt gar nichts mehr.
1: Nein, Sie müssen aber doch. Nein, Etikett. Ist doch was anderes. Sie müssen verstehen, aber doch, dass das exakte Etikettierung nun einmal wichtig
0: Etiketten.
1: Ist.
0: Etiketten?
1: Ja, sonst könnte man ja auch beispielsweise zum Beispiel Butter aus verstrahlter Molke hier anbieten oder. Warum kichern Sie?
0: Ja. Ich?
1: Ja, Sie. Warum haben Sie eben gekichert?
0: Nein, ich habe nicht gekichert.
1: Doch?
0: Nein, noch nie. Also nicht während der Arbeit.
1: Hören Sie, ich möchte Ihren Geschäftsführer sprechen und zwar sofort, bitte.
0: Oh, das geht nicht.
1: Warum?
0: Der ist momentan leider verhindert.
1: Dann warte ich.
0: Das hat keinen Zweck. Eigentlich ist er, wie soll ich sagen, tot. Bitte
1: melden Sie. Er ist was?
0: Tot. Ja, er wurde gestern auf dem Parkplatz gefunden mit einem riesigen Speer im Rücken, wahrscheinlich aus Schwarzafrika, die Polizei sie ermittelt.
1: Ermordet?
0: Wahrscheinlich, aber ich war es nicht, ne? Ich war das nicht.
1: Ja.
0: Nein, auch wenn die Polizei das glaubt, wegen der 12 Kunden, die ich damals vor 8 Jahren niedergestochen habe.
1: Nein,
0: mit so einem Messer hier.
1: Ja.
0: Mit diesem Messer habe ich es getan.
1: Sehe ich, ja. Nein, schön nein, groß, nein, aber. Nein. Nee, passt
0: aber
1: doch mal
0: ich
1: auf.
0: Bin als geheilt entlassen.
1: Ja, nehmen Sie das nochmal, Messer.
0: Geheilt, ja.
1: Ja, ja. Nein, ich glaube.
0: Ehrlich.
1: Auch, ich wollte
0: ich das, bin
1: ich,
0: geheilt.
1: Ich wollte auch bezahlen. Ich wollte doch auch bezahlen. Pass auf, ich bezahle jetzt wieder, ja?
0: So, das macht dann 423 Mark und 80 Pfennige, ja?
1: Bitte, ja.
0: Und das hier, das bekommen Sie noch zurück.
1: Dankeschön.
0: So, bitteschön.
1: Ja, Wiedersehen.
0: Warten Sie doch.
1: Wiedersehen.
0: Warten Sie doch.
1: Wiedersehen.
0: Und der nächste, bitte. Ja, das sind 7 Brötchen, eine Quarkspeise, eine Butter. Das macht dann 798 Mark und 15 Pfennige.

0: Telefon.
1: Hallo.
2: Stimmt für dich?
0: Nö.
3: Ein typischer Arbeitstag bei der Deutschen Bundespost. Doch jetzt hat diese hektische Betriebsamkeit ein jähes Ende gefunden. Es wird gestreikt. Das gleiche Postamt heute.
0: Telefon?
2: Komm rein, ja.
0: Vielleicht ist es ja die Gewerkschaft, hm?
2: Weiß man's.
3: Die Kolleginnen und Kollegen vom Postdienst, der Telekom und der Postbank sind beunruhigt. Von Privatisierung der Bundespost ist die Rede. Reformen bedrohen den besinnlich eingespielten Arbeitsalltag der Beamten. Die Deutsche Postgewerkschaft kündigt für den Fall, dass die Tarifverhandlungen scheitern, weitere bundesweite Warnstreiks an.
4: Ja, das ist richtig.
3: Soweit DPG-Verhandlungsführer Günther Heidorn. Die Forderungen der Postler liegen auf dem Tisch. Unter anderem umfassen sie das Recht auf ein Kaltgetränk bei mehr als 26 Grad, ein Heißgetränk bei unter 0 sowie ein Lauwarmgetränk bei den Temperaturen dazwischen. Außerdem wurden angeregt dauerhafte soziale Sicherung, die 35-Stunden-Pause, Zirkusfreikarten für Abteilungsleiter, eine finnische Sauna mit Whirlpool und Sonnenbank pro Postamt, drei Flipperautomaten pro Etage und mindestens eine nackte asiatische Tänzerin pro Büro.
4: Ja, das stimmt, wenn nicht sogar mehr.
3: Bestätigt noch einmal Günther Heidorn. Eindringlich warnt die Deutsche Postgewerkschaft auch vor den möglichen Folgen einer Privatisierung für den Verbraucher. Ob der freundliche Service und die prompte Kundenbedienung dann noch wie gewohnt aufrechterhalten werden können, steht in den Sternen. Und das sehen die Kollegen vom Postamt Hannover genauso.
0: Ja, das hier alles privat ist.
2: Ja, nur mal angenommen.
0: Ja,
2: nicht.
0: Ja, da dürfen Sie sich dann nicht wundern, wenn Sie hier anrufen
2: und keiner geht ran.
0: Ja, für sowas ist dann nämlich keine Zeit mehr.
2: Nee, da ist ja nicht mehr.
0: So wie jetzt.
2: Da haben wir keine Zeit.
0: Nicht mehr so wie jetzt.
2: Ja. Brauchst du den Sportteil noch?
0: Nö.

0: hier alles runtergewirtschaftet ist. Bullsche Wirtschaft, ne? Schäbig. Überall blättert der Potz und sieht hier irgendjemanden arbeiten, ne? Ich nicht.
1: Vater, jetzt genieß doch den Ausflug mal für einen Moment.
0: Wie soll man das denn genießen?

0: daheim. Nochmal die alte Heimat besuchen. Machen wir doch jetzt.
1: 200 Jahre deutsche Besiedlung. Und der Pole braucht nur 50 Jahre, um das alles in die Scheiße zu reiten.
2: Also ganz unschuldig wart ihr doch auch nicht an der Vertreibung.
1: Aber was?
2: Das solltest du doch wissen, Schwiegerpapa. Wer hat denn den Krieg angefangen?
1: Hä? Das war ein Präventivschlag. Sonst wäre der Pole uns zuvor gekommen. Das ist historisch erwiesen. Ach, hier, guckt euch an. Ha, wie mager hier die Hunde sind. Die geben nicht mal ihren Kötern ordentlich zu fressen. Sag doch schon alles über den Charakter. Schweinebande. Autos klauen und Hunde quälen. Das ist alles, was sie können.
2: Ich kann nicht mehr.
0: Ja. Hoch nicht, nur noch einen Moment. Da vorne, da kann ich halten. Der Wald ist ideal.
1: Bei Nacht und Nebel mussten wir raus, nicht wahr, nicht wahr? Unsere eigenen Zwangsarbeiter haben uns vom Gut gejagt. Das war dann der Dank. Fast alles mussten wir zurücklassen. Die Pferde, Marions Pelze, das teure Führerporträt. Nur das nackte Leben haben sie uns gelassen.
0: Leider.
1: Und ein Mercedes nur, den dunkelblauen, weißt du?
0: Ja, ja.
1: Alle anderen haben sie geklaut. Verbrecher. Aber dennoch, Schlesien bleibt unser, nicht? Und eines Tages kriegen wir es auch wieder. Da können die windelweichen Herren in Bonn erzählen, was sie wollen.
2: So, jetzt reicht's.
1: Hey, warum hältst du denn? Warum hältst du denn hier, Junge? Hä? Was wollen wir denn hier mitten im Wald?
0: Vater, hä? Guck doch mal, da liegt was ganz Interessantes am Wegesrand, glaube ich.
1: Wo denn?
0: Da vorne rechts am Weg.
1: Ich sehe nichts.
0: Da weiter hinten.
1: Sauwetter. Seit der Pole hier das sagen kann, sind sogar die Winter viel kälter geworden. Früher, da konnten wir in kurzen Hosen... Hey! Hey! Wo fahrt ihr denn hin? Junge, komm zurück! Du kannst mich doch hier nicht mitten im Feindesland zurücklassen! Hey! Es ist kalt! Bring mich zurück ins Heim!
3: Hallo, Sie da!
1: Guter Mann, kommen Sie mal schnell her. Ich brauche Hilfe. Sprechen Sie Deutsch?
3: Ein bisschen. Was kann ich... Moment.
1: Was?
3: Kennen wir uns nicht?
1: Ja, kann sein. Ich habe hier mal gewohnt. Ja.
3: Ich bin's doch. Karol.
1: Ach. Ja, richtig, Karol.
3: Karol.
1: Ja, ein ehemaliger Dings.
3: Zwangsarbeiter,
1: ja.
3: Herr Scharführer,
1: ja.
3: Auf Ihrem Gut.
1: Ein Zwangsarbeiter, richtig. Ja. Die Welt ist ein Dorf, sag ich immer, nicht? So trifft man sich wieder. Sag mal, Karol, könnte ich bei dir mal telefonieren? Ich habe meine Familie irgendwie verloren, nicht? Mitten in der polnischen Pampa. Sag mal, wäre das eventuell... Sag mal, du guckst das so grimmig. Karol!
4: Polen 1996. Ein schlesischer Vertriebenenfunktionär kehrt auch für ihn selbst überraschend endlich in die alte Heimat zurück.

0: ist knapp, was?
1: Sind wir gar nicht in Australien von Rand von Erde gewollt?
2: Unsinn, Jaro. Wir sind bloß in eine stinknormale 200 Meter tiefe Schlucht gestürzt.
0: Komisch, dass uns da nichts passiert ist, ne?
2: Wieso? Dafür hat man doch einen Merzer. Geht nichts über Wertarbeit. Obwohl, die Stoßstange hat schon einen kleinen Kratzer abgekriegt.
1: Mir ist ein bisschen schlecht, Leute.
2: Mann, du Spaßbremse. Du müsstest dich mal pudelwohl fühlen hier in Neuseeland. Die ersten Siedler waren Sträflinge. Oder war das Australien?
0: Sag mal, hast du etwa die ganze Kiste Kiwi aufgefressen, Saro?
1: Na, du hast gesagt, die ist gesund. Und grüne Zeug war auch lecker, aber die Pilz war nicht so gut.
2: Ah. Ist der behämmert. Das liegt bestimmt am Ozonloch.
0: Wessen Loch?
2: Hey, bin ich vielleicht Holgi? In der Luft über Neuseeland ist irgend so ein Loch. Und davon kriegt man Krebs oder AIDS oder was weiß ich nicht.
1: Kalle, Kalle, Kalle, bitte anhaltet schnell. Ich habe da so komische Druckgefühle.
0: Der Chris bestimmt flotten Otto von den vielen Kiwis.
2: Hört ihr mir überhaupt zu? Wer draußen rumrennt, kriegt Krebs. Was ist schlimmer? Krebs oder flotter Otto?
1: Bollhausmann Kalle hat sich schon erledigt.
2: Sag mal, du Potsau, du hast doch wohl nicht in meinen Merzer reingesch...
1: Na ja, ich sag mal so, wer das wissen will, muss eventuell nächste Folge hören.
0: Uiuiui, ist das spannend.

0: Radio FFN Serie.
1: Die Firma.
0: Liebe, Intrigen, Portokosten.
1: Schicksale rund um das Wirtschaftsimperium des Fritz F. Niedmeier.
0: Während man überall froh darüber ist, dass das frohe Fest zu Ende geht, herrscht in der Firma immer noch Trauerstimmung. Fritz F. Niedmeier ist zu Grabe getragen worden. Wird man nun auch bald die Firma zu Grabe tragen müssen?
2: Niemals! Nur über meine Leiche!
3: Nein, bitte nicht noch eine Leiche, Herr Schrage. Rufen Sie lieber eine Betriebsversammlung ein und lassen Sie uns gemeinsam überlegen, wie es weitergehen soll.
0: Gesagt, getan. Schrage steigt auf den Turm der Firmenmoschee und beruft eine Betriebsversammlung ein. Aber auch diese Versammlung bringt die Firma nicht so recht weiter. Was fehlt, ist einfach der gute Geist Fritz F. Niedmeiers, der die Firma selbst in schlechten Zeiten immer noch optimistisch nach vorne blicken ließ.
4: Aber wie kriegen wir denn den wieder hier rein?
2: Ich hab's. Wir bauen Niedmeier ein Denkmal. Das wird uns alle immer wieder inspirieren.
3: Das ist eine sehr gute Idee, Herr Schrage. Aber wie sollen wir Herrn Niedmeier denn darstellen?
2: Na so, wie er bei uns am besten in Erinnerung ist.
5: Was? Wie er mit seinen erotischen Magazinen auf die Klo sitzt? Alles, was recht ist, Herr Schrage, das halte ich für etwas pietätlos.
0: Ja, das muss Schrage allerdings auch zugeben. Aber wie dann? Um sich besser an Niedmeier erinnern zu können, beschließen die Firmenmitglieder, noch einmal eine Flasche von dem alkoholfreien Wodka zu trinken. Schrage und Raucher Teckel Norbert gehen in den Keller und holen eine von den dort eingelagerten Flaschen herauf. Die Wirkung des nicht vorhandenen Alkohols lässt nicht lange auf sich warten. Plötzlich sind die Gedanken aller wie beflügelt.
4: Ich weiß, wir zeigen ihn als alten Krieger mit der sechsläufigen Schrotflinte unterm Arm.
3: Nein, das ist viel zu militaristisch. Zeigen wir ihn lieber als Genießer, eine Doppelstatue. Ich mache aber auch Tanz und Herr Niedmeier steht mir mit verklärten Augen gegenüber.
5: Oh, Sie fürchterliche Person! Wollen Sie das Andenken an meinen Mann beschmutzen? Wenn schon eine Doppelstatue, dann mit mir. Ich stehe vor ihm und er lässt alles engeln.
3: Also.
2: Meine Damen, bitte keinen Streit, ja? Fritz F. Niedmeier war ein Mann, der immer das Wichtigste zuerst tat. Und so sollten wir ihn auch zeigen.
3: Also wie?
2: Wie er mit Norbert Gassi geht.
0: Dieser Vorschlag findet endlich die allseitige Zustimmung. Aber müssen wir nicht erst Norbert fragen, ob er damit einverstanden ist?
4: Ja, da haben Sie recht. Aber wo steckt Norbert?
0: Ja, wo steckt er? Im Keller.
2: Ja, Norbert, was machst du denn hier? Ja, was ist denn? Warum regst du dich denn so auf? Eine Tür? Eine Geheimtür?
4: Was meinen Sie, Schrage? Was ist wohl dahinter?
2: Keine Ahnung, Zarkowski. Aber gleich werden wir es wissen.
0: Und Sie? Werden Sie das auch gleich wissen? Nein. Aber wenn Sie es erfahren wollen, dann verpassen Sie auf keinen Fall die nächste Folge von Die Firma. Einen Gruß an die Gäste der Trauerfeier für Fritz F. Niedmeier in Gifhorn, die zurzeit stattfindet. Verpassen auch Sie auf keinen Fall morgen früh um 10:10 Uhr die nächste Folge von Die Firma.

0: bei Frieda und Anneliese.
1: Ich mach grad nen Kranz fertig.
2: Für dich? Wie schön. Auf welchen Termin darf ich mich denn da freuen?
1: Was?
2: Ja, wann ist die Trauerfeier, Leichenhalle, Begräbnis, Tralafitti mit Butterkuchen?
1: Da kannst du lange warten. Das ist noch gar nicht gesagt, dass ich überhaupt sterbe. Ich bastle grad einen herbstlichen Kranz für den Küchentisch.
2: Damit der nicht mehr so wackelt?
1: Nee, für obendrauf. Als Herbstschmuck. Mit Ilex vergoldete Bucheckernschalen, Eicheln, Maiskolben, abgeworfene Geweihstangen, überfahren. Igelteile und
2: Sonneschweinerei, die liegt bei euch auf dem Küchentisch und ihr fresst drumrum euer Runkelmittag mit Appe-Ferkelfüße?
1: Ja, man muss ein bisschen vorsichtig sein. Anita hat sich schon böse mit dem Gesicht am Ilex geratscht.
2: Guck an, und ich dachte, das wäre wieder Reinhard gewesen mit der Dachlatte. Sag mal, wie frisst die denn Kopf auf den Tisch oder was?
1: Letztes Jahr beim Bazar der unverheirateten Kriegerwitwen.
2: Vietnam?
1: Nein, Rosenkrieg. Jedenfalls habe ich da den ersten Preis gewonnen für den stachlichen Kranz.
2: Das glaube ich gern, du alte Bretthexe. So, schön haben wir das auch geklärt. So, wir machen ja gar nichts an Deko im Herbst. Ich habe genug damit zu tun, für Dieter die ganzen Eier auszublasen für Adventszeit.
1: Advent haben wir noch von letztes Jahr.
2: Sind da denn nicht die Nadeln alle von abgefallen?
1: Der ist trotzdem noch sehr schön braun.
2: Ja, wie du. Von alleine geht das Braune nämlich nicht weg.
1: Weihnachten habe ich auch schon fertig auf der Terrasse stehen. Muss ich bloß noch in eine Steckdose stecken.
2: Ja, ich muss da jetzt auch durch. Wann war noch mal deine Beerdigung, sagst du?
1: Ich hatte so gedacht, 2 Wochen nach deiner.
2: Oh, da kann ich nicht.

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0: Gedanken zur Zeit. Es spricht Akademiker AD Cassovat von Sondermühlen.
1: Manchmal trinke ich abends ein Gläschen Wein oder auch mal zwei und liege dann stundenlang breit auf dem Teppich herum. Meine Frau schimpft dann oft mit mir, doch der Teppich und ich, wir lachen nur drüber. Ja, liebe Freunde, jeder braucht im Leben jemanden, den so nimmt, wie er ist, auch Sie.

0: war dann einmal super bleifrei. 67 Mark. Darf sonst noch was sein?
1: Ja, ich hätte dann gern noch 12 Kabanossi, 50 Schokoriegel, 200 Tüten Chips, 80 Tüten Weingummi. Haben Sie auch welche mit Farbstoff?
0: Ja. Ja.
1: Gut, dann nehme ich gleich 100. Eine Kiste Lakritz da hinten.
0: Ja.
1: 500 Rollen Kaffee. Ein 12er Pack Cola nehme ich noch, aber mit Kalorien, ne?
0: Ja, ja, klar.
1: Und die 50 Eichhörner. Was macht das bitte?
0: Moment mal.
2: Das war aus der Reihe Große Momente der Weltgeschichte Ottfried Fischer auf dem Weg zu einem Auftritt. Letzte Tankstelle vor der Autobahn, nachmittags um 3:30.

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0: Was denn?
1: Sag mal, findest du diese Moderatorin, ja? Findest du die auch so scharf, so scharf?
0: Welche denn?
1: Nur diese Domina-Frau aus der Glotze, diese Sonja.
0: Boah, ja, ey, voll scharf, die Alte. Von der würde ich mal gerne so richtig...
1: Was denn? Was würdest du denn gerne so richtig machen?
0: Naja, so richtig den Müll rausgetragen kriegen, ne?

0: Wo ist denn eigentlich das Peace?
1: Welches Peace?
0: Na, welches Peace wohl? Das Peace, das ich dir gestern für Schweine viel Geld abgekauft habe.
1: Ach so, das ja. Hm?
0: Ja und? Was ist jetzt mit dem Peace?
1: Das habe ich verbacken, ja.
0: Ach so. Hm. Du, kann ja sein, ich habe was auf den Ohren, aber ich habe verstanden, du hast das Peace verbacken?
1: In den Kuchen für Mama für heute Nachmittag, ja.
0: Du hast also echt das Peace in den Kuchen eingebacken?
1: Ja.
0: Ich habe mich nicht verhört, ne?
1: Aha.
0: Sag mal, tickst du noch richtig? Das weiß ja jeder Sonderschüler, dass man da Hefe nehmen muss und nicht so ein scheiß hartes Peace, ja? Du bist doch wohl die größte Vollpfeife, die mir je untergekommen ist, du.
2: Ach ja? Und du? Wer hat denn die letzte Hefe geraucht? Du wolltest doch unbedingt rausfinden, ob das so richtig turnt, das Zeug, hä?
0: Hey, Mann. Cool down. Ist doch alles easy, ja?
1: Logan.
0: Dafür wird deine Mama heute Nachmittag aber so richtig gut draufkommen, was, Alter?
2: Logo!
0: Vielleicht macht sie ja sogar Strip-Poker.

0: 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Heute
1: an Bord der Enterprise.
2: Potz Donner, wo sind sie alle?
3: Ich weiß es nicht, Porthos.
2: 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Wie sie alle heißen, wo sind sie?
3: Ich weiß es doch nicht, Porthos. Ich weiß es nicht.
2: Wirklich nicht.
3: Nein.
1: Was Porthos hier nicht wissen konnte, ist, dass Kirk und Spock erst heute Abend um 17.40 Uhr an Bord gehen. 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

0: Endlich ist es Sommer geworden, liebe Zuhörer. Endlich können wir Tierfreunde unsere Winterquartiere verlassen. Die Natur ist voller Leben, voller anmutiger Geräusche. Dort singt die Heckenbraunelle ihr Lied, direkt daneben schmettert die elektrische Heckenschere ihr forderndes Tritt, Tritt, Tritt in die Welt hinaus. Und wenn wir Glück haben, können wir hören, wie Vogel und Gerät gemeinsam die letzte Strophe singen. Ja, es ist ein Musizieren und Zisilisen in der wuchernden Natur der Maienzeit. Kaum ist die Braunelle verstummt und auch die Schere verklungen, tuckert lieblich das Dieselaggregat am Goldfischteich, um der schweigenden Zunft in den Wassern ihren Lebensquell zu erneuern. Und wenn der Rasenmäher ruft, stimmen alle anderen ein. Heißer ist das ein Grummeln und Getön, macht das den Sommer doch so schaurig schön. Und wenn der Tag zur Neige geht, schallt der Ruf der Schleiereule durch die Nacht und paart sich auf den Terrassen und Veranden mit dem Lied des Brüllschrankes, der aus dem fernen Osten zu uns kam. Selbst die Nacht hat im Sommer viele Geräusche. Aus den offenen Fenstern dringt das monotone Gezänk der Eheleute an das Ohr des Tierfreundes. An der Straße wechselt mit einem lauten Knack, Knack ein Auto seinen Besitzer. Ein Nachbar tritt nach seinem Hund, ein Igel hört das Ringen der Autoreifen. Die Nacht ist voller Leben. Um 3 Uhr in der Früh ist die nimmermüde Vogelschar schon wieder auf den Beinen. Und wenn ein Tierfreund um 6 Uhr auf dem Weg zur Arbeit eine Singdrossel überfährt, so hat der gefiederte Sänger sein Tagwerk schon vollbracht. Doch die Symphonie des Sommertages wird ohne ihn weitergehen. Ein anderer Sänger oder ein Zweitakt-Moped wird seine Melodie wieder aufgreifen.
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1: Moin, Apostoa.
2: War das schön gewesen, Sister?
3: Sind alle erkältet.
2: Und wie ist bei euch?
4: Und du den Mul.
3: Soll wieder schlechter werden morgen.
2: Das sag auch, Mann.
5: Hinter den nassen Wiesen des Grafen, dort, wo sich der obere Bunkenbach mit der Pröcke vermählt, um mit ihr gemeinsam dem Mittellandkanal entgegenzuströmen, liegt die Poggenkuhle. Sie wüsste so manche Geschichte zu erzählen vom heimlichen Treiben der Dorfbewohner, von Harras, dem alten Schäferhund des Bauern Hölzsieger, der angeblich Hals über Kopf nach Amerika ausgewandert ist, oder von den Asbestplatten auf den gräflichen Hühnermastställen, die laut Polizeiprotokoll von Außerirdischen geklaut worden sind. Doch genug davon. Denn in den heißen Sommermonaten ist die Poggenkuhle nur eins. Der Badespaß für Jung und Alt. Kinder tollen durchs Wasser und bringen ihren vierbeinigen Freunden das Schwimmen bei. Kleine Mädchen träufeln Altöl in den Weiher und ergötzen sich an den bunten Ringen auf dem Wasser, die in allen Farben des Regenbogens schillern. In grauer Vorzeit soll einst dort, wo heute die Poggenkuhle liegt, ein Reifendienst gestanden haben. Der Reifenspengler aber, dieser gottlose Mensch, versündigte sich gegen den Sonntag und verkaufte mehr als nur Reisebedarf am Tage des Herrn. Da ward's diesem aber gar zu toll und er ließ den Reifendienst mitsamt dem Spengler zur Hölle fahren. Und noch heute holen die jungen Burschen des Dorfes beim Tauchen alte Autoreifen aus der Poggenkuhle hervor. Eine ständige Mahnung an jene, die gegen das Ladenschlussgesetz verstoßen. Wenn gegen Abend die Jugend den elterlichen Fernsehgerät

Ishii das Ufer hinab und wirft seinen geschundenen Leib in die mindernden Fluten des Weihers. Welches Bild könnte lieblicher sein am Abend eines heißen Sommertages?

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0: große Momente der Weltgeschichte.
1: So, hier sind die Pläne für das Standbild. Mhm. Wenn Sie mal schauen wollen.
2: Ja, ja. Mein Gott! Ist das nicht ein wenig zu groß geraten? Ich meine, gut und schön, er war ein großer Felder, aber gleich diese Dimension. Also
1: wissen Sie was? Ich mache Ihnen mal ein Angebot. Aha. Wir bauen das genauso. Und ich gehe, sagen wir, 10% runter mit den Kosten? Hm. Ist doch sowieso Sauergurkenzeit. Und außerdem habe ich noch eine Ladung Steine aus der Konkursmasse. Mhm. Und sagen wir, ich lasse Ihnen 15% nach. Na, wie ist's?
2: Einverstanden. Und 2% schwarz für mich auf die Hand?
1: Nein. Ah. Top. Nächste Woche fangen wir an.
3: Aus der Reihe Große Momente der Weltgeschichte hörten Sie heute: Die Planungen für das Hermannsdenkmal nehmen konkrete Formen an. Lippe Detmold an einem Dienstag am Anfang dieses Jahrhunderts.

0: Danke. Danke.
1: Ja, ja, ja.
0: Ja. Dankeschön.
1: Ist schon gut. Ja.
0: Tausend Dank.
1: Sicher. Schon gut. Ja, nun stehen Sie auf, Mann. Die Leute gucken ja schon. Die müssen mir wirklich nicht die Füße abschlecken, ehrlich.
0: Ich tue es aber doch gerne, Herr Doktor.
1: Ja, das verstehe ich. Aber jetzt ziehen Sie mir mal meine Schuhe wieder an, ja?
0: Ohne Sie, da wäre meine Frau bald tot.
1: Sicher.
0: Wenn Sie ihr nicht diese neue Niere besorgt hätten. Oh, wie kann ich Ihnen das bloß jemals danken? Ja. Was kann ich tun, Herr Doktor?
1: Aber ich bitte Sie, das ist doch nur mein Job, nicht? Außerdem haben Sie mir die 40.000 ja schon überwiesen, nicht? Oder?
0: Natürlich. Aber sagen Sie mal, warum war denn das Spenderherz so günstig, dass Sie ihr da zusätzlich noch verpflanzt haben?
1: Ja, das war ein Sonderangebot.
0: So.
1: Ein ganz frisches Pavianherz.
0: Was?
1: Keine Angst. Sowas ist schon ein, zweimal probiert worden, nicht?
0: Ach so, ja.
1: In Chile.
0: In Chile.
1: In einem Gefängniskrankenhaus, ne?
0: Gefängnis?
1: Funktioniert einwandfrei, nicht? Sagt man. Ja, es könnte nur sein, dass Ihre Frau in der ersten Zeit einen seltsamen Heißhunger auf Bananen verspürt.
0: Bananen.
1: Aber ansonsten
0: ja,
1: alles.
0: Ja, Bananen. Sagen Sie, wachsen ihr deshalb jetzt auch überall diese Haare?
1: Ja, das kann sein.
0: Oh,
1: ne?
0: Oh.
1: So, jetzt muss ich aber auch wirklich zur Visite, ne?
0: Ja,
1: da wartet
0: natürlich
1: ein Patient auf mich.
0: Ja,
1: also,
0: natürlich.
1: Jo.
0: Nochmals Dank.
1: Ja,
0: Dank.
1: Ja, ja, ja.
0: Vielen Dank, Herr Doktor.
1: Aha, guten Morgen, Dingens. Na, wie geht's uns denn?
2: Ich fühle mich irgendwie schwach.
1: Na, das ist doch kein Wunder nach so einer Operation, nicht?
2: Ja.
1: Die Entfernung eines eingewachsenen Zehennagels, das ist kein Pappenstiel.
2: Und hat denn alles geklappt?
1: Naja, wir haben den Nagel rausgeschnitten, nicht? Und dann noch Ihre linke Niere.
2: Was?
1: Tja, plötzliche Komplikationen, nicht? Was soll man sagen? Wir hatten keine Wahl.
2: Ja,
1: es musste ganz schnell gehen, denn Sie waren zwischenzeitlich einmal klinisch tot. Und weil Sie ja diesen Organspenderpass ausgefüllt hatten, da haben wir dann mal schnell...
2: Nicht? Wieso? Ich habe doch gar keinen Organspenderpass ausgefüllt.
1: Nein, natürlich nicht. Ja, aber Ihre Frau hat für Sie. Ja.
2: Welche Frau? Meine Frau ist doch bei der Mandeloperation letztes Jahr gestorben.
1: Ja. Ach so, ja, dann war es eben meine Frau, was weiß ich denn
2: so.
1: Nicht. Und jetzt hören Sie mal auf zu jammern, Mann. Ja? Wie sollte ich denn ahnen, dass Sie nur noch eine Niere hatten? Ich habe versucht, Ihnen Ihr Leben zu retten. Verstehen Sie das?
2: Ja, Sie haben ja recht. Entschuldigung.
1: Ist schon gut, ja.
2: Es tut mir leid. Entschuldigung.
1: Ja.
2: Sie haben mir das Leben gerettet, Herr Doktor. Danke.
1: Ja.
2: Dafür werden Sie immer einen Platz in meinem Herzen haben.
1: Ja, das glaube ich allerdings nicht.
2: Sagen Sie, dürfte ich wohl schon eine Banane essen? Da ist mir plötzlich so nach. Komisch.

0: Brocki und Erwin.
1: Eigentlich müsste es ja diese Woche wesentlich kälter sein.
2: Wer sagt das und vor allem warum?
1: Die Eisheiligen Mamertus, Pankratius, Servatius, Bonifatius und Brigitte oder so.
2: Wo wohnen die und was wollen die hier?
1: Wie der Name Heilige andeutet, sind die längst verblichen.
2: Also Zombies oder Untote?
1: Das sind heilig gesprochene Bischöfe und Märtyrer aus dem frühen Mittelalter.
2: Aha, ja, Bischof Brigitte, das klingt fortschrittlich. Ich sag mal, Gender Mainstreaming, ne?
1: Nein, jetzt weiß ich's wieder. Sophie hieß die Eisheilige, nicht Brigitte.
2: Ja, nachdem wir die Namensfrage nur ausdiskutiert haben, kannst du mir vielleicht mal erklären, was die Eisheiligen hier in der Gegenwart am Rumchillen sind?
1: Die haben damit selbst gar nichts zu tun. Deren Namenstage liegen nur zufällig in einer jahrhundertealten Kälteperiode und eben diese fällt 2009 aus.
2: Wegen ist nicht oder wegen Finanzkrise oder Schweinegrippe.
1: Weiß der Hugo warum? Ist einfach warm.
2: Ja, ja, das stimmt. Alles wird wärmer. Bei uns in der Benne haben wir jetzt sogar zwei schwule Lehrer. Das sind aber keine Eisheiligen, nicht?
1: Babalapap. Heute wäre der Eisheilige Bonifatius dran und über ihn fusselt der Volksmund folgendes. Vor Bonifaz kein Sommer.
2: Und vor Mecklenburg kein Pommer.
1: Was soll das denn jetzt?
2: Ja, ist eine alte Bauernregel aus dem Autoatlas. Und meine ganz andere Frage zum Thema Bauernregel. Ist die bei denen auch alle 4 Wochen?
1: Hä? Ich bin da jetzt gar nichts mehr.
2: Ach, so ein Vollhorst wie du, der hat ja auch echt null Peilung. Oh Mann, ey.
1: Und merke, Bursche, am Schluss fehlt nie die kalte Sophie. Kann also sein, dass wir morgen minus 10 Grad kriegen, wenn es nach den Eisheiligen geht.
2: Und übrigens, nächste Woche sind die Scheinheiligen. Altsackus und Pavianus und Brochterbeckus. Und der heilige Erwin ist jetzt der Scheißeilige. Denn der muss dringend in die Schule. Da werden wieder Testkäufer für Alkohol gesucht.
1: Okay, ich komm mit.
2: Jugendliche, keine Eisheiligen wie du.

0: Jā, supi! Supi, sehr gut machst du das, Loti. Ast rein, schön die alte Rübe unter Wasser halten. Wunderbar, toll!
1: Ich krieg aber keine Luft mehr, Wilfried.
0: Ja, sure, du, sure. Das ist ja genau das, was wir erreichen wollen bei der Waterboarding-Therapie. Exactly das. Da müssen wir hin. Keine Luft, verstehst du? No more air. Begreifst du, wofür das steht? No more air?
1: Ehrlich gesagt, nein.
0: Ja, muss ja auch gar nicht. Hilft aber wie Sau, verspreche ich dir.
1: Und wogegen jetzt?
0: Du, gegen alles Mögliche, Loti, alles Mögliche. Und jetzt tauch mal schön wieder ab in deinen kleinen Eimer, ja?
1: Och, Menno.
0: Herr Ober, hallo, Herr Ober.
2: Ja, was ist?
0: Ich nehme noch wohl noch so einen Shampoo, ja?
2: Geht das auch wieder auf seinen Deckel?
0: Ja klar, schreiben Sie alles auf den Deckel von dem Bekloppten hier mit dem Kopf im Eimer.
2: Warum macht er das eigentlich?
0: Ja, wenn ich das mal wüsste. Ne?
1: Länger konnte ich nicht, Wilfried.
0: Super, ganz, ganz toll.
1: Ja, sag mal. Du hast dir aber nicht schon wieder was bestellt, während ich unten war, oder Wilfried?
0: Was? Nee. Ach, guck mal, wer da kommt. Die Annette.
1: Annette, huhu, wir sind hier drüben. Das ist ja schön. Woher weiß denn die Annette, dass wir hier sind?
0: Du, ich hab sie eingeladen, weil ihr ja heute genau ein Jahr zusammen seid und ich euch zwei was ganz Wichtiges zum Sagen habe.
1: Aha, da bin ich ja mal gespannt. Hallo, Schätzchen.
3: Hallo, Lothar. Hallo Wilfried.
0: Hallo Annette. Gut schaust du aus.
3: So, danke du.
1: Du Schatz, der Wilfried will uns heute was ganz Wichtiges sagen, sagt er.
0: Ja, genau. Also, Annette, du weißt, ich therapiere den Loti jetzt schon seit über 10 Jahren.
3: Ach doch, schon so lange?
0: Ja, Wahnsinn, ne? Gut, der Loti, der war halt auch eine verdammt harte Nuss, aber echt, und die ganzen Neurosen, die ständige Bettnässerei.
3: Bettnässen auch? Hast du nie erzählt, Loti?
0: Na, logen du. Jahrelang hat der die Matratze geflutet. In der Pofe vom Loti, da hättest du einen Segelschein machen können. Nee, du, Annette, Verdauung ist ja auch nur ein Spiegel der Seele. Weißt du noch damals im Zoo, Loti, als du plötzlich so schlimm groß musstest?
1: Wer möchte alles noch ein Bier? Ein schönes Bier wäre doch jetzt ganz toll, oder?
0: Ich meine, er war ja auch völlig beziehungsuntauglich. Mit 36 noch completely ungepimpert, if you know what I mean.
1: Entschuldigung, das stimmt ja so jetzt auch nicht. Ne?
0: Aber vor einem Jahr, Annette, hast du dich überraschend seiner erbarmt. Ja, ihr zwei habt eine ganz schöne Beziehung am Laufen. Der Loti hat sein Leben im Griff. Kurz gesagt, Lothar, listen. Ja, listen.
1: Ich hör zu.
0: Listen, Lothar, listen, ja? Listen.
1: Ja.
0: Du bist geheilt.
1: Was?
0: Du bist geheilt. Die Therapie ist beendet.
1: Hast du das gehört, Annette?
3: Ja, das ist doch toll, Lothar, oder?
1: Toll? Das ist der schönste Tag meines Lebens, meines ganzen Lebens.
0: Und weißt du was? Genieß ihn, Loti, genieß ihn einfach. Und ich habe sogar noch eine Überraschung für dich.
1: Noch eine Überraschung?
0: Du kannst ab heute sogar wieder alleine wohnen.
1: Wow! Du ziehst also bei mir aus?
0: Was? Nee. Du ziehst aus.
1: Ja, aber das, ist doch meine Wohnung.
0: Ach so, läuft das hier.
1: Gehört mir.
0: Aha, kaum ist Mr. McGuides gesund, zeigt sich die hässliche Seite seines Charakters. Sie ugly Side, verstehe, ja.
1: Wilfried, die Eigentumswohnung ist ja auch quasi meine Altersvorsorge.
0: Ja, sorry, Lothar, ne? Aber mal echt volle Kalle, sorry, ja? Ich meine, wenn das so ist, dann weiß ich wirklich nicht, ob wir die Therapie nicht doch besser noch ein bisschen...
1: Ist ja gut. Dann ziehe ich eben aus. Kann man nichts machen. Hast du gehört, Annettchen? Wir müssen uns wohl eine neue Bleibe suchen.
0: Loti, die Annette, die kann ruhig erstmal bei mir wohnen bleiben.
1: Ja, aber wieso denn?
0: Du, Loti, to say it loud and clear. Aha. Weil die Annette neuerdings mit mir zusammen ist. Hauptsächlich darum, ja.
1: Annette? Aber die ist doch mit mir zusammen. Wir haben doch heute Jahres...
0: Ach, meine Fresse, Loti. Nun hör doch mal auf, ständig nur in der Vergangenheit zu leben, ja?
1: Annette, stimmt das? Hast du was mit Wilfried? Seit wann?
3: Also, das ist jetzt echt eine doofe Situation für dich. Aber Annette, du, Loti, falls es dich tröstet, die ersten 6-7 Monate war das eine rein sexuelle Geschichte.
0: So, und jetzt ist aber mal Schluss mit diesen Gestapo-Fragen, ja? Ich meine, wo leben wir denn? Die Annette und ich, die gehen jetzt noch auf den Tantra-Workshop. Du hast also über 3 Stunden, um deinen Krempel aus der Bude zu holen, Loti. Musst dich nicht bedanken. Loti, bis die Tage und halt die Ohren steil.
3: Tschüss, Lothar.
0: Du, ich weiß, es war ja nur auf die Wand. Aber ich möchte bitte nicht noch einmal sehen, wie du diesen Bematschten irgendwo hin...
3: Ja,
0: hast du mich verstanden?
3: Ja, bitte. Ist ja gut.
4: So,
2: wenn ihr jetzt nichts mehr bestellt wird, dann macht das insgesamt 523,60 €.
1: Was?
2: Ja, der Typ mit dem Pferdeschwanz hat gesagt, das geht alles auf Ihren Deckel.
1: Natürlich hat er das. Hier, meine EC-Karte.
2: Verstehe. Trinkgeld ist wohl nicht, hä?
1: Nee, Trinkgeld ist nicht, Freundchen. Weil ich mich nämlich nie wieder von irgendwem ausbeuten und verarschen lasse. Nie wieder. Von niemandem, klar?
2: Ja, ja, ist ja schon gut. Meine Fresse.
4: Entschuldigung.
1: Ja?
4: Ich sehe, dass Sie zurzeit unter großem emotionalen Stress stehen.
1: Ja, und?
4: Hätten Sie eventuell Interesse, der Scientology-Kirche beizutreten?
1: Ja klar, wo muss ich unterschreiben?
4: Gleich hier unten.
1: Ist das gleichzeitig eine Kontovollmacht?
4: Ja, wieso?
1: Ach, nur so.

0: Radio FFN Serie.
1: Die Firma.
0: Liebe, Intrigen, Portokosten.
1: Schicksale rund um das Wirtschaftsimperium des Fritz F. Niedmeier.
0: Nur einer langen Reihe von Zufällen ist es zu verdanken, dass das Rezept für das so überaus erfolgreiche, bruchfeste Niedmeiersche Knäckebrot nicht in die falschen Hände geraten ist. Leider hat diese lange Kette von Zufällen auch dazu geführt, dass Rauhaar-Teckel Norbert unter den Rädern des Firmenwagens landete. Jetzt halten ihn zwar alle für einen Helden und nicht, was er der Wahrheit näher kommen würde, für einen elenden Verräter, aber das ist angesichts seiner körperlichen Verfassung ein schwacher Trost. Mit einem Rettungshubschrauber haben Niedmeier und Suzette ihn zum nächsten Tierarzt gebracht.
2: Hier, Herr Doktor, was sagen Sie dazu?
3: Hirschragout, würde ich sagen. Riecht gut, vielleicht ein bisschen schwach gewürzt. Aber soll ich mir jetzt nicht erst einmal Ihren kranken Hund ansehen?
4: Aber hier ist er doch.
3: Wo?
4: Hier, wo? Das Hirschragout ist unser Hund.
3: Ach ja, jetzt erkenne ich es. Ja, auch ganz klar, ihr habt mich schon gewundert, gar kein Geweih. Na, was fehlt uns denn? Muss die Staubimpfung aufgefrischt werden oder was?
2: Nein, Herr Doktor, sehen Sie denn nicht? Er hat so einen schweren Autounfall.
3: Verstehe. Ja. Um was für einen Wagen handelte es sich denn?
2: Wieso? Ich verstehe nicht recht.
3: Ja, wissen Sie, ich will mir nämlich einen neuen Wagen kaufen.
0: Während Norbert also in bester fachlicher Behandlung ist und somit Hoffnung besteht, dass er das ganze Missgeschick doch noch überleben wird, braut sich in der Firma bereits neues Unheil zusammen.
5: Ach Gottchen, auch das doch. Gerade jetzt, wo alles so gut läuft.
6: Morgen, Frau Graumann. Was ist denn los? Sie sind ja ganz nass um die Blase. Bloß um die Nase.
5: Ja, Schrage, lesen Sie selbst.
0: Schrage überfliegt kurz den Brief. Was er da liest, kann er kaum glauben. Noch einmal überfliegt er den Brief, diesmal allerdings in noch geringerer Höhe.
6: Unglaublich, Frau Graumann. Wissen Sie, was das bedeutet? Wenn davon auch nur ein Funken wahr ist?
5: Nein, ich weiß nicht, was soll das bedeuten.
6: Sie Glückliche, aber ich werde es Ihnen erklären. Wenn es stimmt, was uns dieser Anwalt schreibt, dass das bruchfeste Knäckebrot nach 3 Monaten seine Bruchfestigkeit verliert, dann sind wir ruiniert. Am Ende!
0: Ja, in der Tat, das steht in dem Brief geschrieben. Der Mandant des Anwalts hat aus dem bruchfesten Knäckebrot eine Hütte für seinen Zwergpinscher gebaut. Und jetzt, genau 3 Monate nach der Herstellung des Knäckebrotes, ist sie zusammengebrochen und hat den Hund unter sich begraben. Liegt es wirklich an dem Knäckebrot? Was soll dann werden aus all den Brücken, Häusern und Türmen, die man bereits aus dem bruchfesten Knäckebrot gebaut hat? Bricht vielleicht nicht nur das Knäckebrot, sondern auch die Firma zusammen? Oder ist es einfach nur eine schlechte Zeit für Hunde? Erst Norbert und dann dieser Zwergpinscher. Haben Sie einen Hund? Dann passen Sie gut auf ihn auf. Und auf die nächste Folge von Die Firma.

0: bei Frieda und Anneliese.
1: So heiß wie dies Jahr war es um diese Jahreszeit, glaube ich, noch nie. Ich hab den wühlenden Schlüpfer gestern dreimal im Wasser gestippt. Ich konnte sonst nicht aushalten.
2: Die dritten Wechseljahre. Aber wieso ziehst du den ollen Schlüpper nicht aus, du Kamel?
1: Das ist doch schon die Sommerwolle, die ist nur 20%.
2: Du musst mal langsam aufpassen, dass du keinen Hitzschlag kriegst mit den Perlonkittel und der dicken Plastikperücke auf dem Korb.
1: Das ist Premium 2H aus Galitas Frisierstübchen mit 5% Echthaaranteil.
2: Vom Hund oder vom wen?
1: Nein, von Reinhard. Das hat er neulich gespendet beim Roten Kreuz.
2: Och, und gab's hinterher auch Traubensaft, Tasse Kaffee und Mettbrötchen?
1: Weiß ich nicht. Jedenfalls, die Perücke ist nicht nur kleidsam, sondern auch wasserdicht.
2: Ja, aber regnet ja gar nicht, ne?
1: Jetzt nicht, aber...
2: Ja, man hat schon vieles kommen sehen, das stimmt.
1: Wenn es anfängt zu tröppeln, dann renne ich Heidewitzka nach draußen und stell mich mit meiner Perücke in den Schauer.
2: Und wenn der Blitz in Haarnadeln einschlägt, dann schmilzt dir der Plastikmob auf deiner Runkel zu Klump.
1: Du bist doch bloß neidisch, Anneliese. Ich muss nicht mehr zum Friseur. Einmal die Woche nimmt Reinhard die Frisur mit nach dem Amt und bringt sie abends gekämmt wieder zurück.
2: Sicher, da hat er ja auch 8 Stunden Zeit, seine Mama den räudigen Fifi zu kämmen.
1: Nee, nicht die ganze Zeit kämmen. Reinhard trägt die dann selber den Tag über, damit ihn keiner erkennt und er mal ausschlafen kann.
2: Oh, der dämliche Fuhlwams.
1: Und abends, wenn er wiederkommt, riecht die Perücke so schön nach Reinhard. Kleine Kinder, die riechen ja noch so frisch und unschuldig.
2: Der fette Pluck ist über 50.
1: Und bleibt doch ein Kind.

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1: Gehst du in die Stadt, was macht dich da satt? Ne Currywurst. Kommst du von der Schicht, was Schöneres gibt es nicht als wie Currywurst. Mädchen Pommes dabei, ach dann geben sie gleich zweimal Currywurst.
2: So, hier ist ihre Currywurst, wa? Was wollen Sie wissen, Currywürste? Sind bei mir nie ein Problem gewesen, die haben wir immer auf den Grill gelegt, da konnte ja gar nichts passieren. Ja, guten Appetit. Nee, da war immer sauber, also da hat das Ordnungsamt also nichts so beanstanden gehabt, ne, da. Die waren immer nur wegen dem Fett hier, weil die das kontrollieren müssen, ne. Aber das war immer gut, kann ich wohl sagen, ne. Nee, das Fett war immer gut, schon letztes Jahr, als ich mir es gekauft hatte. Ganz billig war es ja nicht gewesen, ne, ich meine für gebrauchtes Fett, ne, war schon ein guter Preis, was? Nee, weiß ich nicht, wo das herkam. Ich glaube vom Holländer, ja, der hatte immer so seinen Fisch drin gebraten, obwohl der hatte das Fett ja ursprünglich auch nur zweite Hand gekauft. Ich glaube aus Armeebeständen, ja, die benutzen das ja immer zum Waffenputzen nur so, ne, da kann man das ja hinterher noch mal. Ah, stand ja auch in den Papieren drin, ne, mindestens haltbar. Ja, bis, ja, ich weiß nicht wie lange, bis, war das jetzt November? Ich weiß nicht so genau, es war auf jeden Fall. Mutti, wann war Gerdas Hochzeit? 85, ja, da weiß ich, ich meine, an welchem Tag? 13. Ja, sehen Sie? 13.11.85 war es haltbar. Und? Ist doch immer noch gut, oder? Ah, diese Angaben, die sind ja auch immer nur ungefähr. Meistens hält sich das Zeug doch viel länger. Und wenn sowas mal wirklich schlecht wird, ne, das merkt unser einer doch. Dafür stehe ich doch schließlich hier. Genauso ist das doch mit den Currywürsten. Im Prinzip können die doch gar nicht schlecht werden. Eine gute Wurst, sag ich immer, eine gute Wurst, die will auch ein bisschen liegen, bis sie reif ist. Für den Rost, meine ich, ne? Und wenn die schon mal so einen Pelz kriegen. Na und? Den kann man auch abkratzen. Hier, sehen Sie, so. Muss man sich doch nicht gleich so anstellen. Obwohl, eigentlich gibt das ja erst so den richtigen Geschmack, oder? Was meinen Sie? Ich meine für den richtigen Kenner. Hey, wo wollen Sie denn hin? Hey, Vorsicht, Mann, Sie können doch nicht einfach... Hey, wer macht das denn jetzt wieder sauber? Auf.

0: schon im Bad, Adi. Wir wollen doch ins Bettchen.
1: Nein, da kann ich nicht rein.
0: Wieso denn? Hat da jemand Pustinki drin gemacht?
1: Unsinn, das ist es nicht. Aber in der Badewanne sitzt eine ganz fette Spinne.
0: Ach, Adi, die tut dir doch nicht.
2: Das sagst du!
0: Soll die Eva sie für dich tot machen, Schätzelein?
1: Das wäre sehr lieb, Eva.
3: Das war aus der Reihe Große Momente der Weltgeschichte, Herbst 1944 in der sogenannten Wolfsschanze. Adolf Adi Hitler, selbsternannter größter Feldherr aller Zeiten, erweist sich einmal mehr als kleiner Schisser.

0: Ja, meine Damen und Herren, es ist etwas später geworden, aber das war's doch wert. Alle nachfolgenden Sendungen beginnen circa 10 Minuten später.
1: Quatsch, wir fangen hier jetzt ganz pünktlich an.
0: Und nun?
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1: Selber Schnauze. Hör doch mal auf, so rumzuschreien, Harald. Ist noch früh am Morgen. Anstehen die Leute schlafen da noch. Also mal ehrlich, seit Harald Juhnke wieder nüchtern moderiert, ist es doch irgendwie nur noch halb so nett mit ihm, oder? Ich meine, es ist doch eine Tatsache, dass rund 97% der deutschen TV-Moderatoren und Showmaster für den Zuschauer nur im Vollsuff zu ertragen sind. Und da war Harald der Einzige, der mal solidarisch einen mitgezischt hat. Naja, dafür war gestern wenigstens noch sein Kumpel Paulchen Kuhn da. Und der hatte mit Sicherheit vor der Sendung schon ein paar Tässchen Tee gehabt. Aber keinen alkoholfreien. Trotzdem, zur 25. Sendung von Willkommen im Club, ein kleiner Jubiläumssketch mit Harald und Paule.
4: Aber Harald, ja. Ich habe mal so ein bisschen nachgerechnet im Kalender, also ja. Mit den 50 Clubs und so. Ich meine, das müssen ja pro Tag zwei Großveranstaltungen sein, oder?
5: Wieso?
1: Kapiere ich auch nicht.
4: Naja, 50 Clubs, 100 Jahre Harald Juhnke.
5: Eine Unverschämtheit.
1: Ja, wenn einer spricht und keiner lacht, dann hat Paul Kuhn einen Witz gemacht. Sehr unlustig. Aber darauf kam es ja auch gar nicht so an bei der Show. Das Wichtigste war ja die Musik. Zum Beispiel
5: aus Hollywood für Sie, Brigitte Nielsen.
1: Ah ja, Sie wissen schon, die Miss Lots of Wood in Front of the House. Die Dame, bei der man immer Angst haben muss, dass sie sich auf die Fresse legt, wenn sie sich zu weit nach vorne beugt. Na, schauen wir mal hin. Ich meine, hören wir mal rein. Aha, ja, danke, das reicht, Brigitte, ne? Deine Bewerbungsunterlagen und das Geld für den Bus gibt's beim Pförtner. Und bei der nächsten Silikonkur hebt ihr nochmal ein bisschen was für die Stimmbänder auf. Die könnten wirklich etwas mehr Masse vertragen. So, wer kommt als Nächstes?
5: Ein schöner, schwarzer, junger Mann.
1: Roberto Blanco.
5: Tanzt, singt, spielt, kann eigentlich alles, kann moderieren, hat eine eigene Sendung.
1: Meinst du mich jetzt, oder was?
5: Ich freue mich ganz besonders auf Carsten Speck.
1: Ach, die alte Schwarte, Mr. Einkessel Buntes, alter Spezi von mir. Also los, hier ist der Song of Speck.
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1: Ja, Carsti, weißt du, ich muss ja noch Sendung machen, Mensch. Jo, keine Ahnung, aber gute Frage, Specki, nicht doof. Naja, dann warte noch ein bisschen, wenn du das kannst. Mach mal.
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1: Und schlecht reimen und singen, das dürfen wir nicht vergessen, das kannst du auch schlecht. Also, weg mit Speck, zum letzten Highlight für heute, Harald Juhnke und Nana Muscuri. Was? Wer ist tot? Was?
5: Also. Weißt du, ich kann ja ein bisschen Griechisch, weil ich mal 9 Jahre Griechisch verlobt war.
1: Ach so, verlobt. Ich dachte nur, damit du früher immer den Uso in der Originalsprache bestellen konntest. Naja, dann singt uns doch mal was, ihr beiden. Los. Das ist jetzt Griechisch, meine Damen und Herren. Pass auf, ich übersetze Ihnen das mal. Schönes Fräulein, ich nehme eine große Kreta-Platte mit Pommes statt Reis und dazu ein Pilz. Ja, junger Fremder, auf die Pommes was drauf. Aha. Und er sagt dann, ja bitte, Rot-Weiß, Ketchup und Tzatziki, aber ohne Knoblauch. Ach, es ist jetzt irgendwie doch langweilig, dieses Lied, ist blöd. Für heute reicht mir das auch, wirklich. Los Harald, komm, mach die Absage.
5: So, meine Damen und Herren, wir nähern uns dem Ende.
1: Ja, Sie endlich.
5: Waren ein wundervolles Publikum.
1: Das Schleim, Schleim, Schleim, Schleim, Schleim,
5: und
1: Schleim,
5: folgt Schleim. Das Finale.
1: Ja, schön, aber ohne mich, ne? Sonst muss ich noch mit Nana singen oder werde von Engelbert abgeschleppt oder von Paul Kuhn angehaucht oder so. Ich hau ab, mir reicht das, ne? Tschüss, tschüss dann.
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0: Die drei Musketiere. Heute
1: die Karriere.
2: Hey D'Artagnan! Wieso streicht er denn in allen königlichen Zeitungen das Wort Land durch?
3: Das weiß er nicht.
2: Nein, das weiß ich nicht.
3: Das kann er sich auch nicht denken?
2: Nein, das kann ich mir auch nicht denken.
3: Kann er sich ganz bestimmt nicht denken?
2: Nein, ganz bestimmt nicht.
3: Aber er möchte es auch ganz bestimmt wissen?
2: Ja, er möchte es auch wissen.
3: Dann möchte er, dass ich es ihm jetzt sage? Oh, ja. Ich sag's ja schon, ja. Nun, ich wollte eben schon immer gerne ein Landstreicher werden. Ha, der ist todwitzig, ne? Ha.
2: Ja. Ganz nett, ja.
3: Und da gibt's keinen für heute?
2: Bald Weihnachten.
3: Aua, danke.
1: Das war wieder eine Folge von Christian Hosack und Johannes Behnen aus Bramsche.

0: Der kleine Tierfreund.
1: Mutti, warum machen wir eigentlich nie Urlaub? Fragte die kleine Wühlmaus ihre Frau Mama. Alle anderen fahren weg in den Ferien, nur wir buddeln hier in der stinkigen Erde rum. Nicht mal an die Sonne dürfen wir. Den ganzen Tag müssen wir uns durch den Schlamm wühlen und die doofen Pflanzen von unten anfressen. Warum essen wir das Zeug nicht von oben, wie die anderen Tiere auch? In der Wühlmausfamilie kriselte es ganz gewaltig. Die nachwachsende Generation zeigte kein Verständnis mehr für das Leben der Alten. Da mochten die Elterntiere noch so sehr davor warnen, dass oben an der Sonne die Gefahr lauerte. Es half nichts. Einige Jugendliche hatten sich neulich bereits mittags auf den Rasen gelegt, um braun zu werden. Natürlich wurden sie von der Katz gefressen, doch auch das hielt die anderen nicht davon ab, mit der Tradition ihrer Eltern zu brechen. Zumal es unten im Erdreich auch immer ungemütlicher wurde. Früher hatten die Menschen ab und zu Wasser in die Mauselöcher gekippt, das war immer eine schöne Erfrischung. Andere hatten die Auspuffgase ihres Rasenmähers in das unterirdische Reich umgeleitet. Ganze Wühlmaus-Generationen hatten sich damit zugedröhnt und ein Gefühl wie Woodstock herrschte unten im Mutterboden. Seitdem jedoch der Ökomensch oben regierte, war Schluss mit der Drogenversorgung und auch der Badespaß war vorüber. Unterm Wurzelstock herrschte gähnende Langeweile. Kein Wunder, dass die Jugend begann zu rebellieren. Auch beim Maulwurfs wurden die Kinder aufsässig, weil sie aber blind waren, strebten sie nicht ans Licht wie die Wühlmaus-Teenies. Mutti, begann die kleine Marion aufs Neue ihre Mami zu traktieren. Ich gehe jetzt mit den anderen nach oben. Ich habe die Schnauze voll von der doofen Erde. Und ich will nicht immer bloß den schönen Blumen in den Arsch reingucken. Ich will auch mal die Blüten sehen, sprach's und buddelte sich ans Licht. Die kleine Marion war wie geblendet vom roten Schein der Rosen und all den Gerüchen hier oben. Das dröhnte ja noch besser als Rasenmäher-Auspuffgase. Ja, liebe Zuhörer, wir ahnen längst, wie der Ausflug der kleinen Marion endete. Um allen hier zuhörenden Jugendlichen aber nicht die Illusion zu rauben, schließen wir an dieser Stelle unsere Geschichte. Bis zum nächsten Mal, ihr kleiner Tierfreund.

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1: Bademeister Reports oder Köpfchen in das Wasser, Scharwänzchen in die Höhe.
2: Helf mir doch. Ich weiß nicht, was ich tun soll.
3: Ja, spring natürlich, du Schisshase. Sind doch nur 3 Meter, Mensch.
4: Sonst kriegst du nie den Fahrtenschwimmer.
5: Springen, springen, springen.
2: Helft mir.
3: Ja, los, dicke Hilde, es reicht jetzt. Der alte Hosenscheißer jammert da oben schon seit 2 Stunden. Komm, tritt mal gegen den Sprungturm.
4: Okay. Na, Arschbombe.
3: Hilde, Hilde, guck mal, da ist Spock, ne? Mal wieder nur am Quatsch machen, guck.
2: Mit Verlaub gesagt, das sind Ohren.
4: Unverschämtheit!
3: So ein alter Witz, aber immer wieder lustig.
4: Sag mal, Spock, wie gefällt dir das denn hier im Freibad, ha?
2: Sagen Sie, laufen hier alle mit solchen Dingern rum?
4: Ja, das ist nun mal ein FKK-Bad.
3: Du musst aber auch mal aufhören, immer überall anzupacken,
6: Spock. Hey, ja? Hallo, Sie da hinten?
4: Ja? Oh, hallo, schnell weg hier, der Bademeister, tauch unter, Spock, komm.
6: Hallo, Sie da mit den schmierigen Haaren?
3: Was, ich?
6: Ja, Sie, jetzt reicht mir das aber langsam mit Ihnen allen, hier ist das klar.
3: Aber ich hab doch gar nichts gemacht.
6: Ihren Kollegen, den Herrn Bottrop, ja, den habe ich nämlich schon rausgeschmissen. Ach. Weil er hier die ganze Zeit im FKK-Bereich mit einem Korthut rumgelaufen ist.
3: Ja, aber der ist ja nun mal auch Hausmeister.
6: Und
3: ne?
6: Ihr Kollege mit den Piekseohren ist der Nächste, dass Sie das nur wissen.
3: Ach,
6: 3 Frauen hat er mit seinen Ohren die Luftmatratzen kaputtgestochen. Und außerdem ist er vorhin schon wieder erwischt worden, wie er vom Rand aus ins Klingonenbecken gepinkelt hat.
3: Ach, das glaube ich aber gar nicht. Der Spock ist nicht so einer, der ohne Grund ins Becken pinkelt. Echt.
2: Nehmen wir mal an, dass er einen Grund hatte. Könnte es dann gewesen sein.
3: Ja, dann schon. Das ist klar, ne?
6: Moment mal. Was ist das denn für ein Geräusch? Und warum verdunkelt sich jetzt die Sonne?
3: Oh Gott, die dicke Frau Hildegard auf dem 10 Meter Brett.
6: Nein, nicht bald, nicht springen.
3: Hilde,
6: das
3: nein.
6: Gibt eine Flutwelle.
3: Nein. Oh, nein.
4: Wo ist denn plötzlich das ganze Wasser geblieben?
2: Eine fabelhafte Frau.
6: Ein Monster-Vibe?
2: Was verstehen Sie schon von Frauen? Sie ist Sexmuffel.

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Als Bauer hast du mit modernen Kram und digital ja auch jede Menge zu tun. Einerseits guckst du die Sendung Bauer sucht Frau, andererseits steuerst du die Fütterung deiner Schweine vom Urlaub aus über Netz und dass dein Trecker beim Pflügen dir gerade Furche zieht, geht alles über Satellit. So, den ganzen Tag ins Internet reingucken, ja dafür hast du keine Zeit. Höchstens vorm Einschlafen eben noch die Ferkelpreise checken. Ein Bauer im Kreis Hildesheim hat jetzt ein ganz besonderes Verhältnis zum Internet. Denn ohne ihn gibt's das nicht für 400 Einwohner, weil Deutsche Glasfaser die Strippe an sein Acker entlang gelegt hat und nun ist sie kaputt und der Bauer lässt sie nicht auf sein Grundstück für zum Ritter reparieren. Ne? Hätte ich auch nicht gemacht. Wenn man schon mal was gegen diese Karpeiken in der Hand hat, die einen sonst immer verarschen, dann sollte man diesen seltenen Moment ausnutzen. Wenn die Deutsche Glasfaser den Igel aus der Tasche nimmt und ein bisschen was auf den Tisch des Hauses blättert, dann läuft das schon. Und noch ein Tipp. Immer erst fragen, bevor man auf andere Leute Grundstück mit dem Bagger rumfuhrwerkt. Dann sind die Bauern auch nett zu Spatenkerl und seine Freunde. Unterbleiben!

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2: 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Ja, was weiß ich warum? Weil das cool ist, ne? Hat mal einer gesagt. Und das hat dann keiner weiter hinterfragt und dann haben sie das halt alle gemacht. Nicht so zu sein wie die anderen. To be different. Ja, weiß ich nicht, why. Ja, warum seid ihr alle gelb, ne? Weiß doch auch keiner. Sie macht das ja auch nicht. Oder warum ihr so doof immer grinst, ne? Ob einer einen schweinischen Witz erzählt hat. A piggy joke, ne? Ja. No, do not! Yeah, I told you you should not eat the locust stones. Ja, der war schuld, ne? Ja, look lieber mal raus und die other hand zeigt da, the man, du schleichst gerade an die Kiddies ran. Yes, that is Michael Jackson, yes. This is Monkey, yes, indeed.

0: unterwegs.
1: Ey, Bochen, jetzt mal kurze Question, ne? Wohin führt uns denn Voyage mit deinem mega angesagten Fischmobil, hä?
2: Heute geht's ins Blaue, Erwin.
1: Geil, Koma saufen, Alkopops voll die Kante geben. Ich wusste gar nicht, dass du da auch draufstehst, Bafkop, ey. Respekt, Kollege, ne? Auf deine alten Tage hast du echt noch den Ohr am Puls der Zeit.
2: Fresse, Bürschchen! Heute ist nicht Vatertag, sondern ein ganz normaler Sonntag.
1: So, wer ist the problem? Hä? Dann ballern wir uns eben in so einem Normal Sunday die Rüstung zu.
2: Hier ballert sich keiner irgendwas zu, ja? Und du als Jugendlicher schon mal gar nicht.
1: Oh Mann, du hast doch gesagt, wir fahren ins Blaue. Und jetzt heißt das plötzlich alkoholfrei. Was soll denn der Scheiß?
2: Ins Blaue heißt lediglich, dass das Ziel ungewiss ist. Man vorher nicht weiß, wo es hingeht.
1: Ja, und was soll denn die ganze Jokolei? Können wir doch genauso gut jetzt anhalten, du Arsch.
2: Vorsicht, Freundchen. Ja, aber meinetwegen.
1: Was denn das hier für eine Hartz-IV-Steppe?
2: Dies ist die Nachtigallensiedlung. Sozialer Wohnungsbau mit menschlichem Antlitz.
1: SPD, hör dir trapsen, wa? Und nun, was ist hier mit Entertainment? Gibt's das auch hier oder bloß so gestapelte Fickzellen?
2: Dort haben wir die Stadtteilbücherei.
1: Kotz.
2: Weiter rechts befindet sich die Drogenberatung.
1: Brauche ich nicht. Ich weiß selber, was am besten dröhnt.
2: Und hier vorne, das ist das multikulturelle Jugendzentrum.
1: Wo man günstig von Ruskis einen aufs Maul kriegen kann. Toll. Hör mal, Bro, das ist doch voll scheiße hier. Lass uns hier aber ganz, ganz schnell den Sittich machen, ey.
2: Nix da. Auf diese Weise lernst du auch mal andere Seiten der Gesellschaft kennen. Erwin.
1: Mann, ist mir doch egal, wozu denn. Ist mir doch gleich, ob die Pissköpfe hier abhängen wollen. Meinetwegen, Hauptsache, Erwin hat immer genug Pate in der Tasche, ne? Dass er sich eine geile Absteige leisten kann.
2: Von sozialer Verantwortung wohl auch nie was gehört, Bürschchen, ja? Hier, das ist ein sozialer Brennpunkt.
1: Brennpunkt? Hier ist es so kalt wie im Arsch vom ausgestorbenen Höhlenbär, ey. Hier brennt gar nichts mehr, Paven. Guck dir mal die Zombies an, die hier rumschleichen. Die reißen doch alle nichts mehr. Hier, kaputt, fertig, Hartz IV, Müll, Schrottreif, der ganze Primatenpark hier.
2: Aber das ist doch ein Stückchen Hoffnung, das hier entstanden ist. Wenigstens haben sie alle eine menschenwürdige Wohnumgebung.
1: Sicher, sicher, Chef. Sicher, Digga. In der Stadtteil-Bib geht die Luzi ab, ne? Am Wertstoffcontainer gründen sich neue Hightech-Unternehmen. Sicher, sicher. Die Nachtigallensiedlung. Nee, ist klar, du. Da entsteht das neue Deutschland. Blick der Reality mal ins Auge baden. Das hier ist die Leichenhalle des sozialen Friedens.
2: Was? Wo hast du das denn aufgeschnappt, du Schnösel?
1: Von unserem Politologiefredel da, dem Lehrer, dem Joschi, ne? Der ist in der PDS, ey. Voll cool.
3: Die müssen gerade aufmucken, ja? 40 Jahre haben sie Stalin und seinen Komplizen in den Arsch gehalten und jetzt an unserem Staat rumkreditieren.
1: Hey, Joschi ist erst 25.
3: Noch schlimmer! Nichts erlebt, aber große Schnauze, ja? Die Bundesrepublik hat 50 Jahre sozialen Frieden erlebt und alle integriert. Das lassen wir uns von diesen hergelaufenen roten Brüdern nicht kaputt machen. Komm, Erwin. Wir fragen mal hier einen der Bewohner, wie sie mir gefällt in dem sozialen Vorzeigeprojekt.
1: Spinnst du, Brochen? Die Typen, die schrauben dir die Ommel ab, ey.
2: Dummes Zeug. Hallo, Sie da? Darf ich Sie mal was fragen?
4: Was willst du?
2: Nutzen Sie die sozialen Gemeinschaftseinrichtungen der Siedlungen?
4: Gib Uhr.
2: Was? Wie bitte?
4: Uhr, und du verkaufen kleine Striche?
1: Pavi, sag dem sofort, dass ich unverkäuflich bin.
2: Also, werter Herr, ich bin hier nicht als Menschenhändler gekommen, werter Herr Immigrant.
4: Dann gib Uhr.
2: Ich werde mich auch nicht von meiner Uhr trennen.
4: Ich zähle drei, du Uhr, Portemonnaie, alles Piercing und Führerschein.
2: Und was, wenn nicht?
4: Du kaputt.
1: Kollege, guck mal, da hinten hat jemand deine Schwester angeguckt, ey. Oh!
4: Schnell! Das geht niemals! Halt dir den Arm, hör dir den
1: Jetzt aber nichts wie wegbrochen, ey. Schnell, für das moderne Deutschland, da bist du echt eine Spur zu blöd. Weg hier!

0: Karo, alter Kupferstecher. Wie findest du eigentlich die neue aus der Speckwürfelabteilung?
1: Viel Holz vor Hütte, großes Kiste.
0: Tischlers Tochter, ja. Aber das kann ich dir flüstern, Jaro. Solche, ne? Die sind spitz. Wäre das nichts für dich, Jaro? Alter, schwere Nöter.
1: Jo, ich weiß nicht, Kalle.
0: Solche Apparillos, das haut dich voll um. Da kannst du nachher nicht mehr Piep sagen, Jaro.
2: Hör bitte endlich auf, Kalle, Jaro mit der fetten Polka zu verkuppeln. Das ist ja ekelhaft.
0: Was heißt denn da verkuppeln? Ich hab nur zu meinem alten Freund Jaro gesagt, dass die Polka vermutlich spitz ist.
2: Spitz, spitz. Wo willst du das überhaupt wissen?
0: Hast du mal gesehen, wie die schwitzt?
2: Ja, als ob sie dir eine Schweißleitung unter die Arme gelegt hätten, das stimmt.
0: Genau. So schwitzen nur Weiber, die spitz sind. Glaub es mir.
2: Was machst du denn da mit dem Fensterleder, Gysi?
3: Och, nix. Ich trockne mir bloß die Achseln ab.

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0: Liebe, Intrigen, Portokosten.
1: Schicksale rund um das Wirtschaftsimperium des Fritz F. Niedmeier.
0: Während Heinz Bärbel Schrage mit dem Problem kämpft, den bügelfreien 1.500 Markschein zur Serienreife zu bringen, hat Fritz F. Niedmeier unter Zuhilfenahme einer gehörigen Ladung Schrot zwei andere Probleme aus dem Weg geräumt. Er sitzt mit Suzette in einem Café und lässt bei einer gepflegten Tasse Cappuccino die Ereignisse der letzten Stunde Revue passieren.
2: Chérie, ich glaube, du hast ihn umgebracht.
3: Ja, das glaube ich auch. Er hat es nicht anders gewollt, mir und meine Frau ausspannen und mich dann auch noch um 1 Million erpressen? Ich meine, das eine hätte ich ihm ja noch verziehen, aber das mit...
2: Als das, ich bin dir mehr wert als 1 Million. Oh, Chérie.
3: Nein, ich meine umgekehrt.
0: Aber weiter kommt er zum Glück nicht. Suzettes Leidenschaft reißt ihm vom Stuhl. Ihre weichen Lippen verschließen seine und ihre geschickte Zunge dreht ihm das Wort im Mund um. In der Zwischenzeit ist das Blutbad in dem Hotel nicht unbemerkt geblieben. Die Polizei ist eingetroffen und der Hotelchef zeigt ihr die Leiche von André alias Schneuzek.
4: Hauptkommissar Durchbiss, sehen Sie sich diese Schweinerei an. Was sagen Sie dazu?
5: Nun, das erinnert mich an was.
4: An was? Hatten Sie schon mal einen ähnlichen Fall?
5: Nein, daran, dass meine Frau mich gebeten hat, heute Abend ein halbes Pfund Hackfleisch mitzubringen.
4: Bitte, bitte bedienen Sie sich, Herr Kommissar. Kein Problem.
5: Ich glaube, ich werde doch endlich Vegetarier. Sagen Sie mal, Sie waren doch zur Tatzeit unten am Empfang. Ist Ihnen da was aufgefallen?
4: Nee, nichts.
5: Überhaupt nichts?
4: Nee, gar nichts.
5: Keine Geräusche?
4: Nichts.
5: Keine verdächtigen Personen?
4: Gar nichts. Doch, da fällt mir ein. Ja. Da kam ein Herr mittleren Alters in Begleitung einer hübschen jungen Frau. Der hatte so ein Dings unter dem Arm, so ein Gewehr. Das rauchte noch. Der hat mich gefragt, ob er in der Nähe irgendwo interessante Herrenmagazine kaufen könnte.
5: Herrenmagazine? Das erinnert mich an was.
4: Sollten Sie Ihre Frau heute Abend auch noch Herrenmagazine mitbringen?
5: Sollte ich? Nein, ich glaube, das war was anderes.
0: Nachdenklich verlassen die beiden das Hotelzimmer. Aber die Leiche bleibt nicht lange allein. Kaum haben sie die Tür geschlossen, bekommt sie wieder Besuch. Diesmal durchs Fenster. Es sind zwei maskierte, jugendlich wirkende Personen.
6: Steffi, sieh ihn dir mal genau an. Ist er das?
7: Ja, Boris, das ist er. Echt. Wolfgang Wald, der größte Gegner des Waldsterbens. Mann, jetzt hat's ihn selbst erwischt.
6: So, wir dürfen nicht zulassen, dass seine Leiche in die Hände der Imperialistenschweine fällt. Los, Steffi, fass doch mal mit an, ja?
7: Okay.
0: Boris und Steffi? Sind das nicht die Kinder von Suzette und Fritz F. Niedmeier? Wo kommen die denn auf einmal her? Und was wollen sie mit der Leiche? Und was ist mit Hauptkommissar Durchbiss? Wird er wirklich Vegetarier? Und was fällt ihm zu dem Stichwort Herrenmagazine ein? Verpassen Sie nicht die nächste Folge von Die Firma.

0: bei Frieda und Anneliese.
1: Und Anneliese, was war bei dir heute Morgen drin?
2: Dieter hat sich so eine Mühe gegeben.
1: Ich meine, was dahinter war, hinter der Tür?
2: Ja, die Überraschung für heute.
1: Und was hat man sich darunter vorzustellen, unter so eine Dietersche Überraschung? Bei mir war ein Dominostein drin, plattgekloppt.
2: Bei mir nicht.
1: Sondern?
2: Ich hab was Besseres gekriegt. Mit sowas Ödligen würde ich mich nicht begnügen.
1: Och, was kann bei euch schon groß drin gewesen sein? Dieter hat ja nicht mal Arbeit.
2: Die schönsten Überraschungen sind immer die, die von Herzen kommen.
1: Von Herzen? Wer ist das denn? Sind das die Vertriebenen, die früher hier wohnten?
2: Nee, das sind Herzels. Herzels. Ich meinte von Herzen.
1: Adelige? Das war noch einfache Schlesier.
2: Da gibt's auch Adelige bei.
1: Jetzt sag doch mal endlich, was da drin war im ersten Türchen, oder ist dir das peinlich?
2: Warum sollte mir das wohl peinlich sein? Gibt's doch gar keinen Grund zu.
1: Dann weiß ich nicht, warum du da so mit hinterm Berg hältst. Es ist ja zum Lachen. Will nicht sagen, was im Adventskalender ist.
2: Du lässt mich ja nicht zu Wort kommen.
1: Ich? Nicht zu Wort kommen? Das schlägt ja der Krone den Zahn aus. Wer ist denn die ganze Zeit am Rebbel und von Dieter zu quatern?
2: Ich und quatern? Dann bleibe ich doch weit heute hinter meinen Möglichkeiten zurück.
1: Das stimmt allerdings. Und? Was war drin?
2: Eine Lüsterklemme.
1: Das sieht den ähnlich, den Dieterigen.

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0: Faszination Theater. Ein Mann, der das sicher bestätigen kann, ist Gustav Bredenkötter. 32 Jahre sind sie nun schon Kassierer in einem ganz, ganz kleinen Theater in Hamburg an der Reeperbahn. Schon für eine Mark kann man bei ihnen eine kurze Vorstellung sehen. Und dass dieses Theater zumindest in den Abendvorstellungen immer ausgebucht ist, ist nicht zuletzt sein Verdienst, Gustav Bredenkötter.
1: Sein oder nicht sein, das ist hier die Frage.
0: Ja, das haben Sie sehr schön gesagt, Herr Bredenkötter. Bei Ihnen in Ihrem kleinen Theater treten also nur Frauen auf. So, ja, und Sie als einziger Mann. Obwohl, ganz am Anfang, da hatten Sie doch noch einen Partner, stimmt's?
2: Blutiger, kupplerischer Bube, fühlloser, falscher, geiler, schnöder Bube.
0: Ja, das sagt man manchmal so dahin und später da lacht man dann darüber. Stimmt's, Herr Bredenkötter?
2: Oh, Schurke, lächelnder, verdammter Schurke.
0: Wie?
2: Schreibtafel her. Ich muss mir's niederschreiben, dass einer lächeln kann und immer lächeln und doch ein Schurke sein.
0: Herr Bredenkötter.
2: Zum wenigsten weiß ich gewiss, in Dänemark kann's so sein.
0: In Dänemark? So, ja. Ja, schreiben Sie es ruhig auf, Herr Bredenkötter, aber vielleicht erzählen Sie unseren Hörern doch noch ein bisschen über sich. Was machen Sie denn zum Beispiel, wenn Sie nicht in Ihrem Theater sind, Herr Bredenkötter? Was machen Sie dann? Bitte? Ich habe Sie nicht verstanden.
1: Schlafen, vielleicht auch träumen.
0: Ach so. Ja, aber der Mensch hat doch auch noch andere Bedürfnisse. Herr Bredenkötter?
2: Was ist der Mensch, wenn seiner Zeit Gewinn sein höchstes Gut nur Schlaf und Essen ist? Ein Vieh, nichts weiter.
0: Ja gut, Herr Bredenkötter. Möchten Sie zum Schluss Ihre Künstlerin in Ihrem Theater noch grüßen?
2: Ja.
1: Schwachheit, dein Name ist Weib.
2: Oh, all ihr Himmelsherrscharen! Erde! Was noch sonst? Nenne ich die Hölle mit? Oh, pfui! Halt! Halt, mein Herz!
0: Nein, das geht jetzt nicht, Herr Bredenkötter, aber vielen Dank, dass Sie bei uns waren. Und wenn Sie, liebe Hörer, einmal eine Mark investieren wollen, Herr Bredenkötter erwartet Sie in seinem kleinen Theater in Hamburg.
1: Ade.
0: Ja.
1: Ade.
0: Ja, ist gut, Herr Bredenkötter.
1: Gedenke mein.
0: Ja, das...
1: Ade.
0: Das, Herr Bredenkötter, das tun
1: Ade.
0: Wir bestimmt. Ja, das tun wir bestimmt.
1: Ade.
0: Ganz bestimmt, ich verspreche es Ihnen.
1: Ade.
0: Aber jetzt müssen Sie...

0: Guten Tag. Ja, ich brauche wohl ein paar Pferde.
1: Kann er mal.
0: 200-300 mindestens für einen Auslandseinsatz. Hätten Sie sowas am Lager?
1: Kann er mal. Aber sicher, Chef. Ich nichts über die Rüge. Ich viele Arbeit. Erste Ware. Kann er mal. Hier, Effendi, ja. Schöne Tiere. Ganz neu reingekommen. Blitzerschnelle. Ja. Kann er mal.
0: Aber die sind doch ein bisschen groß, was?
1: Nein. Besondere Züchtung. Starke Tiere. Viele gut. Kann er mal.
0: Aber die Farbe...
1: Kann er mal. Grau. Modern. Kann er mal. Viele Plätze für Rallye-Streifen. Können wir dran machen noch. Nichts so teuer.
0: Aber diese lange Nase, ne? Ich meine, die kenne ich sonst nicht bei Pferden, ne? Und diese Trötgeräusche und
1: Chalamar,
0: so.
1: Chalamar, besondere Züchtung. Eingebaute Hupe. Viele gut für Stadtverkehr. Chalamar.
0: Sind die auch für lange Strecken gut und so für bergauf?
1: Chalamar, sicher, Chef. Sicher. Alles gut. Extra gezuchtet. Wie viel willst du wo haben?
0: Chalamar. Sag mal, ich nehme erstmal 300.
1: Chalamar, du nehmen 500 und du kriegen diesen Teppich umsonst. Handgeknüpft von meiner Tochter. Alle erst 8 Jahre.
0: Chalamar. Okay. Gebongt, ne? Kann ich die auch gleich mitnehmen?
1: Ach, Chalamar, du warst denn. Ich dir verpacke als Geschenk. Chalamar.
2: Aus der Reihe Große Momente der Weltgeschichte hörten Sie heute: Feldherr Hannibal vertut sich beim Pferdekauf. Karthago 218 v. Chr. mit

0: 7. Mai 1945 am frühen Nachmittag. Irgendwo in Norddeutschland. Zwischen zwei ausgebombten Häusern duckt sich eine kleine Gaststätte. Über dem Eingang hängt schief ein Emailleschild, auf dem in Frakturschrift zu lesen ist: Großdeutsche Schankwirtschaft, Festung Europa, vormals bei Gertrud. In der Gaststube sitzen unbeeindruckt vom Gefechtslärm der näher rückenden Front zwei Männer vom Volkssturm.
1: Schätze, der Endsieg naht, Ferkel.
2: Sag mal, bist du blöd, Kurt? Hä? Das ist der Tommy da draußen.
1: Die feige Sau.
2: Die feige Sau. In ein paar Minuten ist die feige Sau hier einmarschiert und hat dir den Hocker unterm Arsch weggeschossen.
1: Aber der Leutnant hat gesagt, ne? Wir sollen den Laden hier bis zum letzten Blutstropfen verteidigen.
2: Das tun wir natürlich nicht, Kurt. Wir sind ja nicht blöd.
1: Ich schon.
2: Ja, weiß ich. Trotzdem so scheißen blöd, aber eben doch nicht. Komm, Kurt, wir verbissen uns jetzt in den Keller, bis der Tommy hier vorbei ist.
1: Nix da. Ich stehe meinen Mann. Wie hat der Titler befohlen hat?
2: Adolf Hitler, du dumme Sau. Hat Hitler ist der Gaul von Old Shatterhand.
1: Egal! Ich harre aus und stelle mich dem Schicksal des deutschen Volkes. Ne?
2: Ja, schön, aber dann mach wenigstens das Parteiabzeichen ab vorne von deiner Hose.
1: Geht nicht! Dann schnellt der Lümmel raus.
2: Ach, Manu, dann such dir doch irgendwo eine Sicherheitsnadel. Aber wenn der Tommy das sieht, knallt er dich doch gleich ab.
1: Ja, ich hab das Abzeichen doch bloß gefunden, Ferkel. Das wäre dann doch ungerecht, wenn der Tommy meinen Wurm zerstören würde, oder?
2: Spinnst du eigentlich, Kurt? Dresden ist komplett zerstört worden.
1: Was?
2: Meinst du, da kümmert sich einer um deinen Dreckswurm?
1: Sag mal, was schätzt du, wie lange der Krieg noch dauert, Ferkel?
2: Ja, was weiß ich. 1,5 Minuten oder so. Aha. Dann ist er jedenfalls für uns vorbei. Und wenn du den Frieden noch erleben willst, dann komm endlich mit, Kurt.
1: Nee. Ich hab mein Bier mit Tzatziki noch gar nicht alle, ne? Das darf ja auf keinen Fall in die Hände des Feindes fallen, ne?
2: Hör mal. Komm. Sie stehen schon vor der Tür.
1: Hands up, Kraut. Oh, la la la. Happy birthday, General. I am German. You verstand? German. Al Heidelberg, Bavaria, General, ne, Jodelalahi, ne?
3: Hey, we have found General Jodel, the translator to me.
4: Yes, sir.
3: Explain the meaning of this document and tell him that we have to sign it.
4: Yes, sir. General Jodel.
2: Oh. Das ist aber doch bloß Kurt, die versiffte Arschkrampe, Sir.
3: Shut up, piglet fucker.
2: Yes, sir, my mistake.
4: Sie, General Jodel, unterzeichnen hier diese bedingungslose Kapitulationsurkunde.
1: Oh, Bro, Miller, egal, ne?
3: What did he say?
4: He agreed.
3: Okay, folks, the war is over. Now let's taste the wonderful German beer.
5: God damn! What is that? Beer with a tzatziki?
1: Yes!
0: Bis heute hat niemand entdeckt, dass die Kapitulationsurkunde des vermeintlichen General Jodel auf einem Irrtum beruht. Es hat auch wohl niemanden interessiert. Den Briten ist seit jenem Tag allerdings klar geworden, dass einem Volk, das griechischen Kräuterquark ins Bier kippt, auch in Zukunft nicht zu trauen ist.

0: Die drei Musketiere. Heute
1: auf der Wanderung.
2: Hey, D'Artagnan. Wie lange wandern wir denn jetzt schon, hä?
3: Ich weiß es nicht, Aramis. Ich weiß es nicht.
2: Warum weiß er es denn nicht? Wo hat er denn seine Uhr gelassen?
3: Ach, Aramis, du weißt doch, sie geht immer etwas vor.
2: Ach so. Ja, dann ist klar.
3: Aua.
1: Das war eine ungenaue Folge von Bernd Jakob aus Basso mit einem schönen Gruß an den neuen Besitzer seines Knies.

0: Der kleine Tierfreund.
1: Es ist Hochsommer, vom Rumpf getrennt sind Kopf und Füße. Mutterseelen allein liegt der Rehkitz-Torso im frisch gemähten Gerstenfeld. Der bremsenmuntere Schar tanzt in der goldenen Abendsonne einen lustigen Reigen überm streng riechenden Aas. Lob der Vergänglichkeit heißt dieses zarte Spiel der schimmernden Flügel. Für das junge Schalentier blieb das Leben nur eine Episode. Der Mähdrescher, dieser unbarmherzige Schnitter im Felde des Herrn, ruft oft die Besten weit vor ihrer Zeit zu sich in die Haspel. So währte auch das Leben dieses Kitzbockes nur ein paar Wochen, eine zu geringe Zeit, um all die Pläne zu verwirklichen, die einem jungen Rehbock durch den Kopf schießen mögen. Vielleicht träumt er davon, in der Blattzeit die Ricken zu nageln, dass es eine Art wäre. Vielleicht wünscht er sich aber auch eine E-Gitarre. Wir wissen es nicht. Wir, die wir hier an seinem Leichnam ausharren. Eine seltsame Trauergemeinde. Außer mir und den Bremsen ist lediglich meine Kreidler Florette anwesend. Meiner treuen Maschine geht eine verrostete Falkorette oder DKW-Hummel jedoch mehr an die Nieren als ein totes Reh. Und selbst bei mir will nicht die richtige Trauerstimmung aufkommen. Das Schicksal des Kitzes hat ein höheres Wesen, der Mähdrescher bestimmt. Es ist nicht an uns, diese Entscheidung in Zweifel zu ziehen. Vielleicht hat ein EG-Kommissar in Brüssel längst das Schicksal dieses Mähdreschers besiegelt. Und wer weiß, ob das Leben des EG-Kommissars nicht in den Händen einer winzigen Mikrobe liegt. Und ständen wir nicht genauso fassungslos hier auf dem Stoppelfeld an einem lauen Sommerabend, wenn im nachwachsenden Klee der Torso eines EG-Kommissars läge? Und während das Bremsenballett in den choreografischen Niederungen eines derben Ländlers über schwerender Wunde tanzt, tuckere ich auf dem Rücken der Florette dem Abendbrot entgegen. Bis zum nächsten Mal, ihr kleiner Tierfreund.

0: deutscher Schlager.
1: Städtische Feuerwehr, Oberbratmeister, schliefen Sie? Was? Es brennt. So, ja. Von wo? Nein, von wo Sie anrufen. Moment, ich mach mal gerade. Könnt ihr mal einen Augenblick leise sein? Da ist ein Kunde am Apparat. Ja, danke. So, jetzt bin ich wieder da. Was gibt es denn? Es brennt. Ja, das haben Sie ja schon gesagt. Das weiß ich ja schon. Jetzt müsste ich nur noch wissen, wo. Gymnasium. Da gibt's natürlich einige. Halt! Sagen Sie jetzt nichts. Lassen Sie mich raten. Fritz-Walter-Gymnasium? Nicht. Nee. Fritz Honka? Auch nicht. Fritz-Dietz-Gymnasium. Ah, nee, das ist ja eine Gesamtschule, ja. Moment, jetzt mal nicht so hektisch. Das kriegen wir schon noch raus. Ja, jetzt lassen Sie es doch erstmal in Ruhe brennen. Ja, ich sehe auch gerade, ich habe vergessen, das Tor aufzumachen. Nein, nicht das für die Einsatzwagen. Das Türchen hier. Adventskalender. Mal sehen, was drin ist. Och, ein Schlitten. Der ist aber schön. Naja, ja, weiß ich doch. Ja, ist immer eilig, ja. Die Kollegen kenne ich, das ganze Jahr melden sich nicht, aber wenn wir hier Weihnachtsfeier haben, ne, dann ist es auf einmal dringend, ja. Ja, da kennen wir hier bei der Feuerwehr schon, aber Sie haben ja bestimmt Verständnis, wa? Ja. Ob wir kommen? Ja, sicher. Moment, ich guck mal gerade auf den Plan. Ja, sehen Sie, an sich wäre ich ja gar nicht mehr hier, ne, seit 10 Minuten Feierabend, ne. Die Kollegen? Nein, glaube ich nicht, die wollen bestimmt noch in Ruhe zu Ende feiern. Außerdem haben die meisten ja schon so viel Glühwein, die dürfen an sich gar nicht mehr ans Steuer. Ne? Aber warten Sie mal, wie wär's denn mit übermorgen? Nee, morgen geht nicht, da habe ich keinen Dienst. Und, ja, ich meine, wir beide, wir haben doch sozusagen Vertrauensverhältnis aufgebaut. Ne? Das sollten wir doch jetzt ausnutzen, finde ich. Finden Sie nicht? Na, sehen Sie. Ja, und jetzt gehen Sie mal da nicht bei, ne? Lassen Sie es ruhig brennen. Ja, als Laie macht man da eher schon mal was verkehrt. Oh, hinterher zahlt die Versicherung kein Pfennig. Ah, lassen Sie das mal die Profis machen. Ja. Ich schaue dann also übermorgen bei Ihnen vorbei. Sagen wir so gegen 11. Wäre Ihnen das recht? Ja, also wiederhören.
2: Oh Mist. Das hat er mir gar nicht gesagt, welches Gymnasium es nun ist.

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0: mein Schnurpelchen, ich muss los.
1: Ja, mein Blasihasi, ist recht. Hast du auch deinen dicken Mantel und den Hut an? Du weißt, es ist kalt heute Abend und du schwitzt doch immer so leicht bei der Arbeit.
0: Aber klar doch, mein Knorpelmäuschen. Sogar den Schal, den du mir gestrickt hast, hab ich um.
1: Und hast du auch alles dabei, mein Spätzchen?
0: Ja.
1: Die Thermoskanne Tee?
0: Ja.
1: Die Leberwurstschnittchen?
0: Ja.
1: Die Handschuhchen?
0: Ja.
1: Das lange Schlachtermesser?
0: Ja.
1: Den Würgedraht?
0: Ja.
1: Den venezianischen Dolch?
0: Ja.
1: Das Stilettilein?
0: Ja, ja, ja, ja.
1: Und hast du auch dein Alibi besorgt?
0: Aber natürlich, mein Hase. Ich bin noch kein Anfänger.
1: Hm? Na dann viel Spaß, mein Schatz.
0: Ja.
1: Und klecker dich nicht wieder so doll mit Blut voll.
0: Ja, ja.
2: Das war aus der Reihe Große Momente der Weltgeschichte. Jack the Ripper geht zur Arbeit. London bei Nebel nahe der City, so gegen 22 Uhr wochentags.

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1: Manchmal gehe ich durch die Wohnung rastlos, müd. Ich werd fast krank. Doch dann seht ich, du kleine Telefonbank. So schüchtern stehst du dort in der Ecke. Na, dort kommst du nimmer mehr weg. Du, der Ruhepol in meinem Leben, a typischer Telefonbank eben. Geduldig tragest du auf deinem Rücken das olivgrüne Alpha 1. Und auch das ist meins. In dir, da ruht die Telefonkartei und sie ist nicht lang. Brauch sie auch nicht. Ich lieb dich, Mann, Telefonbank.
0: Sie hörten in einer Übernahme vom österreichischen Rundfunk das Möbelgedicht Ferngespräch nach einem Manuskript von Karl Maria von Zarge, entnommen aus dem Zyklus Freund Möbel. Sprecher André Liebold. Ansage Olivier de Calcoffet. Produktion Claude-Marie Juge. Tontechnik Le Bartz. Idee Pas de Personne.

0: die noch, Kalle?
1: Noch 50 Kilo. Dann sind wir in Frankfurt, oder?
0: Oder was?
1: So heißt der dämliche Fluss da hinten, den die Zonis einmal im Jahr aufstauen, um uns die Spendengelder aus dem Arsch zu leiern.
2: In Polen auch, oder?
0: Ja, wie kann der doofe Fluss denn in der Zone und in Polen sein? Das geht doch gar nicht.
1: Das ist der Grenzfluss. Noch nie was von Oder-Neiße-Linie gehört?
2: Polnisches Westgrenze.
1: Erst wollte sie ja keiner anerkennen bei uns. Jetzt ärgern sie sich, dass sie da keine Elbe-Saale-Grenze von gemacht haben.
0: Warum haben die Turn-Indianer denn alle Trainingsanzüge an, Kalle?
1: Weil sie nach ihren Massenunfällen am Wochenende in der Turnhalle aufgebahrt werden.
0: Ach so, verstehe. Du, ich will hier weg.
2: Ah, da steht Schild. Noch 15 Kilometer bis Frankfurt. Kalle, bieg rechts ab. Wir schwimmen durch Fluss.
1: Bist du bekloppt, Jaro?
2: Aber wir haben nichts besser.
0: Stimmt!

0: ferma.
1: Liebe, Intrigen, Portokosten.
0: Schicksale rund um das Wirtschaftsimperium des Fritz F. Niedmeier.
1: Gerade hat Frau Graumann ihr Kind zur Welt gebracht, einen prächtigen 15-Kilo-Knaben mit Vollbart, und gibt sich den wohlverdienten Mutterfreuden hin. Aber diese Freuden wären nicht lange.
2: Frau Graumann, Besuch für Sie, die Eltern von Ihrem Kleinen.
1: Die Eltern? Ja, richtig. Denn Frau Graumann ist ja gar nicht die leibhaftige Mutter ihres Kindes. Das heißt, die leibhaftige schon, aber eben nicht die richtige, sondern nur die Leihmutter, die das Kind im Auftrage einer Kindervermittlungsagentur für ein anderes Paar ausgetragen hat.
3: Na, junge Menschen, jetzt sind Sie doch sicher sehr gespannt, wer Sie endlich von dem kleinen Schreihals befreit, was?
4: Nein, Herr Niedmeier, ich will nicht, dass mir irgendjemand mein Kind wegnimmt. Bitte lassen Sie diese Eltern nicht hier herein.
3: Aber jo, Menschen.
1: Aber da öffnet sich schon die Tür. Niedmeier, besorgt um das Seelenheil seiner liebsten Mitarbeiterin, wirft sich kurz entschlossen vor die Tür, die sich unter der Wucht des Aufpralls wieder schließt und dabei einen Zeh von einem Damenfuß abtrennt, der sich schon zu weit in das Zimmer gewagt hatte. Frau Graumann atmet auf.
4: Danke, Herr Niedmeier. Das werden Erwinchen und ich Ihnen nie vergessen.
3: Ja, die Dame, der dieser Zeh gehört, sich auch nicht. Augenblick mal, diesen Zeh kenne ich doch. Steffi, ist das nicht der Zeh von Steffi?
1: Hektisch öffnet Niedmeier die Tür wieder und tatsächlich, davor steht kreidebleich und um einen Zeh ärmer seine Tochter Steffi.
3: Steffi, was machst du dann hier?
2: Humpeln, ey.
3: Aber
1: das tut sie in der Tat. Sie humpelt in Frau Graumanns Krankenzimmer, gefolgt von Außendienstmitarbeiter Gernot Zarkowski.
3: Ja, und Zarkowski, Sie auch hier?
4: Ach, das ist aber eine liebe Überraschung von euch, dass ihr mich hier besuchen kommt. Bitte entschuldigt das etwas barsche Vorgehen von Herrn Niedmeier. Aber wir wussten ja nicht, dass ihr es seid. Wir hatten schon befürchtet, es wären Erwinchens Eltern.
5: Die Eltern?
4: Ja, stellt euch vor, die Eltern.
5: Eltern, das ist gut. Ach übrigens, ich muss euch etwas sagen, Steffi und ich. Wir sind die Eltern.
3: Steffi und Sie sind was?
5: Die Eltern von dem kleinen Balk da. Ich meine, wir haben es schon lange genug auf herkömmlichen Weg versucht, aber es hat einfach nicht geklappt.
3: Moment, Moment. Sie haben es mit meiner Tochter auf herkömmliche Weise versucht?
2: Nee, Papa, das stimmt nicht ganz so. Nicht nur auf herkömmliche Weise. Der Gernot hat sich schon ganz schön was einfallen lassen.
3: Aber Steffi!
1: Niedmeier ist wie vom Donner gerührt. Er steht in dem Krankenzimmer und klammert den abgetrennten Zeh seiner Tochter genauso verzweifelt fest wie Frau Graumann ihr kleines Erwinchen. Wer wird wohl zuerst loslassen? Wenn Sie das erfahren wollen, dann verpassen Sie auf keinen Fall die nächste Folge von Die Firma.

0: bei Frieda und Anneliese.
1: Frieda, sag mir mal, wie viel kriegst du denn jetzt mehr?
2: Mehr was?
1: Ja, nicht mehr an Hals. Ab demnächst gibt's 2,4%.
2: Mehr Alkohol pro Flasche Pepsinwein?
1: Nein, mehr Rente auf dein Konto.
2: Hab ich auch gelesen. Auch für die Rentner im Westen?
1: Ja, sind wir doch auch.
2: Da kommt's drauf an, wo man guckt. Von Laggenbeck aus gesehen liegen wir im Osten.
1: Ja, und von oben aus gesehen liegen wir unten. Herr Frieda, das sind ja bei deine 12,50 Euro Doppelwitwenrente. Das sind das über 30 Cent. Hast du schon überlegt, was du machst mit dem vielen Geld?
2: Ich dachte an ein Investment oder an Schiffsanleihen.
1: Och, gerade Schiffsanleihen sind im Augenblick sehr unsicher.
2: Ja, habe ich auch gelesen. Die Piraten alle, die sind jetzt ja schon in Westfalen im Landesparlament. Oh.
1: Warum legst du dein Geld denn überhaupt an? Du kannst doch nichts mitnehmen auf der anderen Seite. Leb doch endlich mal.
2: Wie viel kriegst du denn ab Juli, Anneliese?
1: 38 Euro bei der Landabgaberente, 15 Euro Altersgeld und Witwenrente. Ja, wie viel das mehr gibt, das weiß ich noch gar nicht.
2: Ach, willst du Heinz doch noch bis in den Juli hinein?
1: Ja, ich dachte, ich lass mir das erstmal von Latzen ausrechnen, wie viel der noch bringt, bevor ich...
2: Wie viel kriegst du denn dann insgesamt, Anneliese?
1: 2.540 Euro. Da komme ich ganz gut so weit mit aus. Aber wie schaffst du das mit einem mickrigen 11 Euro?
2: 12,50 Euro. Aber ich brauche ja nichts mehr. Kittel habe ich noch die nächsten 30 Jahre genug. Beißen kann ich auch längst nicht mehr alles. Und trinken tue ich aus dem Kran.
1: Und Fernsehen kannst du umsonst bei Niewöhners durchs Fenster. Was brauchst du da überhaupt eine Rente?
2: Sagt Reinhard auch. Und kauft dafür Zigaretten.
1: Die du wegrauchen sollst?
2: Nein. Das nimmt Reinhard für mich auch ab. Der gute Junge.
1: Aber Streichhölzer hat er selber, der Schlons, oder was?

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0: Wischmeiers Logbuch.
1: Der deutsche Wohlstandsanrainer gönnt sich zigmal pro Jahr irgendeine Auszeit. Das Bikerwochenende in den Alpen, mit den Mädels ein paar Tage in ein Wellnesshotel, Städtetouren, Wandertage, Wacken, Bayreuth, Ischgl. Alle diese kleinen Urlaube finden unter Gleichgesinnten statt. Ganz anders steht es da um den großen Jahresurlaub. Ein Relikt aus einer Zeit, als er der Einzige war und stets im Sommer. In diesen, zynisch als die schönsten Wochen des Jahres bezeichneten Wehrübungen der Kleinfamilie, prallen die unterschiedlichen Interessen der Teilnehmer ungefedert aufeinander. Und das bei Hitze in fremder Umgebung. Warum tun sich Menschen das an? Sie gehen ja auch nicht mit ihrem Pferd schwimmen oder mit dem Goldfisch wandern. Die Illusion der Gemeinsamkeit einer Familie soll gewaltsam erzwungen werden. Wie wär's dagegen mit einem Probeurlaub? Zu Hause schon mal mit den Halbwüchsigen eine Kirche besichtigen, um das jeweilige Erlebnisbarometer zu checken. Ein schlechtes, überteuertes Restaurant besuchen, im überhitzten PKW nach einer Parklücke fahnden, sich mit dreiviertelnackten Adiposen an einem Gewässer tummeln. Es gibt so viel für urlaubstypisch gehaltene Erfahrungen, die man auch in häuslicher Nähe machen kann. Der Vorteil beim Probeurlaub besteht darin, jederzeit die unangenehme Situation verlassen zu können, um in die Sicherheit der vertrauten Umgebung zurückzukehren. Im Ernstfallurlaub ist da nur das Hotel, der Campingplatz, die Ferienwohnung mit ganz eigenen Unwägbarkeiten. Nächster Vorteil der Probestrecke, jedes Familienglied kehrt in seine eigene Blase zurück. Papa muckelt im Keller an seiner Werkbank rum, Mama guckt Assi-TV und das Gezücht chillt, gamet oder chattet mit anderen Lauras und Lukas. So bleibt der typische Urlaubskonflikt zu großer Nähe aus, da jeder zwischenzeitlich wieder Individuum sein darf. Vielleicht trifft man sich sogar am Abend am Grill und kann gemeinsam lachen über das teure Restaurant mit dem Schweinefraß, die langweilige Kirche und die vielen hässlichen Doofköpfe da draußen. Jetzt, wo man wieder in Sicherheit ist. Und wenn man so drüber nachdenkt, kommt man zu dem Schluss, dass der Probeurlaub der viel schönere und erholsamere ist. Noch besser wäre es nur, man wohnt in einer Urlaubsregion und könnte andere Menschen beobachten bei ihrem aussichtslosen Streben nach den schönsten Wochen des Jahres.

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1: Indien? Oh, das sind Sie aber ganz falsch, gell? Also passen Sie auf, da müssen Sie jetzt erst einmal wieder zurück und dann fahren Sie am Kreuz Lotte auf die A30 und immer geradeaus, gell? Und dann fahren Sie in Greven ab und dort links bis zur ersten Tankstelle und dann an der dritten Ampel, da ist auf der einen Seite dieser Möbelladen und auf der anderen das Einkaufszentrum, gell? Und da dann nicht abbiegen, sondern immer weiter, bis Sie dann schließlich dort vorne ankommen.
2: Aus der Reihe Große Momente der Weltgeschichte hörten Sie heute: Christoph Kolumbus verfährt sich schon wieder. Mittwoch, 12.07.1500, 16.45 Uhr, Raststätte Grünegau.

0: Was wären wir ohne Wattwürmer? Was wären wir ohne Watt? 1, 2, 3. Was wären wir ohne Mattscheibe? Was wären wir ohne Matt? 5, 6, 7. Was wären wir ohne Matt? Ah, ist das ein dämliches Lied? Ich hör auf, los, fangen wir mal das Intro an.
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0: Ja, da war sie nun also am Samstag, die lang befürchtete erste Wetten, das mit Wolfgang Lippi Langweilstrumpf. Mit glänzenden Augengläsern und überdurchschnittlicher Mittelmäßigkeit lächelte er sich durch die Sendung wie ein Präsentator für Heizkissen auf einer Tupperparty. Und ich weiß genau, was Sie jetzt denken. Bah, wah, wah, Kalkofe, diese nörgelnde Kritikerbazille, kann auch nur meckern. So schlimm war es doch gar nicht. Da war doch zum Beispiel dieser drollige 4-jährige Hosenscheißer, der 10 Dinosauriernamen aufsagen konnte, ne?
5: Ja, der heißt Stegosaurus.
0: Klasse.
5: Ui.
0: Der
5: heißt
6: Nottosaurus.
0: Ja, ich weiß, beim Anblick eines sinnlos daherbrabbelnden Kleinkindes läuft den meisten Zuschauern vor Rührung der Ohrenschmalz aus der Hose. Aber mal ehrlich, wo soll das hinführen, hä? Nächstes Mal ein 3-Jähriger, der seine Milchschnittensammlung sortiert? Und schon schreiben tausende mediengeiler Eltern, unser Bubi fällt 10-mal rückwärts vom Schaukelpferd in einen Eimer Schokoladenpudding, während meine Frau auf einem Bein einen Rhabarberkuchen backt. Danke, aber darauf kann ich wirklich verzichten. Kommen wir lieber zum ersten Gast, dem Übervater des deutschen Humors, dem King of Comedy, Jürgen Möllemann.
7: Ich bin jetzt gekommen aus Moers, wollte eigentlich mit dem Fallschirm landen, aber da gab es ein paar Sicherheitsbedenken.
0: Ja, der Fallschirm hätte nämlich aufgehen können. Aber wie man dann erfuhr, war der Möllemann früher zwischen Politiker und Abdeckergeselle auch mal in einer Werbeagentur tätig.
8: Was würden Sie mir, unserer Sendung, heute Abend raten als Werbeagentur Möllemann?
0: Aufhängen.
7: Locker bleiben.
0: Oh, super, locker bleiben. Gekauft für 200.000 Mark. Zur Not nehmen wir den Spruch einfach für Apfeltabletten. Ja, das war schon ein schönes Bild. 3 Mann auf einer Couch. Jürgen springt von der Klippe, Möllemann, der BAföG-Terminator und Wolfi Lippert, der immer zu grinste, als hätte er zu seiner Brille nichts dazu bezahlt.
8: Jürgen! Also nicht Jürgen Möllemann, ich würde mich ja nicht trauen, zu Ihnen du zu sagen. Jürgen von
0: Kriecher.
8: Der Lippe. Jo. Kannst du dich noch erinnern, es ist sehr lange her, als du 14 warst, hast du da was Besonderes getan?
9: Da habe ich pubertiert.
0: Ja, klasse, aber vielleicht sollte ihm mal einer sagen, dass er jetzt übrigens mal langsam damit aufhören kann. Doch apropos Vergangenheit, kennen Sie noch die Les Humphrey Singers? Ja, da sind sie wieder, obwohl Les Zombie Singers jetzt ja doch wohl ein bisschen besser passen würde. Eine Gruppe zappelnder Hupfdohlen mit Blumen im Gesäß und Cookie Dent in der Tasche, angeführt von einem völlig fertigen Les Humphreys am Klavier, bei dem man Angst hat, dass er gleich auf die Tasten kotzt, und Jürgen Drews, der guckt, als hätte er immer noch Korn in der Hose. Doch zum nächsten Gast, Franzi von Almsieg, der schwimmende Backfisch. Los, Lippert, frag mal was Vernünftiges.
8: Nimm doch mal die Chance wahr, wenn du dem Wirtschaftsminister mal eine Frage stellen durftest.
0: Welche?
8: Was würdest du den Wirtschaftsminister fragen wollen?
10: Das fällt mir auch jetzt nicht ein.
0: Richtig, Franzi, ne? So kannst du wenigstens auch nicht belogen werden. Obwohl ich Möllemann ja gern mal gefragt hätte, wo er eigentlich diesen lustigen Comedy-Schnurrbart gekauft hat. Aber lassen wir lieber nochmal dem investigativen Journalismus des großen Talkmasters Lippert freien Lauf.
8: Wie ist dein Tagesablauf? Mal ganz kurz so.
10: Also ich stehe ungefähr um 5:30 auf.
0: Und dann gehe ich erstmal scheißen. Ja, war eine tolle Frage, ehrlich. Spannend wie eine Tüte Milch. Na, vielleicht wird's besser beim schwedischen Muskelpaket Dolph Lundgren.
8: Ich werde jetzt was Schwedisch probieren.
0: Ui.
8: Skorvislo vodat. Was heißt das?
0: Deiner ist viel kleiner, aber wen interessiert das eigentlich, ne? Nee, ehrlich, Interviews mit Lippi sind wie Huckepack mit den Wildecker Herzbuben. Anstrengend und einfach beschissen. Ach ja, zum Thema Huckepack noch. Möllemeister machte Franzi am Ende noch den Hengst und gewann mit ihr beim Huckepack-Rennen.
8: Auf die Plätze! Fertig! Los!
0: Super! Jürgen Fury Möllemann. Und wenn er das nächste Mal den Bundestag betritt, singt die SPD geschlossen, da steht ein Pferd auf dem Flur. Naja, ich mach Schluss, er braucht jetzt nämlich seinen Hafer und Lippert etwas Ruhe, um sich für die nächste Sendung ein paar lockere Sprüche von Hanuta-Riegeln abzuschreiben. Also dann, hast du noch irgendwelche letzten
8: mein
0: Worte?
8: Mein Name ist Wolfgang Lippert, ich bin der Neue und komme jetzt öfter.
0: Ja, aber nicht bei mir, Ferkel.

0: Sie reiten für Freiheit und Gerechtigkeit. Die drei Musketiere. Heute
1: auf dem Weihnachtsbazar.
2: Potzdonner Porthos, kein Mensch kauft unsere Topflappen.
3: Und wer ist an allem schuld? D'Artagnan, der Besserwisser.
4: Ich habe ihm gleich gesagt, dass man mit Säbeln nicht vernünftig stricken kann.
1: Das war die kommerziell gescheiterte Folge der drei Musketiere. 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

0: Der kleine Tierfreund.
1: Wir Tierfreunde haben es schon immer gewusst. Der blanke Hans ist nichts fürs Säugetier. Vor Jahrmillionen hat sich aber eine Truppe Landsäuger aufgemacht, die Weltmeere zu erobern, um dort mal richtig auszuspannen. Wer sind ihre Kollegen, sich an Land mit der Gravitation und Insektenstichen rumgeplagt haben, ließ sich der faule Wal in der Dünung des Atlantiks treiben und verdiente sich sein täglich Brot durch Grinsen. Ja, durch Grinsen, liebe Zuhörer. Die Weltmeere waren noch vor kurzem überfüllt mit riesigen, grinsenden Ungeheuern und alles, was zwischen ihren Zähnen hängen blieb, wurde vertilgt. Ja, so würden wir auch gerne unseren Unterhalt verdienen. Was, liebe Tierfreunde? Mit dem Moped durch die Weltgeschichte brausen, abends die Fliegen aus den Zähnen pulen und aufs Butterbrot geschmiert, die kleinen Eiweißträger. Ursprünglich waren diese Meeressäuger so groß wie wir. Durch das faule Leben, das ja im Grunde nur aus Grinsen bestand, wurden sie aber immer fetter und fetter. Dadurch erweckten sie natürlich das Interesse der Magazinindustrie, selber schuld. Tausende von Magazineindustriellen ruderten auf die Weltmeere hinaus und schnappten sich die großen Grinser. Besonders der Russe, der für seinen ungeheuren Wodka-Konsum hier eine ordentliche Grundlage benötigt, der machte Yacht auf den Batenträger. Auch der japanische Mensch holt sich sein Öl vom Wal. Warum, werden Sie fragen, der verträgt doch gar nichts. Nein, der Japaner baut sich sein Haus ja aus Papier. Und damit der Nachbar nicht nur hört, sondern auch sieht, was man so treibt, reibt er das Papier mit Walzahn ein. All das hat dazu geführt, dass den großen Meeressäugern das Grinsen gehörig vergangen ist. Heute machen sie es wirklich nur noch zum Broterwerb, genau wie unsere Fernsehmoderatoren. Wie gut, dass Sie und ich hier am Radio ruhig grimmig sein dürfen, ohne dass uns der Plankton abgedreht wird. Einen schönen Sonnabend wünsche ich Ihnen, liebe Tierfreunde.

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1: Das fliegende Klassenzimmer 2 oder die Lümmel kehren zurück.
2: Da sagt dann
3: Ruhe, bitte, Ruhe! Hör auf zu popeln, Spock. Ja. So, kommen wir jetzt zur Rückgabe der Deutscharbeit. Diktat und Aufsatz.
2: Oh, bin ich mal gespannt.
3: Hausmeister Benno Bottrop.
4: Jawohl, hier bin ich.
3: Kerl. Über das Diktat wollen wir gar nicht erst reden.
4: Aber
3: zwei Rechtschreibfehler.
4: Na und?
3: Schon beim eigenen Namen.
4: Ja, ist ja auch ein schwerer Name, ne? Oder was?
3: Und dann der Aufsatz. Titel, der kleine Hausmeister.
4: Ja.
3: Hätte ja noch ganz nett werden können. Ein romantisches Märchen über die fiktiven Erlebnisse des jungen, attraktiven Diplomhausmeisters Benno Bottrop.
4: Ja, aber hallo, ja und?
3: Allein mit seinem Zauberwerkzeugkasten im Kampf gegen quietschende Türen und subversive Elemente in einer Osnabrücker Jugendherberge.
4: So super.
3: So weit, so schön.
4: Ja.
3: Aber dann, schon auf Seite 2, die Szene, in der sie von den 12 nymphomanischen Putzfrauen verfolgt werden. Also das war mir doch etwas zu realitätsfern.
4: Aber so war das früher. Können Sie mir glauben? Ich kann Ihnen da Sachen erzählen.
3: Ja, auf Seite 3 zitiere.
4: Ja, was war da?
3: Den 4 langhaarigen linken Schmierlappen mal ordentlich die Fresse polieren.
4: Ja, wunderbar.
3: Polieren schreiben Sie mit 2 H.
4: Na ja.
3: Also da ist das Aufsatzthema. Mein schönstes Erlebnis dann doch verfehlt. Schade.
4: Ja, finde ich auch schade.
3: Ja. Schüler Spock, erfreulich wie immer. Auch hier eine märchenhafte Erzählung. Edward mit den Scherenohren.
2: Oi.
3: Stilistisch wunderschön. Aber was ich nicht ganz verstehe, Herr Spock, warum hat die Geschichte überhaupt keine Handlung?
5: Das scheint mir nicht wichtig. Ich halte es auch nicht für originell.
3: Da haben Sie auch recht. Eine 1 für Sie.
4: Was? Gibt's doch gar nicht.
5: Immer sehr viel Glück.
3: Kommen wir zu einem ganz traurigen Fall. Dem Captain Kirk. Nun, dieses Mal keine 6.
4: What?
5: Was ist es dann?
3: Wir haben dafür noch keine Bezeichnung. Unsere Skala geht ja nicht weiter nach unten. Ihr Thema Ferien auf dem Bauernhof mit dem Titel Wie ich damals mit Onkel Erwin das unheimlich fette Schwein geschlachtet habe. Dafür habe ich nur ein Wort. Ekelhaft, blutrünstig, krank und durch pervers.
5: Das hoffe ich doch.
2: Oh, Kirk, jetzt bleibst du ja noch ein Jahr sitzen. Ey.
5: Wieder ein Traum, der nicht Wirklichkeit wurde. Es gibt nichts Traurigeres.
4: Ach, mach dir nichts draus, Kerl. Ich bin ja auch 8-mal hängen geblieben und heute bin ich Hausmeister, was?
5: Faszinierend.
4: Jawohl, eben.

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0: Sag mal, ihr habt doch euer Oma auch bei euch unten im Keller, oder?
1: Nee, nicht mehr. Die hat oft stundenlang da unten rumgeblückt. Ihr tut dies weh, ihr tut das weh, die Kette wird zu eng. Ey, das halt ihr ständig durchs ganze Haus.
0: Ja, das geht nicht. Und jetzt?
1: Oh, wir haben noch diesen Geräteschuppen hinterm Haus, der ist ja quasi schalldicht.
0: Ja, Mensch, super, du, prima Idee. Sag mal, könnte meine Mutter da nicht einfach dazuziehen? Ich meine, die nervt sowas von tierisch, du.
1: Naja, im Prinzip schon, aber natürlich nicht umsonst.
2: Das war aus der Reihe Große Momente der Weltgeschichte. In einer thüringischen Kleinstadt erfindet ein deutscher Pastor das Altenheim. 1852 am Muttertag.

Ja, weißt du überhaupt, welches das Sportereignis an diesem Wochenende ist? Ach was, nicht Fußball-Bundesliga. Ich kann es schon nicht mehr hören. Nur weil eine Mannschaft blinder ist als die andere, heißt das ja noch lange nicht, dass es guten Fußball gibt. Nee, morgen Weltcup-Finale im modernen Fünfkampf in Frankfurt. Ja, eine ganze Sportart wird da zu Grabe getragen. Bei den übernächsten Olympischen Spielen ist Fünfkampf nämlich schon gestrichen. Ja, gibt's dann einfach nicht mehr. Ja, ist doch auch klar, modern war da ja nun wirklich nichts mehr dran, ne? Reiten, Fechten, Schießen, Laufen, Schwimmen, das interessiert doch keine Sau mehr heutzutage. So ein richtig moderner Fünfkampf. Boah, der müsste wahrscheinlich so aussehen. Prügeln, lügen, fressen, einkaufen und linke Spur auf der Autobahn blockieren. Vom klassischen über den modernen Fünfkampf hin zum Fünfkampf des neuen Jahrtausends, ne? Und nicht irgendwo abgeschottet in einem Stadion, nein! Der Sport geht wieder hin zu den Menschen, wo sie sich befinden. Zum Beispiel erste Disziplin Prügeln. Veranstaltungsort jeden Samstagabend ab 22 Uhr in der Innenstadt. Antreten dürfen Profis wie Amateure, ne? Favorisiert sind allerdings die Teams der Skinheads und der privaten Bewachungsinstitute. Zweite Disziplin Lügen. Gute Chancen auf den Sieg darf sich in den nächsten 3 Jahren nach wie vor das Team Kohl-Weigel machen. Dritte Disziplin Fressen. Aufgrund der besseren Trainingsbedingungen wird mit einem Sieg der Yuppies in der Kategorie Schrimps und Hummer gerechnet. In der Einzelwertung Pralinen und Gebäck ist aber nach wie vor ganz stark mit dem Bundesverband Kaffeekränzchen zu rechnen. Im Einkaufen wird die Spezialwertung Wühltisch dazukommen, sodass natürlich die Teams vom Schlussverkauf einige Vorteile haben werden. Noch völlig offen ist dagegen der Wettbewerb linke Spur auf der Autobahn blockieren. Es wird damit gerechnet, dass sich in dieser Disziplin die meisten Teilnehmer melden werden. Oh ja, jetzt muss ich auch schon los, ja. Ich mache ja jetzt jeden Samstag meine Trainingseinheit auf A2, ne? Also, wenn Sie mich nachher vor sich haben, ne, dann können Sie ganz stolz sein, weil Sie haben einen aus dem Leistungszentrum Moderner Fünfkampf vor sich. Hey!

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0: niedrigen Portokosten.
1: Schicksale rund um das Wirtschaftsimperium des Fritz F. Niedmeier.
2: Schwager,
3: ja, Chef.
2: Das ist sehr nett von Ihnen, mich zum Frühstück einzuladen.
3: Schon gut, Chef. Kaffee?
2: Ja, aber nur, wenn er sanft veredelt ist, ja?
0: Da Frau Graumann neuerdings glaubt, auch für das leibliche Wohl ihres Chefs verantwortlich zu sein, zieht es Niedmeier vor, auswärts zu speisen. Heute hat er sich zum Frühstück bei Schrage eingeladen.
2: Stellen Sie sich vor, Schrage.
3: Ja.
2: Jetzt servierte sie mir ein original Emsländer Beamtenfrühstück.
3: Oh.
2: Lockwurst in Aspik. Dazu Haferflocken mit Sauerkraut. Und zu trinken, ja, wird aufgewärmtet Fischwasser.
3: Hört sich nicht gerade lecker an, Chef.
2: Nein, war doch nicht. Ich hab den Franz Norbert schon gegeben. Ihm hat es geschmeckt. Allerdings hat er sich heute krank gemeldet.
0: Unterdessen ist in der Firma Besuch eingetroffen. Immobilienmakler Ella Brake wünscht den Chef zu sprechen. Frau Graumann versucht ihm die Wartezeit mit einer ihrer Leckereien zu versüßen.
4: Greifen Sie zu, Herr Ella Brake. Eigentlich ist das ja das Frühstück für den Chef. Aber wenn der nicht will, schmeckt es Ihnen denn?
5: Gnädige Frau, Ihr Frühstück ist, und dies muss hier einmal ganz deutlich und in aller mir zu Gebote stehenden Eindringlichkeit gesagt werden, an dieser Stelle Spitze. Dies sage ich auch. Im Besonderen hinsichtlich jener ganz besonders leckeren Schokoladenplätzchen.
0: Bei denen es sich allerdings bloß um kohlschwarz geröstetes Toastbrot handelt, was Frau Graumann jedoch klug genug ist, nicht zu verraten.
5: Ebenso will ich hier in aller eindringlichen Deutlichkeit zum Ausdruck bringen, dass dieses von Ihnen zubereitete Heißgetränk äußerst köstlich schmeckt.
0: Dass es sich bei diesem Heißgetränk um frischen Schießpulverkaffee handelt, der eigentlich nur zur Therapie akutester Magen-Darm-Sensationen verabreicht werden darf, soll uns nicht kümmern. Fragen wir lieber nach dem Grund, der Ella Brake in die Firma treibt. Ob Niedmeier darüber genaueres weiß?
2: Die Firma dankt, Schare.
3: Bitte, Chef.
2: Ausgezeichnetes Frühstück. Übrigens, Schare,
3: ja?
2: Was die neue Produktionshalle angeht, ich habe deswegen einen Makler herbestellt.
3: Einen Makler?
2: Ja.
3: Ist das nicht so teuer, Chef?
2: Pappalapapp. Er hat mir bereits einige günstige Objekte angeboten.
3: Was ist das denn für ein Lärm, Chef?
2: Ja, wahrscheinlich ist es Frau Jaumann, wie sie versucht, die Frühstückseier mit Silvesterböllern abzuschrecken.
3: Wie umständlich! Wo sie die Eier doch bloß anzugucken bräuchte, ja. Da wären die schon abgeschreckt genug, Chef, was?
0: Die beiden haben gut lachen. Sie ahnen ja nicht, dass der Lärm allein auf Frau Graumanns Schießpulverkaffee zurückzuführen ist, der in diesem Moment im Darmtrakt des armen Immobilienmaklers zu wirken beginnt. Wird Ella Brake diese Tortur überleben?

0: bei Frieda und Anneliese.
1: Der Hühnerkerl kommt nächste Woche mit Legereife, hat bei Sicken die Zettel an Kastanie genagelt.
2: Ihr habt doch schon lange keinen Hühnerstall mehr.
1: Wird das den Hühnerkerl doch egal. Jedes Jahr bringt er uns 25 Viandots.
2: Und was macht ihr damit?
1: Reinhard nimmt 10 Stück mit zum Finanzamt jeden Morgen, dass die mal Auslauf haben.
2: Die scheißen da doch alles voll.
1: Fällt doch gar nicht auf.
2: Und die anderen 15?
1: Nimmt Anita mit nach Sparkasse. Da sind sie doch alle so hinterher.
2: Hinter den schäbigen Anita?
1: Nein, hinter die Eier. Jeden Morgen legen die 15 Eier und von dem Geld kauft sich Anita in Hupermarkt eine Schachtel HB.
2: Die raucht doch gar nicht.
1: Wer Reinhard natürlich.
2: Aber das kann doch nicht ewig so weitergehen mit den ganzen Hühners.
1: Ab Mai lasse ich sie bei uns frei auf der Straße und ab Juni ist das letzte dann noch meist verschwunden. Und dann Trecker.
2: Das ist ja mal ein schönes Geschäft. 25 Hühner kaputt fahren lassen. Wollt ihr den Hühnerkerl nicht endlich mal abbestellen?
1: Das geht nicht, das ist noch Verwandtschaft. Entfernt.
2: Und was meinst du, wie viele Jahre macht der noch, diesen Hühnerkerl?
1: Ja, er ist jetzt 78, aber seit 2 Jahren fährt sein Enkel mit auf dem Wagen. Und deshalb, glaube ich, geht das noch so lüttke 50 Jahre weiter.
2: Naja, dann geht's ja. Die 1250 Legereifen, die kriegst du bestimmt noch unter auf dem Finanzamt.
1: Das Dumme ist jetzt nur, letztes Jahr kam er auch noch im Juli plötzlich und unerwartet mit Jungputen um die Ecke. Und die haben uns auch nicht getraut abzulehnen. Es ist ja noch...
2: Verwandtschaft, ja, ich weiß. Was muss er denn erst bringen, damit ihr Nein sagt? Krokodile? Giraffen? Archäopteryxe?
1: Nein, nein, alles nehmen wir auch nicht. Die legereifen Thailänderin letzter, die haben wir direkt wieder zurückgehen lassen.

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1: Einen Gaumenknüller der Extraklasse bietet jedes Jahr zum Vatertag der Niedersachsen-Grill in Kleinwümmede. Aus allen Himmelsrichtungen strömen Väter aller Hautfarben und Schichten zu diesem Grillimbiss an der Ausfallstraße nach Großwümmede. Christos Aftoneon, bekannt für seine griechischen Spezialitäten, tafelt an diesem Feiertag für seine Geschlechtsgenossen an Gourmet-Genüssen auf, was seine Küche zu bieten hat. Drei Menüs haben sich in den vergangenen Jahren als wahre Renner herauskristallisiert. Es sind dies das kleine Herrengedeck, bestehend aus einer Herrentorte gespickt mit Nürnberger Würstchen an einer großzügigen Apfelkorn-Currytunke, Nachschlag unbegrenzt, solange der Vorrat reicht. Das große Herrengedeck für den Genießer als Appetizer, Vollwertkost flüssig, drei Korn oder wahlweise drei Wacholder, danach Currywurstgratin auf einer 84er Sauce Mayonnaise, dazu Frankfurter Kranz. Der Verkaufsschlager des letzten Jahres ist aber gleichzeitig Favorit für den heutigen Vatertag. Der Macho Magnum Brunch. Als Aperitif ein Pittermännchen, also 5 Liter Exportbier in der Dose aus DDR-Restbeständen. Danach für den kleinen Appetit zwischendurch Malteser Premium. Selbstgebrannter Currybitter, gereicht von echten Malteser Krankenpflegern und zum Dessert etwas Süßes? Zuckerrohrschnaps auf heißen Currywürsten. Allesamt Gaumenfreuden der Extraklasse, die die wandernden Väter jedes Jahr aufs Neue nach Kleinwümmede ziehen lassen. An diesem Vatertag, der hier einem alten Brauch zufolge auch gerne Christos Himmelfahrt genannt wird.

0: so okay?
1: Nein, noch ein bisschen mehr.
0: Na gut. Ja, jetzt reicht's jetzt?
1: Ein kleines Fitzelchen noch.
0: Oh Mann.
1: Ach, Scheiße.
2: Das war aus der Reihe Große Momente der Weltgeschichte. Dolly Buster platzt die rechte Titte. Letzte Woche beim Möpse aufpumpen gegen Abend.
1: Vielleicht können wir die ja wieder flicken.
0: Ja, du denkst auch immer nur an das eine, was?

0: Schweigen war nie seine Sache. Nein, immer dort, wo es galt, politisch eindeutig Stellung zu beziehen, da meldete sich auch lauthals die nie verzagende Stimme von Nkulu Nhotte, wie ihn seine schwarzen Freunde in den Bantu-Reservaten Südafrikas nennen. 1988 gründete niemand anders als unser Dichter die Björn Engholm-Wehrsportgruppe, um der SPD mehr Gehör bei den Skinheads zu verschaffen. Onkel Hotte ist ein Mann der politischen Öffentlichkeit, der sich durch behutsames Engagement überall Gehör zu verschaffen versteht. Wer erinnert sich nicht noch gerne an sein verständnisvolles Hühnerficker-Outing im letzten Jahr? Onkel Hotte hatte 32 Politiker aus allen Parteien in einem Sternartikel als Hühnerficker geoutet, um so mehr Verständnis für die Tierliebe zu erreichen. Niemand hat es ihm gedankt. Und so zog sich der große Mann der deutschen Nachkriegsliteratur wieder ganz in sein künstlerisches Schaffen zurück und wagte sein wohl umfangreichstes Werk, den Krimi-Dreiteiler Sam Hotte, Privatdetektiv.
1: Hier ist Sam Hotte, Privatdetektiv. Bitte hinterlassen Sie Namen, Rufnummer, Maße, Bankverbindung, Abbuchungserlaubnis und Ihre Nachricht nach dem Rotzton. Ich tue so bald wie möglich zurückrufen tun.
2: Herr Hotte, ich möchte Sie engagieren.

0: Sam Hotte, Privatdetektiv. Teil 1, die Malteser Sackratte.
1: Mein Name ist Hotte, Sam Hotte, Privatvermittlungsteilnehmer Dingenskirchen. Ja, die wissen schon. Gerade hatte ich einen schwieriglichen Fall von Geißleinnahme aufklären getan. Ein böser Wolf hatte 7 junge Zicklein in seinem Magen-Darm-Trakt gefangen gehalten und gedroht, sie zu verdauen, wenn er nicht 3 kleine Schweinchen in dünnen, gebrauchten Scheiben und einen vollgetankten Mazda 323 bekommte. Bevor er allerdings bums noch was humpelt und pumpelt in meinem Bauch sägen könnte, hatten mein Kumpel Renny und ich seinen Magen schon ausgeräumt. Nun liegte ich gemütlich in meiner Wohnung drin und zählte die Löcher in meiner Unterwäsche, als es an der Tür klopfen tat. Ich wusste sofort, dass da etwas nicht stimmen tat, denn ich hatte gar keine Klingel. Trotzdem eröffnete ich die Tür.
2: Hallo, ich bin Herr Radioven und ich komme nur einmal ganz zufällig.
1: Ich wusste genau, dass diese Szene nicht im Drehbuch stehen tat, also öffnete ich nochmal.
3: Hallo.
1: Ho, ho, ho, ho, ho, ho. Vor mir steht eine Frau, die dem Wort Affentittengeil neue Maße verleierte. Beine, dass man sich wünschte, sie hätte 4 davon. Zähne weiß wie Schnee, Lippen rot wie ihre Unterwäsche und ein Vorbau wie aus Ebenholz.
3: Und dabei bin ich noch nicht mal die Schönste, sagt mein Spiegel.
1: Ach was, man sollte ja nie auf seine Inneneinrichtung hören. Mein IKEA-Regal sagt auch immer, ich sei zu dick. Aber so treten Sie doch rein.
3: Danke. Sind Sie Sam Hotte, der Privatdetektiv?
1: Jawohl.
3: Ich habe viel Gutes über Sie gelesen in Ihrer Anzeige im Telefonbuch. Sehr beeindruckend.
1: Tun Sie eigentlich rauchen tun?
3: Nur nach dem Sex. Also gewöhnlich an die 2 bis 3 Schachteln pro Tag.
1: Ach so, also dann jetzt doch eher nicht. Ne?
3: Moment, einen Augenblick. Ich denke, jetzt hätte ich gern eine.
1: Bitte sehr, aber... Kommen wir doch mal zur Sache, nicht? Ich meine, Sie sind doch nicht nur hier, um schnellen Sex zu machen und gescheiterte Konservatorien zu betreiben, oder? Hä? Was soll ich denn nun für Sie tun?
3: Oh. Herr Hotte, mein Name ist Silicon Collins und ich suche meine Stieftochter. Sie ist vor einiger Zeit mit so einer Zwergen-Mofa-Gang durchgebrannt und lebt irgendwo hier im Wald. Nun, mein Mann, ihr Vater ist endlich gestorben und hinterließ mir ein Vermögen und ihr diese Skulptur, eine Malteser Sackratte. Ich möchte, dass Sie sie finden und ihr das Kunstwerk übergeben. Hier ist es.
1: Sieht aus wie eine große Peilsende.
3: Tja, diese modernen Künstler. Man weiß halt nie, wie die sich so eine Sackratte vorstellen, nicht wahr?
1: Entschuldigen Sie. Hotte.
2: Hallo. Ich bin Herr Radioven und ich rufe mal ganz zufällig bei Ihnen an.
1: Jetzt nicht. Okay, ich tu Ihren Fall übernehmen tun. Ich bekriege 400 Dinger am Tag, Dollar meine ich, am Tag, plus Speisen und Getränke natürlich.
3: In Ordnung. Hier meine Karte. Bis bald, Sam.
1: Sie schickelt mir einen so heißen Blick herüber, dass es mir ein neues Loch in mein Unterhemd brannte. Danach verschwindelte sie, wie sie gekommen gewesen war. Durch die Tür. Ich leste noch einmal ihre Karte. Silicon Collins, böse Königin. Im Schloss alle Etagen, Postfach. 6666 Zauberwald. Herrschzeiten Montag bis Freitag 9 bis 18 Uhr. Doch da, plötzlich eine Postwurfsendung, anonym, um einen Stein gewickelt. Es war ein Werbeprospekt für Klötenkempers Glasereibetriebe. 2 große Dinger wippten, 2 wichtige Dinger gehten mir durch den Kopf hindurch. Erstens, dass diesmal wieder ein schweineschwerer Fall sein tun würde. Und zweitens, dass es ein Fehler war, damals das Geld für einen Brief.

0: Die drei Musketiere. Heute
1: im Baum.
2: D'Artagnan. Kann er mir vielleicht sagen, was er dort in diesem Baume hockt?
3: Ja, klar, das, natürlich kann ich das, natürlich.
2: Ja, dann tue er es gefälligst.
3: Na, er hat doch selbst gehört, wie der königliche Chefkonditor zu mir sagte, ich solle die Zutaten für den Blätterteig besorgen. Hau. Und jetzt ist doch Herbst.
2: Hau. Deswegen.
3: Und dann, da fallen so viele Blätter.
2: Ja, dann Hau. Braucht er doch bestimmt auch noch ein paar Feigen zum Garnieren. Wieso hab ich
3: Feigen?
2: Recht?
3: Wieso Feigen?
2: Komm, er
3: verstehe ich nicht. Aua.
1: Das war eine bescheidene Erstlingswerkfolge von Jörg Erdmann aus Dortmund.

0: Der kleine Tierfreund.
1: Anfang März sind Sie die Ersten, die aus Südeuropa und Nordafrika zu uns kommen. Die Kiebitze. Was wollen die schon hier, liebe Zuhörer? Der Fußboden in Deutschland ist doch noch gar nicht aufgetaut und gibt seine Würmer weder preis noch umsonst her. So steht der Immigrant aus Nordafrika dumm in der Wiese sum und weiß so recht nichts mit sich anzufangen. Und wie man es ja auch vom Menschen her kennt, kaum regiert die Langeweile, widmet sich der Strolch dem Balzverhalten. Wobei auch darin der Kiebitz dem großen Zweibeiner einiges abgeschaut hat. Als hätte er sich eine Flasche Doppelkorn eingepfiffen, taumelt das Männchen am Himmel herum. Beim schwarz-weißen Wurminator ist das Rumgetaumel jedoch nicht Folge, sondern Ursache der geistigen Verwissung. Absichtlich versetzt sich das Kiebitzmännchen in eine fliegerische Trance, um sich quasi die Weibchen schön zu taumeln. Was bei uns Menschen der Alkohol dankenswerterweise versichtet, nämlich ein hübsches Trugbild der zu besteigenden Ricke zu erzeugen, das muss sich der Kiebitz mangels Alkohol durch Schwindeltraumata am Firmament mühsam erflattern. Da sieht man sie jetzt im zeitigen Frühjahr, die verzweifelten Jungens, wie sie den ganzen Tag einen Veitstanz am Himmel vollführen, nur um trunken genug zu sein, das schnöde Antlitz des Kiebitzweibes beim Akt vergessen zu machen. Doch wenn wir Tierfreunde uns die besagten Damen anschauen, so erscheinen sie nicht gar so schrappig, als dass sie jene epileptischen Kapriolen nötig machten. Bei genauerem Hinsehen fällt uns allerdings auf, dass sie den Männchen zum Verwechseln ähnlich sehen. Das Geheimnis des Kiebitzfluches ist mithin seine verzweifelte Heterosexualität. Wer von uns, liebe Zuhörer, möchte auch schon ein Weib begatten, das so aussieht wie der eigene Bruder? Bis zum nächsten Mal, der kleine Tierfreund.

0: Das Brückenspringen als Endzeitsport wird immer beliebter. Furore machte der Sportler Horst Spremberg, der 1982 als erster sich in die Tiefe stürzte und damit das Brückenspringen, das sogenannte Bungee-Jumping, erfand. Lediglich an einem Fuß mit einem elastischen Seil an einem Brückenpfeiler angebunden, sprang er am 12. November 1982 in einem hohen Bogen von der Golden Gate Bridge in New York. Ein zufällig anwesendes Filmteam konnte beeindruckende Momentaufnahmen festhalten, als sich herausstellte, dass der Pfeiler, an dem Spremberg das Seil befestigt hatte, aus Pappmaché war und dem Filmteam ursprünglich als Requisite gedient hatte.
1: Pestling!

Ebenfalls eine Eintragung ins Guinness Bier der Rekorde bekam Siegfried Mestemacher aus Ibbenbüren. Beim legendären Silvesterlauf von Espelkamp, einer Marathonstrecke quer durch die Fußgängerzone, schien er sich verlaufen zu haben. Mit einjähriger Verspätung traf der sichtlich erschöpfte Läufer schließlich in der nächsten Silvesternacht im Ziel ein und wurde dort Erster.

Oft kopiert, doch bislang unerreicht, bleibt bis heute der bekannteste Sportunfall der Geschichte. Wieder einmal war es eine Randsportart, die für Schlagzeilen sorgte. Den ganzen Kopf unfreiwillig mit Dartpfeilen gespickt, bekam der 32-jährige gelernte Akupunkteur Fredo Henze aus Bersenbrück bei den Emsländischen Dartmeisterschaften. Als Mannschaftskapitän war er beim Nachbestellen der Getränke gleichzeitig in die Wurfbahn aller vier teilnehmenden Mannschaften geraten, sodass sich 18 Dartpfeile auf seinem Kopf verirrten. Kuriosität am Rande, Treffer ins Zentrum, also in diesem Fall auf die Nase, gab es bei diesem Rekord gleich dreimal.

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0: sieht sehr gut aus, die Weste.
1: Nicht? Hm,
0: ja, elegant, trägt nicht auf, exzellente Verarbeitung. Ja. Und Sie sind sicher, dass sie auch wirklich ihren Zweck erfüllt?
2: Aber selbstverständlich, Herr General, absolut. Diese Weste ist nicht nur schick, sie ist auch vollkommen sicher. Da kommt kein Kügelchen durch. Warum probieren Sie es nicht einfach mal aus? Hier, bitteschön, nehmen Sie die Waffe, zielen Sie auf mich und dann drücken Sie einfach mal ab, nicht?
0: Und Sie sind wirklich sicher, dass es funktioniert?
2: Aber absolut, gar keine Frage. Da geht nichts durch, nicht mal eine Granate, Herr General. Probieren Sie doch mal, kommen Sie, keine Angst, los.
0: Na einfach abdrücken. Gut, wenn Sie meinen... Ja.
2: Scheiße.
0: Tja, das war dann wohl doch nichts.
3: Das war aus der Reihe Große Momente der Weltgeschichte. Die kugelsichere Weste wird doch noch nicht erfunden. Damals auf dem Testgelände am Nachmittag.

0: Die Nebel von Skandalon.
1: Ein Heldenlied aus dem Nordwesten des Reiches. Folge 7. Die Wahrheit gelangt ans Licht.
2: Nun, sagt einmal, Knecht Albrecht, wenn wir das Leineschloss für die Union gestürmt haben, lasst ihr mich dann wieder nach Bonafide ziehen?
3: Na, von wegen, Ritter Süßmut. Ha! Wer einmal dem Reich der Skandalen gedient, der darf nimmermehr fort. Ihr werdet hier eure Frone ableisten immer Zeichen des Rosses, bis dass ihr alt und grau seid.
2: Elender Lügner! Vor Wochen sagtet ihr, ich könnte sofort wieder ziehen, sobald der rote Schröder geschlagen ist.
3: Ja, nun wisst ihr es besser, Ritter Süßmut. Ihr werdet mein Nachfolger am Hofe.
2: Niemals.
3: Ich hinterlasse euch all meine braven Skandalen.
2: Nee, nein, Knecht Albrecht, tut mir das nicht an, elender Verräter!
1: Und was wird jetzt aus dem Kampf um das Leineschloss? Werden die beiden es trotzdem schaffen? Oder werden sie nun vom roten Schröder geschlagen? Nochmals wurde alles ungewiss.

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0: Brunks unterwegs.
1: Ja, hallo Leute, Menschen und natürlich auch Frauen. Hier ist wieder euer Hans-Wendy Brunks, selbstverständlich mal wieder unterwegs. Heute allerdings mal nicht alleine, sondern mit noch wem anders, so eine Art Assistent sozusagen, unserem Praktikanten Hans-Jürgen. Hans-Jürgen, sag mal gerade was hier.
2: Hallo.
1: Ja, klasse gemacht. Ja, Hans-Jürgen, ist gut. Ja, ein ganz großes Radiotalent, meine Damen und Herren. Nun, ich habe ihn heute mitgebracht, weil ich eine Assistenz benötige, einen Reporter, der Ihnen daheim hautnah vermittelt, was hier für eine todesmutige Aktion von mir stattfinden wird. Jawohl.
2: Sagen Sie doch mal, wo Sie überhaupt sind, Herr Brunks.
1: Das wollte ich vielleicht gerade machen, du Besserwisser. Ja, ich befinde mich hier nämlich weit, weit über der Erdoberfläche in einer Höhe von circa, na, lass mich nicht lügen, 100 Metern.
2: 14 Meter sind das.
0: Hältst du wohl mal die Klappe?
1: Also, in einer unglaublichen Höhe, von wo ich mich jetzt gleich in die Tiefe stürzen werde, um Ihnen live im Radio das Gefühl des Bungee-Jumpings einmal näher zu bringen.
2: Na, und wegen Sandra natürlich.
1: Nein, alleine wegen meinem journalistischen Ehrgeiz der Pflicht dem Publikum gegenüber. Hans-Jürgen, das ist der Berufsethos. Verstehst du?
3: Obwohl, Sandra, wenn du mich jetzt hörst, du hast ja immer gesagt, ich sei ein Feigling. Zum Beispiel, als ich mich damals so gegen das Fahrtenschwimmen gewehrt habe, ja? Von wegen dem Sprung vom 1-Meter-Brett. Aber jetzt kannst du sehen, wie ich mich geändert habe. Nur für dich, Sandra.
4: Können wir jetzt vielleicht mal anfangen, der Herr? Ihr wartet nämlich noch ein paar andere Kunden, ja?
1: Was? Aber sicher, ja, sofort. Kann ich losspringen?
4: Nein, Moment. Ich brauche noch ein paar Angaben wegen der Seileinstellung. Größe?
1: 1,89 Meter.
2: Aber Brunks, Sie sind doch nur 1,64 Meter.
1: Quatsch! Was weiter noch?
4: Gewicht?
1: 79 Kilogramm.
4: Aha, ja, yeah. Dann können wir das Seil ja noch ein bisschen verlängern.
1: Ja.
2: Aber Herr Brunks, Sie haben doch immer schon 97 Kilo gewogen.
4: Ja, was denn
1: ach,
4: nun?
1: Was? Ich habe nämlich abgenommen, Sandra. Jawohl.
2: Aber vorgestern haben Sie doch noch allen erzählt, dass Sie seit der Trennung noch mal 30 Pfund draufgelegt
4: also 79,
2: haben.
4: Ja.
1: Quatsch, du hast mal wieder alles falsch verstanden. Sandra, ein Irrtum. Ich sehe jetzt wieder aus wie mit 20 und ich habe keine Angst für dich, jetzt in die Tiefe zu springen, um zu zeigen, wie tief meine Liebe für dich ist. Hans-Jürgen, bist du bereit?
2: Ja, sicher. Also ich sag mal, was jetzt so passiert hier. Ne? Der Herr Dr. Brunk steht bereit, sich todesmutig in die Tiefe zu werfen. Ne? Ja. Ohne zu zögern schreitet er jetzt vor. Er spannt die Sehnen seines athletischen Körpers und stürzt der heldenhaft hinab, das Seil wird kürzer. Hätte ihn eigentlich stoppen müssen, aber nee, ich sehe... Es, stoppt nicht.
1: Ich bin ganz,
2: immer genau auf der Fresse hält er an. Ja, da war das einfach doch ein bisschen zu lang, ne?
4: Kann ich doch nichts für, wenn der alte Idiot mir die falschen Daten nennt. Was soll ich denn da machen?
2: Kann man da nicht irgendwie...
4: Aber ich könnte höchstens das Seil durchschneiden. Soll ich
2: machen Sie mal das, er fällt immer auf
4: Moment.
2: Die Fresse.
4: Ups. So, nächste bitte.

0: Zufall.
1: Hey, guckt mal da hinten. Ein Gaucho.
2: Ein Gaucho? Das ist doch ein Cowboy.
1: Ja, in Argentinien heißen die Gaucho. Außerdem haben die Leute hier den Tango erfunden.
2: Ah, kein Wunder, bei dem vielen Platz, den die hier haben.
0: Ich will hauptsächlich ein vollamtliches T-Bone-Steak einpfeifen. Die kriegst du doch hier sicherlich nachgeschmissen. Ein Quadratmeter Rinderarsch mit Folienkartoffel. Yes, Sir! Das braucht Kalle Neumann jetzt. Zack, zack.
2: Ja, du denkst immer bloß ans Fressen, Kalle. Ja. Aber haben wir immer noch den ganzen Kofferraum voller Fleischsalat?
1: Ah, Fleischsalat wird nicht schlecht, wird nur anders.
2: Grün, oder was meinst du damit?
1: Na ja, eventuell grün, dann ist Farmersalat.
0: Außerdem wird's dann immer mehr.

0: ferma.
1: Liebe, Intrigen, Portokosten.
2: Schicksale rund um das Wirtschaftsimperium des Fritz F. Niedmeier.
1: Während das neueste Produkt der Firma, die Firmenschallplatte, rasende Absätze findet, haben die zwei Intriganten Boris Niedmeier und Gernot Zakowski bereits einen bösen Plan gefasst. Aber was für einen Plan? Niedmeiers Sohn Boris schweigt dazu wie ein Grab. Aber vielleicht gelingt es uns, das alte Plappermaul Zakowski dazu zu bewegen, uns in ihr Vorhaben einzuweihen.
3: Also gut, Freunde, dann will ich euch mal einweihen. Ich fasse noch mal kurz die Vorgeschichte zusammen. Der alte Niedmeier will offensichtlich seinen Enkel, also meinen Sohn Erwin, den ich zusammen mit seiner Tochter Steffi und seiner Sekretärin Frau Graumann gezeugt habe, zu seinem Erben machen. Das fuchst Niedmeiers Sohn Boris gewaltig, weil er ja gedacht hat, er wäre als Nächster dran. Dazu muss ich sagen, dass mir überhaupt nichts an meinem Sohn, diesem schreienden Rotzbalg, liegt. Seit der da ist, dreht sich alles nur noch um den und ich krieg bei Steffi keine Schnitte mehr. Wohl deshalb habe ich mich inzwischen an Niedmeiers Frau Suzette dran gemacht. Der alte Niedmeier hat das natürlich gemerkt und sie sicherheitshalber nach Davos, das Ding in der Schweiz, zur Kur geschickt. Will sagen, es gibt zwei Leute, die den weiteren Verlauf dieser Serie kolossal behindern. Der alte Niedmeier und sein Enkel, das kleine Erwinchen.
1: Meine lieben Zuhörer, das alles dürfte Ihnen ja nichts Neues sein. Was uns doch interessiert ist, was wollen Zakowski und Boris dagegen tun?
3: Nun lassen Sie mich doch ausreden. Also, wer im Weg ist, muss verschwinden.
1: Soll das etwa heißen, Sie wollen Niedmeier und seinen Enkel um...
3: Ja genau, das soll es heißen.
1: Um Himmels Willen, sind Sie denn nicht bei Trost? Sie wollen den Helden dieser Serie umbringen? Sind Sie sich denn gar nicht darüber im Klaren, dass Sie damit die Arbeitsplätze von uns allen in Gefahr bringen? Ich meine, auf den kleinen Erwin können wir ja gerne verzichten. Aber was wäre die Firma ohne Fritz F. Niedmeier? Nein, das kann ich nicht zulassen. Ich werde ihn auf jeden Fall warnen und die Sendeleitung noch dazu.
3: Genau das werden Sie nicht tun.
1: Wie wollen Sie mich daran hindern? Wollen Sie mich etwa auch umbringen?
3: Nee, nur bevor Sie zur Sendeleitung gehen, sollten Sie gefälligst nochmal Ihren Vertrag durchlesen. Wenn ich mich recht erinnere, steht darin, dass Sie lediglich als Erzähler arbeiten und es Ihnen darüber hinaus nicht zusteht, in irgendeiner Form in die Handlung einzugreifen.
1: Das steht da nicht drin. Wo habe ich denn den Vertrag?
3: Paragraph 17, Seite 3.
1: Jede Einmischung oder Beeinflussung der Handlung sind dem Erzähler untersagt. Bei Zuwiderhandlung gilt das Arbeitsverhältnis als beendet.
3: Na, sag ich doch. Ihnen, mein Bester, sind die Hände gebunden.
1: In der Tat, das sind sie. Was, meine sehr verehrten Damen und Herren, soll ich tun? Niedmeier doch warnen? Aber sollte ich dann wirklich entlassen werden? Würde nicht auch das Ende dieser Serie bedeuten? Ja, jetzt einmal ganz unter uns. Könnte die Firma nicht eher auf Fritz F. Niedmeier verzichten als auf mich? Oder gibt es vielleicht einen Weg, wie wir beide gerettet werden können? Verpassen Sie auf keinen Fall die nächste Folge von Die Firma.

0: Frieda, was gab's zum Muttertag?
1: Wir haben uns dies Jahr nix geschenkt, ich und Reinhard.
0: Was heißt da wir? Der dicke Pluck hätte dir was mitbringen müssen.
1: Ich hatte Reinhard nämlich letztes Jahr zum Muttertag das Haus überschrieben und er mir einen Strauß Löwenzahn gepflückt und mich dann rausgeschmissen.
0: Ja, bei Geschenke kommt es ja nicht auf den materiellen Wert an, sondern auf den Gedanken, der dahinter steht.
1: Reinhard hatte den Überschreibungsvertrag nicht zu Ende gelesen. Ich habe nämlich Nießbrauch bis ans Ende meiner Tage.
0: Ja, und da hast du ihm den schäbigen Löwenzahn um die Ohren gehauen und bist wieder reingegangen, ne?
1: Und deshalb haben wir uns dies Jahr gesagt, wir schenken uns nichts.
0: Das stimmt. Ihr schenkt euch nun wirklich nichts. Das geht bei euch zu wie Vatertag auf der Samenbank.
1: Zu Vatertag kriegt Reinhard von mir und Anita einen Wellness-Einlauf mit Doppelkorn. Da freut er sich das ganze Jahr schon drauf.
0: Och, wie schön. Dann hat man hinterher auch nicht so eine Alkoholfahne von der Sauferei.
1: Sagt Reinhard auch, kann man den anderen morgen sogar mit dem Auto nach der Arbeit fahren.
0: Ja, Mäse voll Doppelkorn und Heidewitzka nach dem Finanzamt. Dann kann man bloß hoffen, dass unser Antrag an dem Tag nicht oben liegt.
1: Steuerzahlen muss man gar nicht beantragen, sagt Reinhard. Das wird heute vollstreckt.
0: Ja, Vatertag, Muttertag. Du, ich geb da ja beides nix drum, nicht? Jeder Blödmann hat doch heute einen eigenen Tag allmählich.
1: Ja, sogar Frauen.
0: Nächsten Sonntag feiert unseren Dieter den internationalen Tag gegen Homophobie.
1: Ist das diese Bluterkrankheit?
0: Nein, Schwulenangst heißt das.
1: Wieso? Die tun doch nichts.
0: Und morgen, stand heute in der Zeitung, ist der Tag des internationalen Erschöpfungssyndroms.
1: Ach, kann man mal den ganzen Tag mit dem Kopf auf der Tischplatte liegen, wie schön.
0: Früher hieß der Tag übrigens Welt.

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1: Meine verehrten Zuhörer, wir sind einem der letzten großen Geheimnisse des deutschen Schlagers auf der Spur. 15 Meter unter der Erde, mitten in der Kanalisation, tasten wir uns langsam voran. Es ist dunkel, doch ferne Stimmen sollen uns den Weg weisen zur letzten noch existierenden schlagernden Verbindung, die es in Deutschland gibt. Die Hitparade von 1971 hält nun schon seit fast 20 Jahren unter schwersten Bedingungen hier im Untergrund ihre Treffen ab. Von der Weltöffentlichkeit weitgehend unbeachtet ist die Hitparade wohl nur mit den ganz, ganz großen Menschenrechtsorganisationen vergleichbar. In ihrem Protest gegen unmenschliche Schlagerbedingungen musste diese schlagende Verbindung bisher allerdings immer auf Spenden verzichten, weil ihr Antrag auf Gemeinnützigkeit abgelehnt wurde. Der Verkauf von Schallplatten musste daher bisher ihre Arbeit finanzieren. Eins hatten all diese Veröffentlichungen gemein. Das war der Protestcharakter. Lieder wie Schmiedchen Schleicher der holländischen Fraktion oder Ich fange nie mehr was an einem Sonntag an der langjährigen Vorsitzenden Monika Morell waren wohl ihre bekanntesten Veröffentlichungen. Jetzt scheinen wir ganz nah dran zu sein. Mit unserem Richtmikrofon werden wir jetzt einmal versuchen, ein paar Töne der diesjährigen Jahreshauptversammlung aufzuschnappen. Ja, es klingt fast so, als würde man gerade das verbotene Lied anstimmen, ja? Ja, jetzt hört man es besser. Die Schriftführerin Tina York scheint es zu sein, die Vereinshymne der schlagernden Verbindung singt. Lassen Sie sich, verehrte Zuhörer, also jetzt einfangen vom Zauber des Verbotenen, vom Klang eines Lieds, das eigentlich niemals menschlichen Wesen zu Gehör kommen sollte.

0: eine und noch eine.
1: Nicht immer ins Gesicht, Vati, er ist doch noch so klein, Mensch.
0: Der soll endlich aufhören zu grinsen, der Kerl.
1: Ach, Vati, lass ihn doch grinsen, Mensch.
0: Dem werde ich sein Grinsen jetzt austreiben. Ich kann das nicht mehr sehen.
1: Ach, Mensch, vielleicht ist das so eine Art Gesichtslähmung bei ihm.
2: Das war aus der Reihe Große Momente der Weltgeschichte. Schon mit 10 Jahren treibt der spätere ZDF-Heute-Sprecher Peter Hane seine Eltern zum Wahnsinn. Irgendwo in Ostwestfalen, irgendwann in den Jahren nach irgendeinem Weltkrieg.
0: Na warte!
1: Nicht mit dem Gürtel, Vati!

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Langsam fängt die Season an. Vor dem Tabu stehen schon die Stühle draußen. Und drunten in deinen Calvin Kleins ruft ein alter Krieger nach frischem Fleisch. Da wird es Zeit für den guten alten Mike, ein paar Frühlingsmuschis auf den Tisch des Hauses zu zaubern. Merke dir, mein Freund, in den Monaten mit R fasst der Profi die Dinger nicht an. Ab Mai schmecken sie erst richtig. Okay. Du sitzt bei Charlie vorm Tabu in der ersten Frühlingssonne und schiebst den Hühnern deine Stielaugen zwischen die Knie. Um irgendwas Intelligentes vor dem Fick noch zu sagen, erzählst du dem Gerät am Nebentisch: Hey Sugar, schön warm heute, okay? Statt das Stichwort aufzugreifen und schon mal den Slip abzuseilen, startet das Huhn einen Text über Klimawandel. Und dass er einen irgendwie betroffen macht. Okay, sagt sich der gute alte Mike, dir ist es scheißegal, ob in 30 Jahren dem Ostfriesen auf dem Deich beim Schafenageln die Nordsee in die Stiefel läuft. Dir ist es sogar noch scheißegaler, wenn 3 Milliarden der Idioten hier den Sittich machen. Denn, Brother, die Hälfte sind sowieso Männer und vom Rest sind 90% grottenhässlich, lesbisch oder Chinesin, also unpoppable, wie wir Profis sagen. You know, in 30 Jahren, da fällt der gute alte Mike, wenn alles klappt, totgevögelt von der Leihmutter, ja. Und bis dahin hilft ihm die Erderwärmung, beim Rammeln das Rheuma in den Griff zu kriegen. So sieht's aus, mein Freund. Dennoch sprach ich zu dem Huhn: Oh scheiße, Sugar, macht mich auch voll betroffen, ja, wenn die Menschheit abkratzt irgendwo. Merke dir, Companiero, willst du deinen Freund da unten mal wieder die Serengeti zeigen und nicht nur die Fliesen in deiner Dusche? Da musst du den Scheiß aus der Brigitte drauf haben, ja? Weißt du, so Sätze wie: Was ziehe ich an, wenn der Tsunami kommt? Das Huhn an meinem Nebentisch musste jedenfalls noch in die Steißlage getextet werden, bevor der hungrige Wolf im Schritt Beute machen konnte. Ich gab mein Bestes, um die Debris-Scheiße von ihr abzuschütteln. Hey Baby, jeder von uns kann was tun gegen die Erderwärmung. Zum Beispiel beim Ficken den Fernseher ausschalten. Da guckte sie schon etwas angefasst. Aber mein nächster Vorschlag gab ihr den Rest. Ich sag dir, Baby, wir machen das Licht aus, während ich dich durchnehme. So haben alle was davon. Okay. Das brachte mir eine Hodenquetschung ein, die so übel aussah, dass mein Urologe sie sogar als Foto in sein neues Buch gebracht hat.

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2: Guten Tag. Ich bringe Ihnen Ihre Filzhüte zurück. Die lagen draußen in der Mülltonne.
3: Potztausend! Ja und? Weiß er denn nicht, wie spät es ist?
2: Ja, sicher. Aber es gibt doch jetzt Filzhutpulver. Filzhutflüssig in der praktischen Nachfüllpackung. Da brauchen Sie Ihre alten Filzhüte doch nicht mehr wegzuwerfen.
3: Im Namen des Königs! Er will uns wohl verscheißern!
4: Nieder mit den Nachfüllpackungen! Ja!
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1: Liebe Tierfreunde, am vergangenen Wochenende besuchte ich mit meinem Freund Jan aus Papenburg die Einsamkeit der Emsländischen Moore. Die Kreidler trug uns beide in die Nacht hinaus, um den Tieren der Feuchtgebiete auf die Schliche zu kommen. Es ist eine ruhige Maiennacht. Wie eine glasklare Glocke wölbt sich der Himmel über das weite Land. Im blinkenden Wasser spiegelt sich das majestätische Gesims des Atomkraftwerkes Lingen II. Jan kennt sich hier aus. Er weiß, die Stimmen der Nacht zu deuten. Schon oft war er draußen, wenn die Eule rief oder die Dommel dumpf im Moore brüllte. Doch heute ist er hier, um mir etwas Besonderes zu zeigen. Da ist es auch schon, das hohe, klagende Pfeifen. Piu, prit, wit, wit, das nur dem Kundigen verrät, dass hier nachts einer der heimlichsten sein lichtscheues Wesen treibt. Und da, ein Plätschern, Gurgeln, dumpfes Klatschen, das geheimnisvolle Wesen taucht aus dem Dunkel der Nacht. Ich hebe mein Glas und schaue auf den See hinaus. Ich traue meinen Augen nicht. Eine 3 Meter lange Bisamratte mit 2 Köpfen und hunderten kleiner Schwänze steigt direkt vor mir aus dem brackigen Nass. Ich bekomme Angst um meine Kreidler Florette. Niemals würde sie ohne mich die Flucht ergreifen und ihr Leben retten, das gute Stück. Und plötzlich dort, Juhüt, Juhüt, ein hoher Pfiff durchbohrt die Stille der Nacht. Ein Bisamrüde lockt sein Weibchen. Und dann sehe ich durch mein Glas, wie 2 der doppelköpfigen Monstren auf die ekelerregendste Weise Zärtlichkeiten austauschen. Im fahlen Licht des Atomkraftwerkes verschmelzen die beiden Riesamratten zu einem einzigen zuckenden braunen Balg, womöglich um noch mehr widerwärtige Exemplare ihrer Art in die Welt zu setzen. Doch Jan erzählt mir, dass man hier am See nie wissen könne, was für Jungen aus einer Verbindung entstehen. In der Natur, in der Nähe von Atomkraftwerken, herrsche eine sagenhafte Aufbruchsstimmung. Überall würden ständig Innovationen herausgebracht, aber nur die wenigsten würden sich am Markt behaupten. Liebe Zuhörer, wir unsentimentalen Tierforscher haben natürlich nichts dagegen, dass die Natur ihren alten Park mit neuen Serien nachrüstet. Und wenn die Atomtechnologie ihr dabei behilflich ist, umso besser. Doch die Bevölkerung ist nun einmal konservativ. Das gewohnte Erscheinungsbild von Tier und Pflanze darf nicht angetastet werden. Es ist noch nicht lange her, da mussten Zehntausende kleiner Kälbchen in den Schlachthof wandern, angeblich wegen Hormonverseuchung. Liebe Zuhörer, ich kenne den wahren Grund. Ich möchte Sie aber nicht irritieren. Und wünsche Ihnen stattdessen ein frohes Pfingstfest.

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1: Das fliegende Klassenzimmer oder die Lümmel von der Brücke.

0: Mutant Müller. Mutant Müller.
1: Du Mutant, Mutant schreibt man ohne H, Benno.
2: Quatsch, ohne H. Vielleicht auch nur mit einem N, wa? Haha, ah. Hör mal, Kerl, ich war auf der Hausmeisterakademie. Ich kenne mich aus in die Grammatik, doch.
0: Also, was ist los da, bitte? Hans-Jürgen, nicht von Herrn Bottrop abschreiben, ja? Also, weiter. Ja. Mutant Müller fliegt mit seinem rasanten Raumschiff in die Firma. Die Firma. Dies ist Frau Mutant Müller. Sie ist Hausmutantin. Ja, Herr Kirk?
3: Wie viel Zeit haben wir noch?
0: Keine Panik, Herr Kirk. Wir haben ja gerade erst angefangen. Kein Grund, nervös zu werden.
1: Ja, aber im Kirk geht es ja schließlich auch um die Versetzung, ne?
0: Weiter im Text. Ja. Frau Mutant Müller bereitet das schmackhafte Mittagessen zu. Es gibt heute Quadro Tritikal mit Salzkartoffeln.
3: Was ist denn das? Quadro Tritikal?
2: Weiß ich doch nicht, aber klingt beschissen.
4: Quadro Tritikal ist ein Getreide von hohem Ertragswert. Eine Kreuzung zwischen Weizen und Roggen. Perennierend, wenn ich mich nicht irre.
2: Ah, wat? Wie schreibt man denn den Drecksbock? Lass doch mal abgucken, Mensch.
4: Das ist ein Vergehen gegen die Gesetze der Föderation, das schwer bestraft wird.
2: Alter Streber! Hans-Jürgen, wie schreibt man dieses Quadro-Tippen-Dings da? Oh,
1: wie man's spricht, ey.
2: Ja, aber wie spricht man's denn aus, Mensch?
1: Oh, hättet lieber mal was tun sollen für die Arbeit, ne?
0: Ist da hinten jetzt wohl Schluss mit dem Getuschel? Ja. Letzte Warnung!
1: Ja, ja.
0: Neuer Satz. Ruhe. Frau Mutant Müller hat samt weiches blondes Haar und einen hartnäckigen Hautausschlag.
2: Hans-Jürgen.
0: Hautausschlag.
2: Hans-Jürgen.
1: Och, Mann, oh. Damit doch mal in Ruhe, ey. Guck doch beim Spock ab, Mann.
2: Nein, geht doch nicht. Der hält immer seine Ohren davor. Komm, sag mal, Hans-Jürgen. Hautausschlag. Hinter mit CH, oder?
1: Oh, Mensch, jetzt hau mal ab, Benno, Mann.
0: So, das reicht jetzt, Hans-Jürgen. Eindeutiger Täuschungsversuch.
1: Aber
0: Herr mit dem Heft.
1: Finde ich jetzt total...
2: Meinheit.
1: Faschist, du. Ich hab doch überhaupt nichts gemacht.
3: Nein.
0: So, du gibst jetzt auch ab hier. Heft her.

0: Entschuldigung, aber ich konnte wirklich nichts dafür.
1: Das ist ja... Ich fass es gar nicht. Großartig.
0: Ich kam von rechts und der Lastwagen war plötzlich da. Da konnte ich nur noch bremsen, aber zu spät. Da bin ich dann frontal draufgeknallt.
1: Ja, natürlich. Sonst wäre es ja wohl auch nicht zu dieser Form.
0: Ja, er ist vorne ziemlich eingedrückt. Ja. Und die Werkstatt weiß auch nicht so genau, ob sie das überhaupt wieder hinkriegen.
1: Ach Quatsch, Meier. Da wird nichts repariert. Was? Geben Sie mir mal die Nummer von unserem Chefdesigner.
0: Ja, meinen Sie denn, dass der da noch was machen kann?
1: Und ob, Meier. Und ob. Das wird der Hammer!
2: Das war aus der Reihe Große Momente der Weltgeschichte. Der Smart wird erfunden. Vor 10 Jahren auf dem Hof oder eigentlich auf der Kreuzung. Naja, in jedem Fall ein Missgeschick.

hast du mich geboren, bevor ich da war.

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1: Geh, jetzt lügen die sich wieder so zur Europameisterschaft. Na hier, unsere Rationalmannschaft, alles gute Fußballer, rational gesehen. Normal müssten die auch jeden Gegner schlagen, rational gesehen, wenn der Schiri nicht einfach Elfer pfeifen würde, wo jeder einen Elfer sieht, außer natürlich dem Bundesberti. Rational gesehen haben wir ja auch ein Bombenmittelfeld mit Effi, Sammy, Hässli, Mölli, Beini und wie sie alle heißen. Aber wenn es drauf ankommt, ja, dann ist doch mal wieder Matthäus am Letzten, oder? Nee. Wie steht es schon im Neuen Testament des neuen Weltfußballers geschrieben? Die deutsche Mannschaft ist auch ohne Erzengel Matthäus stark genug, den Europameistertitel zu holen. Ja, sicher, vielleicht im ruhige Kugel schieben, aber sonst sind die doch ohne Matthäus so viel wert wie ein Autogramm von Stoltenberg, ne? Warum muss der Kerl sich auch ausgerechnet jetzt das Kreuzband zerreißen lassen? Nicht nur, dass wir im Juni in Schweden abkacken bei der Euro, nee, viel wichtiger, diese ganze keine Nacht ohne Drogen-Kampagne, die ist doch jetzt für den Eimer, wo dieser Matthäus doch immer so blöd von den Plakaten grinst. Ja, da kommt doch mit Sicherheit jetzt raus, dass der sich jahrelang mit fränkischer Leberwurst gedopt hat. Ja sicher, die ganze Nationalmannschaft voll unter Drogen. Dieser Klinsmann zum Beispiel mit Alete Früchtebrei. Und am schlimmsten der Völler. Ja, der muss ja wohl doch eine Überdosis 6er Norma-Intus haben. Wenn der auf den Platz geht, ja hör mal, so wie der immer die Spieler am Angrabbeln, ist das doch widerlich. Und der schiefe Mund von Guido, ja der spricht ja wohl Bände. Der Buchwald, der hat ja nicht mal mehr die einfachsten Reflexe unter Kontrolle. Also von mir aus sofort einstellen, diese ganze Kampagne, rational gesehen.

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1: 27. Januar 1492. Kolumbus Meyer zu Brochterbeck entdeckt die neue Welt.
2: Verdammt. Mann, ist das eine Mistüberfahrt. Indien liegt ja wirklich am Arsch der Welt. Wegen den dämlichen Pfeffer extra zig Wochen sich die Kordschuhe durchnässen zu lassen. Kriege ich nie wieder hin. Das nächste Mal sage ich Isabella, der alten Tucke, soll sich ihre Kackgewürze im Regalmarkt kaufen, wie jeder andere normale auch.
3: Land, Land in Sicht, Herr Brochterbeck, Land voraus, Land in Sicht.
2: Das hat gerade noch gefehlt. Bist du sicher, Wägele?
3: Ja, sicher, ein brutal großer Kontinent, der liegt mitten im Weg, den kann man unmöglich umfahren.
2: Das mal wieder typisch Verkehrshinweis. Haben die doch um halb nichts vom gesagt. Mistbraten. Los, komm runter, Wägele. Wir gehen an Land! Ey, ihr Idioten! Was fällt euch eigentlich ein, euren dämlichen Kontinent hier mitten durch den Atlantik zu knallen, hä? Wohl einen an der Waffel! Das kann ich euch sagen, das gibt Punkte! Wägele! Notier dir die Namen. Wir melden die ganze Bagage nach Flensburg. Wegen Gefährdung anderer Verkehrsteilnehmer. So ist das richtig, Wägele. Mach sie fertig.
4: Total lustige Name, Tio.
2: So, Burschen, komm du mal her. Ja, du Sportsfreund. Sag mal, wie heißt dieser dämliche, im Weg rumliegende Kontinent eigentlich?
5: Frühstücksradio.
2: Sprich deutlicher.
5: Frühstücksradio.
2: Hol dich ganz dicht, Rothaut, wa? Wägele, komm her. Sag mal, Wägele, wir können doch unmöglich der alten Isabella erzählen, wir hatten einen neuen Kontinent entdeckt mit Namen Frühstücksradio. Die verband uns auch glatt für Jahrhunderte hierhin, was, Wägele?
6: Ja, das ist brutal richtig, Herr Brochterbeck. Ja. Ich würde sagen, wir nennen den Kram hier einfach nach unseren beiden Bedienungen da in der Imbissbude da vorhin.
2: Was?
6: Amanda und Erika. Da freut sie sich und wir können mal wieder abends so richtig eine durchziehen.
2: Super Idee, Wägele. Amerika. So machen wir das, so kriegen wir die Tucken rum. Ey, Rothäute, ihr seid nicht ganz dicht in dem Bier, einen Kontinent Frühstücksradio zu nennen.
6: Heia los, da braucht der Beck mehr Haut ab, gell? Lass die Idioten doch in Ruhe, Spinner. Frühstücksradio, wie sich das schon anhört.
2: Ja, total.
6: Brutal, blödsinnig sowas.
2: Rotz sie aus, Wägele, mit deinen Witzen. Rotz sie aus.
7: Ich würde mir lieber eine Platte kaufen mit Sachen von Otto Schnitzer drauf. Den finde ich toll, weil der immer für uns Kinder was bastelt.
2: Otto Schnitzer? Kenne ich nicht.

0: 40 Tagen um die Welt.
1: Israel, das Land meiner Träume. Jeder Stein atmet biblische Geschichte. Hier wollte ich schon immer mal mit Studiosus reisen und Mutter hinfahren.
2: Die alte Schachtel wärst du hier aber gar nicht losgeworden. Hast du dich mal umgeguckt, was hier für scharfe Weiber rumlaufen?
3: Interessiert Holger nicht für 5 Schekel.
4: Aber vielleicht für 10 Schekel. Oh, da fällt's mir wieder ein. Israel, 10 Points.
1: Was soll denn das?
4: Hat Nena doch beim Grand Prix, wo Dana International von Israel gewonnen hat, ne? Da hat Nena doch gesagt, Israel 10 Points. Peinlich.
3: Besser Frau, mache niemals den Mund auf.
2: Sieht Bill Clinton aber ganz anders.
4: Ja, ja, bei dem und bei manchen anderen Männern, da tun die Frauen aber auch gerne diese Art von Job.
1: Gisela!
4: Wenn die nämlich beschnitten sind, dann ist das viel hygienischer, besonders für die Frau. In Israel müssen das alle Männer, sonst kommen die nirgendwo rein.
1: Gisela!
4: In kein Geschäft, keine Badeanstalt, nirgendwo. Gut, dass ich noch eine alte Klinge von meinem Beinrasierer dabei habe, sonst werdet ihr jetzt geliefert, ne? Los, Leute, Hosen runter, Notoperation!
3: Hilfe, jetzt Gisela komplett verrückt, Hilfe!
4: Ach, ein kleiner Schnitt für Gisela, aber ein großer Schnitt für die Männlichkeit. So, der nächste bitte!
2: Hey Leute, guckt mal, diese irren Augen! Ich würde vorschlagen, ich halte an!
4: Und wir fangen gleich mit Holgi an, sonst Germany no point! Los, komm Holgi, ich tut nicht weh!
2: Ich will vorschlagen, raus hier!

0: Firma.
1: Liebe, Intrigen, Portokosten.
2: Schicksale rund um das Wirtschaftsimperium des Fritz F. Niedmeier.
1: Suzette Harcourt ist wirklich fantastisch, denn noch immer hängt sie nur an ihren Haaren an dem Raumschiff, in dem ihr Ex-Gatte, der Firmenchef Fritz F. Niedmeier und sein Enkel Erwinchen festgehalten werden. Und immer noch schüttelt Tamara, die neue Geliebte Niedmeiers, die dieses Raumschiff mit ihrem Baukran eingefangen hat, es wild hin und her in der Hoffnung, dass Suzette dadurch in die Tiefe stürzt.
3: Tu ich aber nicht!
1: Aber im Innern des Raumschiffs wird den zwei außerirdischen Raumfahrern klar, dass sie etwas tun müssen, soll ihre Reise nicht hier zu Ende sein.
4: Warum wackelt unser Raumschiff eigentlich so?
5: Das ist diese komische Giraffe, die uns im Maul hat.
4: Du hast ja im Weltraumkontrollunterricht wieder nichts mitgekriegt. Das ist keine Giraffe, das ist ein Baukran.
5: Hey, Mensch, als wir die Erde durchgenommen haben, hatte ich Masern und musste das Bett hüten.
4: Hast du ein Glück, dass ich immer so ein gesundes Kind war?
5: Soll das heißen, du weißt, wie wir hier wieder wegkommen?
4: Na klar, also das ist nämlich so, Baukräne, die einen Eimer in den Krallen haben, kann man nicht abschütteln.
5: Und was sollen wir dann tun?
4: Wir nehmen ihn mit. Hier, guck mal ins Benutzerhandbuch, wo bei diesem Raumschiff der Knopf für Start von der Erde mit einem Baukran im Schlepptau ist.
5: Augenblick mal. Hier. Start von der Erde mit Bahndämmwanden. Start von der Erde mit Bauplatz. Start von der Erde mit Baukränen. Ah ja, 17. Reihe von oben. 46. Knopf von links.
4: Also los!
1: Er drückt auf den Knopf und langsam, aber beständig hebt sich das Raumschiff in die Höhe. Unten in der Firma bekommt Schrage auf einmal ein ganz komisches Gefühl im Bauch.
6: Schrage, was ist denn mit dir? Du wirst doch auf einmal ganz müde, mir sich.
7: Oh, weiß ich auch nicht. Das Gefühl habe ich eigentlich sonst nur, wenn ich fliege, Zarkowski.
6: Fliegen? Oh, oh. So ein Quatsch. Schließlich sitzen wir hier nicht in einem Flugzeug, sondern mitten auf einer riesigen Baustelle. Und Baustellen können nun mal nicht besonders gut fliegen, hä?
1: Da hat der gute alte Zarkowski im Prinzip recht. Aber hat nicht jedes Prinzip eine Ausnahme? Auf jeden Fall gibt es auch in dem Raumschiff eine leichte Verunsicherung.
5: Sag mal, Pieps 01, warum fliegt die Gurke eigentlich so langsam? Liegt das an dem Baukran?
4: Kann eigentlich nicht sein. So schwer ist das Ding nicht. Warte, ich guck mal raus.
1: Was der Raumfahrer da sieht, versetzt ihm einen ordentlichen Schlag.
4: Ey Mann, da ist ja nicht nur der Baukran. Da hängt ja eine ganze Baustelle hinter uns.
5: Aber das kann doch gar nicht sein.
4: Das kann nicht sein. Los, gib mir noch mal das Handbuch. Was hast du vorhin gesagt? Start von der Erde mit Baukränen, 17. Reihe von oben, 46. Knopf von links.
5: Ja.
4: Oh Mann, das ist nicht der Start von der Erde mit Baukränen. Das war der Knopf für Start von der Erde mit Baustellen. Sag mal, bist du eigentlich für alles zu blöd?
1: Das, meine Damen und Herren, erfahren Sie in der nächsten Folge von Die Firma.

0: bei Frieda und Anneliese.
1: Ich gratuliere dich ganz herzlich zum Weltfrauentag.
2: Was ist das denn für modernen Schied? Kommt das auch aus Amerika?
1: Nein, aus der Ostzone.
2: Und sowas machst du mit?
1: Ich dachte, man könnte es dir gegenüber mal erwähnen, dass du auch merkst, dass du eine von uns bist. Sonst käme man wirklich nicht drauf. Mit deinem ewigen Ziegenbart im Gesicht und die Haare auf der Brust, die schierterigen Gummistiefel an der Föte. Siehst aus wie ein rumänischer Waldarbeiter, davon das Rückepferd.
2: Tragen die in Rumänien Gummistiefel, die Pferde?
1: Die haben kein Geld für Hufeisen.
2: Rumänien, du unbekannte Welt, jenseits der Kaputten.
1: Karpaten heißen die, du Frau von Welt, du.
2: Was hast du mir mitgebracht zum Weltfrauentag?
1: Konfekt, damit du noch dicker wirst. Aber du könntest mir ja auch was anbieten. Ich bin schließlich auch eine Frau, nicht?
2: Daher pfeift der Hase. Du kommst wegen den Alkohol hierhin.
1: Nicht nur. Also ein paar Schnittchen wären auch ganz schön.
2: Ich finde, Männer sollten uns was schenken zum Weltfrauentag und nicht wir Weiber untereinander.
1: Was für Männer? Du hast keinen mehr?
2: Gott sei Dank, der Kelch ist an mir zerbrochen.
1: Ja, der Kerl, der geht so lange zum Kelch, bis er bricht. Mein Heinz jedenfalls.
2: Och, liegt Heinz schon wieder kanonendick in der Waschküche?
1: Du, ich weiß es nicht wo. Meist finde ich ihn irgendwo wieder, beim Putzen oder Abmisten oder so.
2: So, Anneliese, Prost, auf dem Weltfrauentag.
1: Ja.
2: Wenn's uns nicht gäbe, dann gäb's auch keine Männer.
1: Da haben wir schön was angerichtet.
2: Ja.

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0: Der Äther. Unendliche Weiten. Dies sind die Abenteuer der FF Enterprise, die mit ihrer 90 Mann starken Besatzung unterwegs ist, um neue Welten zu erforschen, neues Leben und neue Zivilisationen. Viele Lichtjahre von der Realität entfernt dringt die FF Enterprise in Galaxien vor, die nie ein Mensch zuvor gehört hat.
1: Auf der Suche nach Spock oder ich heiße nicht Herbert.
2: Ich heiße nicht Herbert.
3: Jetzt horchen Sie doch nur mal das Publikum. Die Leute, die lieben ihn, sie beten ihn an. Diese Scham, dieser Witz, diese Ohren.
4: Hör mal, Bursche, das ist mir doch egal. Wir haben den Auftrag, das alte Spitzohr für neue Abenteuer wieder zurück aufs Schiff zu holen.
5: Ja, Mensch. Eben, ne? Komiker gibt's doch wie Sand im All, aber nur wenige Wissenschaftsoffiziere wie unseren Mr. Spock, ne?
3: Horchen Sie mal, ich heiße nicht Herbert. Das ist das erfolgreichste Kabarettprogramm seit Jahren, denn... Wollen Sie etwa die Research-Ergebnisse sehen?
5: Nee.
3: Oder schauen Sie doch nur mal in die Zugabe rein.
2: Wenn ich einen Hammer fallen lasse, auf einem Planeten mit positiver Gravitation, dann brauche ich nicht zu sehen, wie er fällt, denn ich weiß, dass er auf dem Boden ankommt.
4: Aber... Das ist doch ja nicht lustig.
5: Ach, guck mal, da kommt er ja. Hallo, Spohawk, wir sind dein Lieblingspraktikant Hans Jürgen und Hausmeister Benno Bottrop von der FF Enterprise.
6: Hallo.
5: Na, kennst du uns denn noch, hä?
2: Selbstverständlich.
6: Hallöchen. Du,
5: aber sag mal, Spock, dein Kabarettprogramm ist ja wohl ein echter Hit, wa?
2: Es ist an mehreren Romulaniern mit Erfolg getestet worden.
5: Ja, die lachen ja auch über jeden Scheiß, ne?
4: Ach, wat, Geld und Erfolg, pappalapapp, alles Quatsch. Hör mal, Spocky, wir holen dich hier raus, zurück aufs Schiff. Da gibt's alles, was wir Männer brauchen. Arbeit, Unterbezahlung, Überstunden und hässliche, dicke Weiber.
5: Na,
4: was sagst du? Kommst du mit uns mit?
2: Wenn ich dich jetzt richtig verstanden habe, dann glaube ich, wir sollten zu diesem sehr guten Vorschlag Ja sagen.
5: Ah, super.
4: Ja, dann mal los, nicht?
3: Aber halt, sie können doch nicht einfach verschwinden.
5: Wieso?
3: Das Publikum tobt doch. Einer muss jetzt rausgehen.
5: Ja, geh doch selber, du Idiot, ne? Wir hauen ab. Scotty, Energie, ey.
3: Ich heiße nicht Herbert.

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1: Aus der Serie Große Momente der Weltgeschichte hörten Sie heute Hoss Cartwright fällt vom Pferd. 7. Februar 1872, Ponderosa, Virginia City, nachmittags.

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1: Och, jetzt wird er bestimmt ganz rausgeschmissen, diesen Sarrazin. Aber was redet der auch alle für Blödsinn? Es würden nur noch Kopftücher geboren.
2: Sarrazin, lächerlich. Sollten Sie mich mal ranlassen. Ich würde die Brüder noch ganz anders Bescheid geben, diese Spalackenkasse von Russen und Kasse Piffenes aus der Handschuhreihe oder wo die alle herkommen mit ihren Turbans.
1: Och, ist das nicht der neue VW?
2: Blöde Suppenhuhn. Sprechen kein Deutsch, aber bürsten wie die Besenbinder.
1: Dafür muss man doch auch kein Deutsch können.
2: Ja, und dann leben sie von der Sozialhilfe.
1: Aber die verkaufen doch auch Gemüse, sagt der Sarrazin. Da verdienen sie was mit.
2: 7 Millionen Gemüsehändler? Da kannst du dich gegen anfressen, wenn die Hälfte jedenfalls Koteletts verkaufen würde.
1: Tun doch auch welche. Von Lamm.
2: Da sitzt doch nichts dran an so fisselige Knochen. Dieser Sarrazin, der war viel zu harmlos. In Berlin kommt doch auf jeden Schwulen ein Türke.
1: Nee, da gibt es auch Frauen. Habe ich neulich sogar noch im Fernsehen gesehen.
2: Weiß man ja gar nicht, ob das überhaupt Frauen sind. Sind doch komplett zugehängt mit diesen Decken.
1: Auch hier bei uns sind so hübsche Türkinnen. Glutäugige mit so hohen Hackens und Miniröcke bis knapp unterm Po.
2: Das sind umgespritzte Brasilianerinnen.
1: Nee. Fatma, den Änderungstürken seine kleine Schwester, die ist ja immer so schick angezogen. Da hatte ich schon beinahe gedacht, das wäre noch eine für unseren Volker.
2: Der ist doch mit seiner Jugoslawien gestraft genug. Bald gibt's hier gar keine Deutschen mehr. Bloß noch Drogen- und Gemüsehändler.
1: Papa, aber was ganz anderes. Denkst du gleich an deinen Termin bei Dr. Birsen Orgelu wegen deine kaputte Gurke?
2: Bist du ruhig? Hör doch welche mit.
1: Ja, erst Lester, nicht? Aber wenn's denn wehtut, schnell nach einem türkischen Arzt schreien. Hoffentlich muss der ordentlich schneiden.
2: Was?

0: drei Musketiere. Heute
1: auf dem Tenniscourt.
2: Hey, Praktikant. Was macht ihr denn mit dem Zelt auf dem Tennisplatz, hä?
3: Nun, ich hörte, wie der König sagte, wir sollten schon mal die Zelte aufschlagen.
4: Oho, wie doppeldeutig. Dafür gibt's auch Zeichen.
1: Das war eine Folge nach einer Idee vom Lehrkollektiv Unterm Schmor in Halberstadt.

0: Der kleine Tierfreund.
1: Liebe Zuhörer, ich möchte heute sprechen über die vielen Lebensgefährten, mit denen wir freiwillig unser Heim teilen. Da ist zuerst einmal der Hund, der treue Soldat im Kampf gegen Verbrechen und Einsamkeit. Sein Gegenstück ist die Katze, die dem Manne wenig zu geben vermag, in der Herrin des Hauses aber oft einen liebenswerten Ersatz findet. Beginnen wir aber mit dem Hund, dem treuen Gefährten des Menschen. Selten haben wir Tierforscher Gelegenheit, so tief in die Seele unserer Vettern zu schauen wie bei unserem wedelnden Freund. So wird ein Hund umso freudiger seinen Herrn begrüßen, je kürzer die Kette, an der er angebunden ist. Seine größte Zuneigung erlangt man jedoch, wenn man Gäste des Hauses bittet, den tollpatschigen Welpen gehörig zu vermöbeln. Das ausgewachsene Tier wird es einem ewig danken und das Heim von Besuchern freihalten. Bei Zeiten bringe man dem rauflustigen Vierbeiner auch bei, dass er nicht zum Unterhalt der Familie beizutragen habe, die zerfleischten Katzen und Hühner also ruhig am Tatort liegen lassen kann. Wir als Tierfreunde lieben unseren Vierbeiner und halten wenig davon, ihn an der Verrichtung seiner Notdurft zu hindern, wenn die Natur ihr Recht verlangt, ob Bürgersteige, Kinderspielplätze oder Rasenflächen. Der Mensch sollte sich nicht in den natürlichen Ablauf des Lebens einmischen. Gibt es doch viele kleine, unsichtbare Lebewesen, die auf die Hinterlassenschaft unseres Lieblings für ihre Ernährung angewiesen sind. Das ist der Kreislauf der Natur, liebe Zuhörer. Und nur Menschen, die ihr fremd gegenüberstehen, werden sich über Hundekot auf dem Bürgersteig oder unter ihren Absätzen aufregen. Wir Tierfreunde sehen darin ein Stück Natur, das unseren Städten doch so bitter not tut. Die Katze, verehrte Hörer, ist ein Tier, das sich vor allem in der warmen Stube wohlfühlt. Nur selten verlässt sie ihren Platz an der Zentralheizung. Die Frau des Hauses lässt sie dann ruhig dem Wollknäuel nachjagen, damit sie später im Garten beim Spiel mit jungen Singvögeln nicht den Kürzeren zieht. Nur selten gelingt es, den leisen Sohlengänger so innig an uns zu binden wie seinen wedelnden Kollegen. Weder Kette noch Prügel können aus dem schnurrenden Genossen einen wirklichen Gefährten schmieden. Deshalb werden wir den stillen Mäusejäger nie ganz verstehen können. In letzter Zeit erfreuen sich exotischere Hausgenossen wie Meerschweinchen und Springmaus, besonders bei unseren Kleinen, immer größerer Beliebtheit. Ist schon ein Hund oder eine Katze im Haus, kann die Anschaffung dieser putzigen Wuscheltierchen eine hübsche Ergänzung sein. Besonders für den unsentimentalen Tierforscher, wie wir es sind, gestattet die Kombination aus Hund und Meerschweinchen oder Katze und Springmaus einen recht interessanten Einblick in den Ablauf des Lebendigen. Ohne großen Aufwand haben wir uns so ein Stück freie Wildbahn ins Haus geholt. Wer wollte da Richter sein oder sich zum göttlichen Herrscher aufschwingen, wenn die Katze der Springmaus über das Sofa nachstellt oder der Hund das quiekende Nagetier lustig im Maule hin und her schüttelt? Auf diese unproblematische Weise erhält unser Nachwuchs ein wirklichkeitsgetreues Bild von der Welt und wird zugleich bestärkt in der Ehrfurcht vor den Eltern. Bis zum nächsten Mal, Ihr kleiner Tierfreund.

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2: Tja, Frau Twellenkamp, schön, dass Sie sich bereit gefunden haben, uns zu helfen. Die Redaktion Geheimnis Deutscher Schlager fragt sich natürlich auch, was war denn nun zwischen Ihnen und Camillo Felgen?
3: Was soll denn gewesen sein? Das war bei so einer Aufzeichnung zu Spiel ohne Grenzen in Rabba. Und er machte da die Moderation und ich die Toiletten sauber. Ah, ja. Und bei mir in Toilettenwagen drin haben wir uns dann kennengelernt, ne?
2: Ja, Camillo Felgen hat ja damals recht gut verdient. Sprecher bei RTL, Fernsehmoderator und Sänger. Hat Ihnen das nicht ein bisschen Angst gemacht, Frau Twellenkamp?
3: Nö.
2: Ich meine, er war doch auch recht populär zu der Zeit, Sie verstehen.
3: Nö.
2: Tja, wie soll ich sagen, Frau Twellenkamp?
3: Ach, Sie meinen, ob er da die 2 Groschen dagelassen
2: ja.
3: hat? Nö, hat er nicht. Deswegen bin ich ja hinter ihn her dann.
2: Und dann hat es bei ihm gefunkt, wie?
3: Das weiß ich nicht. Ich weiß nur, dass er mir ein 2-Mark-Stück gab, weil er es nicht kleiner hatte. Und er meint dann noch zu mir, beim nächsten Mal dürfte er dafür aber umsonst.
2: Ja, gab es denn ein nächstes Mal?
3: Ja, sicher. 2 Wochen später in Oberholsten. Da musste er dann wieder aufs Klo.
2: Und diesmal hatte er 2 Groschen, ja?
3: Nö.
2: Und da haben sie ihn umsonst?
3: Nö, warum? Ich hab ihn dann eingesperrt in seine Kabine. Wo kommen wir denn da hin, wenn die Leute glauben, nur weil sie beim Fernsehen sind, da brauchten sie bei uns nicht zu bezahlen, wa?
2: Ah, nee, ja, nee. Und deswegen hat Camillo Felgen damals dieses Lied geschrieben, meinen Sie?
3: Das weiß ich nicht. Ich weiß nur, dass ich noch 20 Pfennig von ihm kriege.
1: Was war?

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Moin. Man kommt ja eigentlich drum rum. In alle Zeitungen und im Fernsehen zeigen sie das Ölbild von Merkel. Muss man ja fast von Glück sagen, dass man hier im Radio sicher davor ist. Jedenfalls habe ich mich mit unserer Oma den Merkel-Ölschinken mal genauer angeguckt. Weil Oma hat ja Ahnung von Kunst. Ja, sie macht selbst so Stickbilder nach Zahlen, gar nicht mal schlecht. Als sie das Bild sah, fing sie sofort das Krakeelen an. Ih, was ist das denn für eine tote Hand, die da aus dem Ärmel guckt? Ih, und der Kopf ist ja viel zu klein. Oma, sage ich, das macht man so bei Bildern von den Herrschenden. Guck dich mal ein Bild von Bismarck an. Auch so einen mickrigen Kopf auf so einen riesenhaften Kerl. Ja, sagt sie, Bismarck trägt wenigstens nicht so einen hellblauen Kittel. Ich sag, dunkelblau ist der. Ist auch egal. Blau, sag ich, steht in der klassischen Malerei für Himmel, Gott und Engel. Es wird ja immer schöner, sagt unsere Oma. Merkel als Gott mit so einem mickrigen Kopf und einer Mumienpfote und alles von Steuergeld. Nee, sag ich, das Bild hat Merkel aus ihrem eigenen Portemonnaie bezahlt. Weißt du warum? Damit es ihr gehört. Und wenn ihr ein Bundeskanzler nicht passt, dann hängt sie das ab im Kanzleramt. Es geht ihr bloß darum, dass sie noch was in der Hand hat gegen einen von ihren Nachfolgern. Nee, sagt unser Oma, was ein schiedrigen Charakter. Jo, unterbleiben.

Heute Abend ist Spiel des Monats angesagt in der Fußball-Bundesliga. Die Loser-Könige unter sich, Bayern München gegen Schalke 04. Beide verlieren am laufenden Meter ihre Spiele. Und Zitterjub, der Trainer der Bayern, der stellt ja schon gar keine Stürmer mehr auf, weil nachher fällt ja doch noch ein Tor für die Bayern. Und Uli Hoeneß, der hat es ja schon vor der Saison versprochen. Ziel ist es in diesem Jahr, um die Relegation zu spielen. Und dafür müssen sie ja ordentlich verlieren, die Bayern. Ne? Und auf der anderen Seite, die Schalker. Ja, die haben ja den Laber-Alex als Trainer, ne? Ja, der hat ja für jedes Gegentor, das Schalke kassiert, einen extra Werbevertrag abgeschlossen, der eben wieder mal so 100.000 mehr bringt, schätze ich, ne? Deswegen auch der Spruch von ihm. Lieber einmal 5:0 verlieren als dreimal 1:0, aber heute Abend, ne, da hat er bestimmt einen neuen Spruch parat. Immer im Dienste des Vereins zu spielen, also Schalke 0:4 und das die ganze Saison über. Sag ich doch, die Loser-Könige unter sich heute Abend.

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1: Erwin fragt nach.
2: Du, Pavi, meine Frage unter Männern.
3: Ich leihe dir kein Geld zum Saufen. Keine Chance, Bildchen.
2: Nee, da kommen wir später mal zu. Ich wollte erst mal wissen, was eine Beschneidung ist.
3: Ja, wo hast du das Wort denn mal aufgeschnappt?
2: Erwin, ne, der außer E. Der muss nämlich zur Beschneidungsparty von seinem kleinen Bruder.
3: Ach so, ja. Wahrscheinlich geht das da um eine Frisur. Die Moslems, die frisieren sich im kleinen Familienkreis. Da schneiden die sich
2: so die Haare. Was faselst du für einen Scheiß? Es geht um den Pillermann. So viel habe ich wohl schon rausgekriegt.
3: Pillermann. Ja, nee, richtig, wo du sagst. Die andere Beschneidung. Genau. Ja.
2: Genau, und was machen die da nun mit? Schneiden die den komplett weg bei den Türken?
3: Dann wären die ja schon lange ausgestorben.
2: Ja, und was machen sie da nun mit? Anspitzen? Quer, der Länge nach oder wie oder was?
3: Du hast ja sicher schon mal bei dir zufällig in die Hose geguckt und siehe da, was hast du da gesehen?
2: Ja, was wohl? Mörderriemen, was sonst?
3: Ja, genau. Vorne dran, da ist so Haut vor.
2: Ich sag dir jetzt mal ein Geheimnis, Papi. Bei mir ist auch sonst überall Haut vor. Guck mal hier, am Ohr, am Arm.
3: Ne? Ja, richtig, ja. Aber die vorne am Glied, die braucht kein Mensch. Und deswegen schnippelt der Musulmane die da einfach weg. Übrigens auch der Jude und der Amerikaner. Zack, zack, alles weg, radikal.
2: Ach so, und warum machen wir das denn nicht?
3: Wir waschen uns da anstelle der Beschneidung.
2: Ich nicht.
3: Ja, dann Licht aus, Messer raus.
2: Okay, gewonnen. Wo ist die Seife, Papi?
3: Da unten.
2: Nee, Alter, darauf falle ich nicht rein. Schluss für heute.

0: Wetter, voll kalt. Und da platschen einem immer die Lippen so blöd auf, ne?
1: Haben wir schon gesehen, Gysi.
2: Kannst du nehmen, Molly Kotterfett, ich schweres Maschinenschmiere.
3: Da sind wieder deine polnischen Haushaltetipps, ja? Bei Gysi handelt es sich allerdings um Herpes.
2: Dann kannst du nehmen, Schweißgerät. Einfach veröden und weg ist Herbski. Leider auch ganzes Liebe.
0: Ey, Holgi, was kann man denn noch gegen diesen Herpes tun?
3: Herpes? Nix. Hä? Manche schmieren sich Prophylax drauf. Das ist so eine weiße, viel zu teure Fettcreme.
2: Oder Zuchsalbe. Holt die scheiß Herpes ganz tief aus Fleisch raus.
3: Herpes? So oder so. 2 Wochen Sift und Nest, das Ganze blutet und sieht absolut kacke aus.
0: Zeich, und da muss man so in eine Fleiße.
2: Wovon kommt eventuell Herpes?
3: Herpes! Meine Fresse! Wenn Gisela heimlich jemanden geküsst hat, der total ekliges stinkt und Mundgeruch hat.
1: Kann ich mir nicht vorstellen. Ist doch totaler Quatsch. Ich hab keinen Mundgeruch.
3: Ach, und warum erzählst du uns das?
1: Nur so, also, ist diese Herpes eigentlich ansteckend?
3: Da kann ich dich beruhigen, Kalle. Nur beim Küssen.
1: Ach du Scheiße.
0: Etzi, Etzi, Etzi,
1: Etzi, Etzi, Etzi. Oh, meine Lippe ist aufgerissen.

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1: Die Firma.
0: Liebe, Intrigen, Portokosten.
1: Schicksale rund um das Wirtschaftsimperium des Fritz F. Niedmeier.
0: Immer noch ringt Betriebserfinder Schrage um die entscheidende Idee für das Firmenjubiläum. Viel Zeit bleibt ihm nicht mehr, denn er sitzt auf einer vielbefahrenen Eisenbahnstrecke und Niedmeier hat ihm befohlen, diesen Ort nicht eher zu verlassen, bis ihm nicht etwas Vernünftiges eingefallen ist. Die Zeit wird knapp.
2: Nichts! Aber jetzt bleibe ich hier sitzen bis zum bitteren Ende!
0: Und das ist nah. Nur noch wenige Meter trennen den rasenden Zug von Schrage. Und was passiert da? Im letzten Augenblick ist die Weiche umgesprungen. Der Zug rast an Schrage vorbei.
2: Scheiße, jetzt muss ich noch länger hier sitzen bleiben.
0: Offensichtlich ist ihm immer noch nichts eingefallen. Also dann ist das hier wieder nicht die Jubiläumssendung, sondern die Folge 99e. Aber jetzt wirklich zum letzten Mal. Während Zarkowski immer noch dabei ist, neue Firmengebäude aus dem Boden zu stampfen, ist Leihmutter Graumann weiterhin in guter Hoffnung. Ganz im Gegensatz zu Firmenchef Niedmeier. Er hat so ziemlich jede Hoffnung aufgegeben.
3: Dir. Warum siehst du da so hoffnungslos?
4: Ja, ich habe allen Grund dazu, Susette. In 2 Tagen ist unser 100-jähriges Jubiläum und wir haben keinen Pfennig Geld.
3: Oh, haben wir nicht? Ja. Ha, sieh mal, was ich hier habe.
4: Ja, eine neue Handtasche. Mein Gott, musst du dir denn andauernd was Neues kaufen. Und dann vielleicht so eine große. Sieht ja aus wie ein riesiger Geldsack.
3: Aber das ist ein riesiger Geldsack. Ja. Und weißt du, was da drin ist? Ja? Geld! Eine halbe Zentner gebündelte Geldscheine.
4: Herr J., was ihr Frauen immer so mit euch rumschleppt. Frau J., mein Kind und du einen halben Zentner Geld. Also, Geld? Du meinst dieses Zahlungsmittel? Diese Scheine mit den Zahlen drauf, auf die immer alle so scharf sind?
3: Genau die!
4: Wo hast du die her? Du hast doch nicht etwa eine Bank überfallen.
3: Nein, ich habe an der Börse spekuliert.
4: Was? Du? Du bist also so ein Spekulatius? Na, fröhliche Weihnachten!
0: Na, dazu scheint es ja doch noch ein bisschen früh zu sein. Aber wenn es schon keine Bescherung gibt, dann gibt es doch wenigstens beim nächsten Mal eine Jubiläumsfeier. Das heißt, wenn Schrage bis dahin eine vernünftige Idee für das Jubiläumsprodukt gekommen ist. Ob ihm das gelingt oder ob es doch noch eine weitere Folge 99 gibt. Was glauben Sie? Wollen Sie es genau wissen? Dann versäumen Sie nicht die nächste Folge von Die Firma.

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1: Ich bin fix und fertig, Anneliese. Unser Reinhard wünscht sich ein Kaninchen.
2: Wie? Soll Anita dann weg?
1: Nein, Wohnung ist ja groß genug. Reinhard hat so ein Bedürfnis. Was? Ja, er bräuchte abends was zum Kuscheln. Und den Anita, der hart ja so in letzter Zeit.
2: Ja, die Wechseljahre.
1: Von Winterkleid ins Sommerkleid.
2: Unser Heidi, nicht? Die kleine Münsterländer, weißt du noch, ne? Der harte ja auch so fürchterlich.
1: Jedenfalls, ja. Reinhard trägt die Hose auch schon mehrere Tage nach dem Finanzamt hin. Und gegen die Haare kann er mit einem Fusseljet beinahe nicht gegen an.
2: Und so ein Knickel hat nicht, oder was?
1: Doch, das ist es ja, Mann. Ich habe den Jungen auch gesagt, wenn du unbedingt was zum Kuscheln haben willst auf dem Sofa, dann nimm doch eine Schlange.
2: Die häutet sich doch.
1: Aber bloß einmal im Jahr.
2: Frieda, ich will dir mal was sagen. Lass Reinhard mal seinen Willen und sich ein olles Kaninchen kaufen. Und du schenkst ihm zu einem Geburtstag eine Schlange. Dann hat sich das mit den Kanickel ruckzuck von selbst erledigt.
1: Das ist ja mal eine schöne Idee. Aber wie werde ich die Schlange wieder los?
2: Ganz einfach mal die Tür auflassen tagsüber, dann kriegst du zu Niveln aus rüber.
1: Ja, da gibt's ja so viel Ratten. Für so eine Schlange ist das ja das reinste Paradies.
2: Dieter kriegt es auch mal in den Kopf und wollte auch mal ein Kaninchen haben.
1: Sicher einen Rammler.
2: Nach 3 Tagen war es kaputt.
1: Dieter, bah, dieser Rohling.
2: Ach was, Heinz ist mit dem Trecker rübergefahren aus Versehen.

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Hi, hörst du mal, es gibt schon wunderschöne Tänze, gell? Samba, Boogie Woogie oder ganz neu die Lumumba, gell? Da kribbelt's eine schon in die Beine. Schaut nur, wenn man das Tanzen nicht beherrscht und ohne Partner in der echten Diskothek sitze und zuschauen muss. Ich bekomme zum Beispiel immer wieder Zuschriften, in denen ich schüchtern gefragt werde, kann man mit einem Partner überhaupt zusammenleben, der nicht tanzen kann? Nun, liebe Hörer, tanzen können ist nicht das Wichtigste. Man muss sich vor allen Dingen gut verstehen und über alles miteinander reden können. Bitte vergessen Sie niemals, Nicht-Tänzer schmusen alle gern. Sie können durchaus sehr tüchtig im Beruf sein und mitunter finden sich ohne ihn auch gute Liebhaber und treue Ehepartner. Damit aber der tanzbegeisterte Partner nicht in Nachbars Garten schielen muss, möchte ich Ihnen an dieser Stelle den Vorschlag einer Hörerin verlesen. Frau Ursula schreibt: Ich komme aus einer tanzbegeisterten Familie und habe einen Mann, der diese Leidenschaft nicht kennt. Mein Jammern hört an dem Tag auf, als ich beschloss, einen Jazztanzkurs zu besuchen. Einen Kurs für Hausfrauen hier bei uns in Oberursel, der morgens stattfindet, sodass trotz Kurs das Mittagessen für Mann und Kinder rechtzeitig auf dem Tisch steht. Für mich ist diese Morge mein heilige Morge. Recht so, Ulla, recht so. Und jetzt zum Schluss habe ich noch ein persönliches Bekenntnis an alle meine Hörer. Durch besondere Umstände habe ich in meiner Jugend keinen Zugang zum Tanzen gefunden. Und als ich dann meine tanzbegeisterte Frau kennenlernte, habe ich ihr zuliebe zwei Tanzkurse besucht, leider ohne Erfolg. Sie hat mich trotzdem geheiratet. Und dafür ging ich mit ihr öfters zur Veranstaltung meine Verbindung und habe meine Bundesbrüder gebeten, meine Frau mal tüchtig herumzuwibbeln. Das haben sie auch alle gerne für mich getan. So kamen wir durch inzwischen 12 Jahre Ehe. Und in der Rückschau würden wir lächeln, meine Frau und ich, wenn wir uns nur deswegen nicht geheiratet hätten, weil unsere Tanzbeine nicht zusammengepasst haben. Wichtig ist, dass es die VHS und gute Freunde gibt, die einem die Frau auch mal abnehmen können, gell?

0: Schatz, ich bin zu Hause.
1: Anna, mein Pote. Wie war's im Büro?
0: Och, wie immer langweilig. Kein Mensch da gewesen, nicht mal ein Anrufer. Aber egal, jetzt bin ich ja hier bei meinem kleinen Zimtsternchen und ich habe einen Bärenhunger. Na, was hast du denn heute wieder Leckeres gezaubert?
1: Na, du. Halt, Möpschen, nicht gucken. Das ist eine Überraschung. Mund auf, Augen zu.
0: Na gut. Du und deine kleinen Spielchen, ne? Also mein Rippchen. So. Lecker, das ist sündhaft gut. Was ist denn das? Ach nein, der Apfel. Ach nee, das finde ich jetzt überhaupt nicht lustig. Weißt du das? Du weißt genau, dass das verboten war. Ich habe dir immer gesagt, treib dich nicht so viel mit dieser Schlange rum. Die bringt dich nur auf dumme Gedanken. Aber nein, toll, jetzt können wir uns eine neue Wohnung suchen. Super.
2: Das war aus der Reihe Große Momente der Weltgeschichte der dumme Scherz der Eva. Donnerstagmittag, 13.17 Uhr, Garten Eden, kurz vor dem Rausschmiss.

0: Lotti Krekel, sag doch mal was Poetisches, bitte.
1: Man kann einen seligen, seligsten Tag haben, ja? Ohne etwas anderes dazu zu gebrauchen, ha? Als blauen Himmel und grüne Frühlingserde.
0: Ja, richtig. Und man kann einen absolut beschissenen Abend haben und braucht dazu nichts weiter als eine furchtbare Toni-Marshall-Show.
2: Wie recht du hast, wie recht du hast.
0: Sag ich doch, Toni.
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0: gewagt, gewagt, so ein schwerer Text gleich am Anfang. Da muss der Zuschauer sofort interpretieren und fragt sich, ist das nun ein besonders gewitzter Geheimcode des Doppelagenten 00 Marschall? Und Zigui Zigui Zigeunerschnitzel heißt eigentlich, die Flotte verlässt den Hafen mit 200 Mann im Morgengrauen? Oder handelt es sich hier doch nur um das wortgewordene Gehirnvakuum eines Mannes, der versucht, seinen Milchbrei mit Messer und Gabel zu essen? Dabei haben Volksmusik und Schlager, wie man uns ja immer wieder sagt, sehr wohl auch ernstzunehmende Texte zum Nachdenken. Zum Beispiel...
1: Ja, zum Beispiel.
0: Ja, ja, tja, das ist jetzt vielleicht doch das falsche Beispiel aus der Reihe Lieder, die man nur im Stehen hören kann, weil man sonst Hämorrhoiden bekommt. Aber man soll ja nicht spotten. Wer weiß, warum die Leute sowas singen. Vielleicht ist denen als Kind ja ein Ziegel auf den Kopf gefallen oder so. Man kann es nicht wissen. Aber wir haben ja noch andere Beispiele für volksmusikalische Sozialkritik. Ja.

0: Taschentuch vielleicht? Ach so, ja. Glücklich zu sein heißt das ja auch, du Manta-Fahrer, ne? Hast den Grammatik-Duden wieder im Kofferraum vergessen, oder was? Nun, hier passte vielleicht Musik und Text nicht ganz so perfekt zusammen. Ungefähr so, als ob man Meine Oma ist gestorben als Quickstep vertonen würde. Doch ich denke sowieso, wenn man intelligente Texte mit Tipps zur Lebensbewältigung haben will, muss man direkt an die Quelle und ihn persönlich fragen. Den Dauerwellen-Guru und Schlagerphilosophen Toni.
1: Heute wollen wir eine Idee.
0: Jawohl.
1: Heute wollen wir leben.
0: Heute wollen wir. Haha, nicht schlecht für den Anfang. Bringt einen zum Nachdenken. Die Erhöhung der persönlichen Heiterkeit durch Zusichtnahme von Spirituosen, metaphorisch ausgedrückt durch das Heben des Glases. Da steckt was drin in dem Text, finde ich wirklich.
1: Heute wollen wir auf die Pauke. Wir machen durch bis morgen früh.
0: Oh, und wie er sowas bringt, nicht? Mit Werbe. Ich meine, Toni Marshall als Schauspieler ist ja auch so ähnlich wie Wim Tölke als Dolmetscher. Einfach begnadet. Aber zur nächsten Philosophielektion. Großer Meister, Erleuchter, was kommt danach?
1: Wir wollen ganz zufrieden sein.
0: Von mir aus immer.
1: Und trinken Bier und Schnaps und Wein.
0: In der Reihenfolge. Und dabei geht der Toni dann auch so richtig auf in der Botschaft an die Menschheit. Da springen ihm die Kulleraugen raus, als ob ihm gerade einer ein Zäpfchen einführt. Aber den Sinn des Lebens dabei nie aus den Augen verlieren. Niemals.
1: Wir singen Tralala und tanzen Rotsasa.
0: Sehr schön.
1: Wir wollen fröhlich sein und uns des Lebens freuen.
0: Und schlachten dann ein Schwein.
1: Wer weiß, wie lange das noch geht.
0: Weiß ich auch nicht.
1: Wer weiß, wie lang die Welt sich dreht.
0: Und damit sind wir dann auch am Höhepunkt der mahnenden Worte angelangt. Lasst uns heiter sein, Freunde, im Angesicht der Endlichkeit. Ein Kafka hätte das auch nicht schöner sagen können. Apropos Lotti Krekel, hast du vielleicht noch was zu dem Thema?
2: Und wenn wir schon vom Frühling und von der Natur sprechen,
0: ja.
2: Ich habe eine Bitte.
0: Los, sag.
2: Lasst uns unsere Umwelt erhalten.
0: Ja, aber Lotti, klar, wenn du das sagst, sicher, erhalten wir sie halt. Und da sagen manche Leute, die Musikanten würden nur hohle Phrasen reden. Tja, also, was haben wir heute gelernt? Wir saufen uns die Hacken dick, tanzen Tralala und Hopsasa durch die Blumenrabatten und singen mit Toni Marshall, heute stopfe ich das Ozonloch. Und egal wie breit wir sind, nicht vergessen, Umwelt erhalten. Das heißt, nicht in den Garten kotzen, dann dreht sich die Welt auch noch morgen und für uns vielleicht sogar noch schneller. Also in diesem Sinne.

0: reiten für Freiheit und Gerechtigkeit. Die drei Musketiere. Heute
1: in der Imbissstube.
2: Dreimal Pommes Fritz. Blau, weiß, rot, gute Frau.
3: Ich habe nur Pommes rot-weiß.
4: Wie? Ihr traut euch, die Trikolore zu beschneiden?
5: In die Friteuse kommt sie, wenn sie nicht pariert.
3: Nein, Hilfe! Ihr sollt haben, was ihr verlangt.
4: Ja, warum nicht gleich so?
1: Das war die wissende Folge der drei Musketiere. Sie hörten heute in der Imbissstube.

0: Der kleine Tierfreund.
1: Angepflockt auf der Autobahnraststätte wartet die alte Frau auf die Häscher vom Altersheim. Zum Ferienbeginn sieht man sie wieder überall. Die ausgesetzten Familienangehörigen, die nicht mit in den Urlaub dürfen. Vati, Vati, wir wünschen uns eine Omi zu Weihnachten, hieß es noch vor einem halben Jahr. Doch schon bald waren die Rangen den alten Sittich leid und Omi saß traurig in ihrem Zwinger. Ab und zu ging Mutti noch hinein und gab ihr Kekse. Doch als die Ferien nahten, stellte sich für die Familie die Frage, wohin mit dem alten Zottel? Im Auto war kein Platz mehr und wer weiß, ob Oma den Transport überhaupt durchgestanden hätte. Vati rief im Altersheim an und fragte, ob man für 3 Wochen den senilen Säuger dort unterstellen könne. Doch der Preis überstieg um das Doppelte den für den ganzen Familienurlaub. Da fasste sich Vati ein Herz, lud Omi in den Kombi und fuhr mit ihr zur Sastze Baunatal. Dort steht sie nun mit ihrem kleinen Koffer voll Tabletten und ihrer rosanen Strickjacke, angeflockt an einen reflektierenden Leitpfahl. Hoffentlich regnet es nicht und hoffentlich kommen die Seniorenfänger vom Altersheim rechtzeitig. Denn jedes Jahr zu Beginn der Ferienzeit verschwinden hunderte Omas auf Nimmerwiedersehen nach Ostersuppe. Dort kann man sie für einen Bruchteil der hiesigen Futterkosten halten und vom Rest der Rente lebt eine ganze kirgisische Großfamilie. Liebe Zuhörer, bitte ersparen Sie Ihren älteren Hausgenossen dieses Schicksal. In fast jeder größeren Stadt gibt es heute Seniorenklappen, in denen Omas anonym abgegeben werden können. Bis zum nächsten Mal, Ihr kleiner Tierfreund.

0: Gedanken zur Zeit. Es spricht Akademiker AD Kasowat von Sondermühlen.
1: Sag mir, welch Unterhos du trägst, und ich sag dir, wes Geistes Kind du bist, behauptet ein deutsches Sprichwort. Ach, wie trügerisch ist doch der Volksglauben, liebe Freunde. So trug zum Beispiel Adolf Hitler blütenweiße Unterhosen. Darüber sollten wir alle ein

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0: Was hast du denn? Sag mal, Junge, weinst du etwa?
1: Ich bin total unglücklich, Mama.
0: Warum denn? Du bist doch immer noch Klassenbester.
1: Ja schon, aber niemand mag mich. Alle nennen mich Streber und lachen wegen meiner Brille und wegen meiner unreinen Haut und wegen meiner hohen Stimme.
0: Oh, aber Guido, die Haut und die Stimme, die sind jetzt vielleicht nicht so schön.
1: Siehste?
0: Aber in 1-2 Jahren, da ist das doch vorbei, Junge.
1: Ehrlich?
0: Ehrlich.
2: Das war aus der Reihe Große Momente der Weltgeschichte 1976 in einem Bungalow bei Bonn. Die Mutter von Guido Westerwelle lügt ihren Sohn an.

0: Die Nebel von Skandalon.
1: Ein Heldenlied aus dem Nordwesten des Reiches. Schacht Konrad. Missgunst und Neid herrscht unter der Bande des Roten Schröder gegen Ende des ersten Regierungsjahres. Nur den einen, den mögen alle. Es ist Konrad, das Plumpsklosett im Leineschloss. Schacht Konrad nennt es der Rote Schröder zärtlich, wenn er abends orientierungslos durch die Gänge seines Hauptquartieres streift.
2: Konrad! Oh Konrad, du mein Schacht!
1: Auch die ansonsten ehrprüde Griefhenne findet nur zärtliche Worte, wenn sie von Konrad spricht.
3: Oh Konrad, schönster Schacht der Welt, sei ewig mein!
1: Und weil sie ihn alle so schätzen, traut sich niemand aus der Bande des Roten Schröder, sein Geschäft in Konrad zu verrichten. Seit Jahr und Tag verdrücken sie sich verschämt in die Labyrinthe der Herrenhäusergärten oder lassen's hier in die Leine plumpsen. Doch eines Tages nimmt ein ungehobelter Bursch aus Bonafide Quartier im Leineschloss. Ein garstiger Gesell, der überall im Reiche Töpferkurse absolviert.
0: Hey, Skandalenfürst! Wo ist denn bei ihm der Schacht? Ha, ha, ha! Wo protzt er denn seine Brennelemente ab, wenn's pressiert? Ha, ha, ha, ha!
1: Und schon verschwindet der Fremde in den Fluren des Schlosses. Und noch ehe man sich's versieht, hat der raue Töpfergesell Konrad entjungfert. Ein lautes Greinen und Wehklagen durchzieht noch bis in die Nacht die langen Flure der Leinerin.

0: Flache Witze für ein flaches Land.
1: Hans-Werner Brunks
2: und Pavian Meyer zur Brachterbeck.
3: Was heißt eigentlich Shalom, Brunks?
1: Warte mal, Friede, glaube ich.
3: Friede?
1: Ja, ja.
3: Und was heißt El Shalom?
1: Ja, ich würde sagen El Friede.
3: Oder El Mundi. Der war richtig gut flach, ja.

0: größten Genie, wie du den polnischen Grenzer rumgekriegt hast. Erste Sahne!
1: Ja, und dass er uns dann auch noch 1A gefälschte deutsche Pässe gegeben hat. Wie hast du das gemacht, Saro?
2: Ich hab ihm geschenkt, Kalles Merzer.
0: Du hast was?
2: Na ja, weil wir sind zurück von Weltreise. Merzer kommt nichts mehr über Tief. Kann genauso gut nach Polen.
0: Wir sprechen uns noch, Freundchen. Hey, was ist denn das schon wieder für ein Land? Slowenska Republika? Nie gehört. Wie hieß denn das früher, als es noch zu uns gehörte?
1: Ich glaube DDR.
0: Als Maul, Gysi. Da steht ein Schild. 240 Kilometer bis Budapest. Hä?
1: Das liegt in Österreich und das kennt es aus den Sushi-Filmen.
2: Als Maul, Gysi.
1: Ja, und was machen wir jetzt?
0: Wir heizen nach Budapest. Da gibt's scharfe Bräute für Schmales.
1: Und was ist mit der Hafenbraut hier an Bord?
2: Die schmeißen wir unterwegs aus Fenster. Ha, ha, ha, ha.

0: Firma.
1: Liebe, Intrigen, Portokosten.
2: Schicksale rund um das Wirtschaftsimperium des Fritz F. Niedmeier.
3: Wieder einmal hat das Schicksal gnadenlos zugeschlagen. Wieder einmal herrscht Beerdigungsstimmung.
1: Aber es ist zum Glück nicht Rauhartikel Norbert, der in der letzten Folge irrtümlich eine für Fritz F. Niedmeier bestimmte Tasse mit vergiftetem Kaffee getrunken hatte. Nein, Norbert ist inzwischen längst wieder wohlauf und verrichtet seine wunderschönen Häufchen da, wo er es schon immer am liebsten getan hat, nämlich auf Niedmeiers Herrenmagazinsammlung. Aber Niedmeier ist diesmal nicht ärgerlich darüber, sondern freut sich, dass der kleine Raubautz wieder bei bester Gesundheit ist. Nicht so sehr freut sich Gernot Zarkowski, der sich mit seinem Mitverschwörer Boris in einem Güterwaggon trifft und ihm Bericht über den unglücklich verlaufenen Mordanschlag auf Niedmeier erstattet.
4: Also was ist jetzt? Ist mein alter Herr endlich hin?
5: Nee, es hat da gewisse technische Probleme gegeben. Hä? Und außerdem, ich glaube, das Strychnin, was uns der Apotheker verkauft hat, ist nicht mehr ganz frisch.
4: Was?
5: Auf jeden Fall, es hat nicht so richtig gewirkt.
4: Was? Bei dir auch nicht?
5: Nee, wieso? Wie ist es denn bei dir gelaufen?
1: Hier muss ich vielleicht noch einmal kurz den Hintergrund erläutern. Während Zarkowski den alten Niedmeier umbringen will, weil er sich in dessen Frau Suzette verliebt hat, will Niedmeiers Sohn Boris Erwinchen den kleinen Sohn seiner Schwester Steffi ermorden, da dieser an seiner Stelle die Firma erben soll.
4: Fürchterlich. Kaum hatte ich dem Kleinen die Milch mit dem Strychnin eingeflößt, schwapp, schon hat er mich von oben bis unten angespuckt.
5: Ne? Ach, daher der Geruch. Ich dachte schon, in diesem Waggon wären früher mal Schweine transportiert worden.
4: Sehr witzig, ne? Also, was sollen wir jetzt machen? Ich könnte billig an ein paar Maschinenpistolen kommen.
5: Ach, Quatsch. Vergiss die Mordpläne. Ich weiß was Besseres. Psychologische Kriegsführung. Ja? Niedmeier muss den kleinen Erwin nur hassen. Dann wird er dich schon wieder zum Erben einsetzen.
4: Ja, und wie sollen wir das erreichen? Ey?
5: Wir lassen Niedmeier einfach mal eine Zeit lang mit den Rotzlöffel allein. Spätestens nach 2 Tagen hat er die Schnauze voll von der ewigen Plarrerei.
4: Prima. Aber was wird mit dir? Ich denke, du wirst dich an meine Mutter ranmachen. Ist da nicht mein Vater nicht mehr im Weg, oder was?
5: Nee, der muss ja auf den kleinen Erwin aufpassen. Und wir fahren zu deiner Mutter nach Davos. Und Steffi, Raumännchen und Schrage nehmen wir mit, damit der Niedmeier den kleinen Erwin nicht einfach an irgendjemand abschieben kann.
1: Und so kommt die Firma ganz unerwartet zu Betriebsferien.
6: Also, Kinder, dann nochmal eine gute Reise und küsst mir meine Susette, ja?
5: Ja, Herr Niedmeier, da machen Sie sich mal ja keine Sorgen. Das übernehme ich ja schon.
7: Herr Niedmeier, wären Sie denn auch alleine fertig mit allem? Ich meine, der Verkauf der Firmenschallplatte und zusätzlich noch das Baby.
6: Ja, da machen Sie sich mal keine Sorgen, meine Liebste. Allein bin ich ja nicht. Und der kleine Erwin, der wird sich in der Firma, da wird er schon ordentlich mithelfen, was?
1: Ja, wird er das? Lassen wir uns überraschen von der nächsten Folge von Die Firma.

0: Frieda und Anneliese.
1: Anneliese, es sind doch so viele Rücktrittsforderungen in der Gemeinde laut geworden.
2: Ja, an den Fahrradhändler. Der mit seinen ollen Felgenbremsen legen sich doch dauernd welche auf den Pinsel. Früher die Torpedo-Rücktrittnabe, das war noch eine feine Sache.
1: Pistor soll auch zurücktreten. Er hätte von der Kanzel aus Stahlgewittern von Ernst Jünger vorgelesen.
2: Och, den kannte ich gar nicht. Ich kenne bloß Johannes, Andreas, Thomas, Judas und die alle.
1: Ja, Ernst muss wohl der 13. Jünger gewesen sein. Der hat ja Käfer gesammelt und der hatte diese Villa in Rehburg.
2: Och, und da standen die ganzen VWs drin?
1: Nein, mehr so Borken, Hirschhorn und Maikäfers.
2: Och, denn war das gar kein von den biblischen Jüngern? Oder stand der in der Apokryphen?
1: Was? Jedenfalls soll der Pstor zurücktreten. Die haben den sogar ihre dreckigen Holzschuhe auf die Kanzel geschmissen.
2: Och, nein, ja, ist das alles vergessen. Ja, die Kritiker der Schweine waren früher selber keine, sag ich immer.
1: Der Bürgermeister soll sich Geld geliehen haben von Edith Hanke. Und seine Frau soll von die umsonst Kleider nachgetragen haben.
2: Wie schrecklich! Aber ich habe gehört, er hätte es in seine Steuererklärung erwähnt und sogar noch den Wittlager Kreisblatt in eine Mailbox gesprochen.
1: Da muss er aber jetzt kleine Brötchen backen.
2: Tut er jetzt ja auch wohl, der Herr Bürgermeister.
1: Und sein Amtsschreiber, Olaf Gänsekiel, hat er rausgeschmissen und der macht jetzt Urlaub im Wohnwagen von Thorsten Maschmeyer auf Mellonplatte.
2: Und ich habe gehört, die Spar- und Darlehenskasse Prölle soll dem Karnevalspräsidenten von Großburg-Wedel eine Waschmaschine zwischenfinanziert haben.
1: Ah, dann muss er bestimmt auch bald zurücktreten.
2: Ja, dann sind wir demnächst alle los. Keiner will's bald mehr machen.
1: Und der Herr sprach, wer von euch ohne Fehl ist, der werfe den ersten Schein.
2: Aber nur bis 10 Euro. Mehr darfst du nicht annehmen als Beamter.

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0: Ja, Pretty Belinda, Bernd Spier, anno 1969. Wie war das denn nun damals auf dem Hausboot? Bei mir im Studio sitzt die Angebetete von damals höchstpersönlich, Frau Agnes Belinda.
1: Belinda Walkenhorst, bitte, wenn es recht ist.
0: Ja, danke auf jeden Fall, dass Sie zu uns gekommen sind, um ein weiteres Geheimnis des deutschen Schlagers zu lüften. Was mich am meisten interessiert, gibt es dieses Hausboot heute noch und wenn ja, wo?
1: Nein, also das muss ich jetzt gleich mal richtigstellen. Wir hatten damals überhaupt kein Hausboot. Meine Eltern besaßen lediglich ein kleines Häuschen am Dümmer See. Und da sind wir dann am Wochenende immer hingefahren. Wir hatten da so ein Ruderboot und da sind dann der Bernd und ich manchmal mit rausgerudert.
0: Ja, der Bernd, sagen Sie. Mhm. Sie kannten ihn damals ziemlich gut, den Bernd Spier, nicht wahr?
1: War schön.
0: Es denn die ganz große Liebe, wenn ich das fragen darf?
1: Ach, wissen Sie, man wird ja nun schließlich auch älter und das ist nun schon fast 20, ja, gut 20 Jahre her, denke ich. Und da sieht man das alles so ein bisschen anders mit der großen Liebe, die gibt's ja doch nur im Schlager.
0: Ja, obwohl immerhin dieses Lied wurde ein ganz großer Erfolg für Bernd Spier. Und wenn es auch nur ein Schlager war, so versprach er doch in diesem Lied Pretty Belinda jetzt und für immer.
1: Ja.
0: Aber Frau Belinda Walkenhorst, Ihr Doppelname deutet schon darauf hin, dass dieses für immer doch relativ gemeint war, nicht?
1: Ja, also das kann man wohl mit Fug und Recht sagen. Denn der hat doch dann diese andere da kennengelernt, die am Steinhuder Meer wohnte.
0: Ja.
1: Ja, und da war es natürlich aus mit uns beiden. Ja. Also unter uns gesagt, der hat noch nicht mal seine Unterwäsche abgeholt. Die liegt heute noch in unserem Haus am Dümmer.
0: Ja, vielen Dank, Frau Belinda Walkenhorst, für diese interessanten Informationen. Und wer die junge Dame vom Steinhuder Meer war, wer die neue Liebe von Bernd Spier wurde, dieses Geheimnis verrät uns Bernd Spier jetzt selber.

0: Kurse zum Almenpreis. Weiter sage.
1: Psst, am Staatsgefängnis gibt es Unterhosen für fast umsonst. Weiter sagen.
2: Nicht möglich. Hör mal,

0: Unterwäsche. Weiter sagen.
1: Oh, mon Dieu. Komm mal eben her. Im Staatsgefängnis gibt es tierische Dessous, die nichts kosten. Weiter sagen.
2: Das war aus der Reihe Große Momente der Weltgeschichte, die wahren Gründe für den Sturm auf die Bastille, Paris 1789, Place de la Bastille, Paris.
1: Psst, weiter sagen.

0: Kurek?
1: Ja.
0: Kurek.
1: Was ist?
0: Ich hätte mal Lust, mit dir einen Ausflug zu machen. Mal was unternehmen am Wochenende. Sehenswürdigkeiten der Umgebung abklappern oder ein Heimatmuseum besuchen vielleicht oder so. Na, was meinst du?
1: Nee.
0: Wie, nee? Wir müssen doch nicht jeden Tag hier in der Gertrud abhängen. Wir können doch auch mal was erleben.
1: Wieso?
0: Wieso? Weil das alle so machen. Manche radeln durch die Feldmark, andere wiederum sind auf Schusters Rappen unterwegs oder besuchen eine der vielen niedlichen Fachwerkstädtchen im Weserbergland.
1: Sind die alle doof? Bei dem vielen Hin- und Hergejuckel werden die doch nie im Leben bis zum Einbruch der Dunkelheit Knülle.
0: Wollen die auch gar nicht, Kurt.
1: Sondern? Welche Reize können sie dem irdischen Leben dann abgewinnen, diese Superschlauberger?
0: Ach, durch Gottes freie Natur radeln, ein Liedchen auf den Lippen, den Schwalben am Himmel zuwinken.
1: Und voll in den Mähdrescher reinrömern. Vielen Dank.
0: Och, du siehst überall nur das Negative, Kurt.
1: Stimmt gar nicht. Betone ich nicht genug die positiven Aspekte der Trunksucht, mein Freund?
0: Oh ja, das tust du, Kurt, ja. Aber wenn du dereinst vor deinen Schöpfer trittst, was willst du ihm da sagen?
1: Weg da, ich muss pissen.
0: Da oben im Himmel soll's aber gar keine Toilettenanlagen geben.
1: Und Petrus und Roy Black und wer da sonst noch alles abhängt im Himmel? Wo kacken die hin?
0: Keine Ahnung, darüber gibt die christliche Heilslehre keinen Aufschluss.
1: So. Da wird ein schweineteurer Himmel gebaut und die Strategen haben die Scheißhäuser vergessen. Ich lach mich tot.
0: Ja, lieber nicht, Kurt. Ne? Geh vorher sicherheitshalber nochmal pinkeln.
1: Was?
0: War ein Scherz.
1: Das ist doch Fusch am Bau. Und wer zahlt den ganzen Murks? Der gemeine Kirchensteuerzahler. Und mach sich gar nicht vorstellen, wie es da oben aussieht in dem zugestrohlten Laden. Die können ja froh sein, wenn sie noch mit dem Kopf aus der eigenen Pisse rausgucken.
0: Der Himmel ist allerdings mehr ein Ort der Seelen. Also an Leute, die dringend pinkeln müssen, war bei der Errichtung gar nicht gedacht.
1: Behindertenfeindlich ist die Bude also auch noch.
0: Es kommt ja auch gar nicht jeder rein. Am Eingang muss erst eine Frage beantwortet werden.
1: Und welche dumme Sau steht da denn? Günther Jauch?
0: Nein, Petrus. Und der fragt auch kein lexikalisches Wissen ab, sondern erkundigt sich, ob du Gott gefällig geliebt hast auf Erden.
1: Kann man dem Türsteher nicht eins auf die Ommel zäffern und fertig ist, oder kommen dann die ganzen anderen Türken aus dem Gebüsch?
0: Was für Türken?
1: Das sind doch alles Krummsäbel, die als Türsteher malochen. Und wenn du ein Vermöbel hast, hast du den ganzen Stamm an den Haken.
0: Ach, Petrus ist kein Türke, sondern Palästinenser.
1: Das wird ja immer schöner. Gibt's da noch mehr, was ich wissen sollte über diesen Wolkenpuff ohne Lokus?
0: Apropos Puff, ich vermute, dass die käufliche Liebe da auch nicht angeboten wird.
1: Wie? Umsonst oder was?
0: Nee, gar nicht. Die Seele an sich poppt ja nicht.
1: Meine aber, da wette ich für.
0: So, ja. Dann ist der Himmel vielleicht gar nicht der richtige Ort für dich, Kurt, nicht?
1: Ja, aber was kann man mir denn dafür Alternativen nennen?
0: Oh, gibt's nur eine. Die Hölle. Da schmorst du die ganze Zeit im Fegefeuer.
1: Kriegt man da nicht einen tierischen Brand von?
0: Ja, wahrscheinlich. Aber es gibt nichts zu saufen. Das sind dann die sogenannten Höllenqualen.
1: Ja, das ist alles nichts für mich. Weißt du was, Ferkel? Ich lasse mich nach meinem Tod verbrennen. Aber wie kann ich sicher gehen, dass meine Seele mitverbrennt? Denn das kann ich ihr nicht zumuten. Oben ist kein Lokus und unten gibt's nichts zu saufen.
0: Ja, aber was macht man mit so einer Scheißseele, ne? Man kann sie zu Lebzeiten an den Teufel verkaufen, aber damit ist ja nichts gewonnen. Ich glaube, die wird man gar nicht mehr los.
1: Auch nicht über eBay?
0: Das könnte man versuchen.

0: streiten für Freiheit und Gerechtigkeit. Die drei Musketiere. Heute
1: an der Grenze.
2: Hey Wächter, lass er uns vorbei. Wir reiten im Auftrag des Königs.
3: Ach, Musketiere, mir könnt ihr doch nichts vormachen. Euch gibt's doch gar nicht. Ist er doch nur ein Phantom.
2: So? Meint er das?
3: Ja.
2: Nur ein Phantom?
3: Ja, ja.
2: Ja, dann wird er doch sicher nichts gegen ein paar Phantomschmerzen haben, was?
3: Was?
1: Das war eine sauber abgetrennte Folge für den einarmigen Wächter.

0: Der kleine Tierfreund.
1: Längst vorbei sind die Zeiten, liebe Tierfreunde, da nur die stärksten und tüchtigsten die harten Wintermonate überlebten. Heute schleppt sich jeder verwurmte Zausel über die viel zu milde Jahreszeit. Gerade gestern erwischte ich einen vorwitzigen Starren, der in meinem Vorgarten sein dilettantisches Frühlingslied anstimmen wollte. Nur gut, dass das gespannte Eisen unter der Konifere rechtzeitig seine einsame Arbeit verrichtete. Ja, liebe Zuhörer, gerade wenn die Winter mild sind, müssen wir dafür sorgen, dass die Jahreszeiten dennoch eisern eingehalten werden. Wenn die Finken schon im Januar schlagen, ja, dann schlagen wir zurück. Und wenn ein dunkler Keil aus schlanken Vogelleibern mit vielstimmigen Kra, Kra durch die Nacht fliegt, dann wird es Zeit, die Schwalbennester unter den Dächern zu zerschlagen. Denn wenn sich das Kranichheer mit lautem Ruf nach Norden bereits meldet, dann wird auch bald die Schwalbe aus dem fernen Afrika ihren Asylantrag einreichen. Damit in der dummen, geilen Tierwelt erst gar keine Stimmung aufkommt, habe ich sicherheitshalber die Schneeglöckchen und Krokusse einer Chemiebehandlung zugeführt. Denn wenn sich erst die Flora regt, dann fängt auch die Fauna an, sich zu reproduzieren. Dahin ist die Ruhe bis zum Mai. Wenn man Pech hat, kann man schon im Februar knietief durch Kiebitzküken und Junghasenwucherungen warten. Kaum drei warme Tage braucht es, bis schon wieder die Mücken durch die Stube gaukeln und sich die Würmer aus der Krume winden, um ihre Dioxin bis hinein in unsere Gärten zu tragen. Selbst der treuen Kreidler Florett juckt der Winterpelz. Schräg lehnt sie an der Krüppelbirke, als wollte sie sich das dicke Fell aus Leopardenimitat von der Sitzbank fegen. Doch längst nicht ist Frühling im Land. Nur eine Zweidrittelmehrheit im Bundestag könnte den Termin vom 21. März auf ein früheres Datum vorverlegen. Solange das nicht geschehen ist, sollten wir Tierfreunde darauf achten, dass die Ordnung in der Natur gewahrt bleibt. Dem Igel träufeln wir ein Barbiturat in den Sabber, die trällernde Lerche bestreichen wir mit der leichten Frühlingsabwehrflak, die wir am Kreidler-Volant montiert haben, und die Hauskatze sperren wir jeden Tag für eine halbe Stunde ins Gefrierfach. Wenn alle mithelfen, dann kann uns der Winter noch lange erhalten bleiben und dem Klimaschock zeigen wir eine lange Nase. Bis zum nächsten Sonnabend, Ihr kleiner Tierfreund.

0: Geheimnis deutscher Schlager. Wenn schon einen Ausländer, dann aber einen Deutschen. So lautet kurz gefasst das Ergebnis einer Umfrage, die das Dalia Lavi-Institut im Auftrag der Redaktion Geheimnis deutscher Schlager in unserem Nachbarland Frankreich durchgeführt hat. Rechtzeitig zur Europawahl ging es um die Frage, wenn Ihr Sohn oder Ihre Tochter schon einen ausländischen Schlager hört, aus welchem der EG-Länder sollte er stammen? Überraschend an der Spitze der Beliebtheitsskala der Franzosen stehen die deutschen Schlager mit 13%. Lieder wie »Ich fang für euch den Sonnenschein«, »Schwarzbraun ist die Haselnuss« und »Auf der Mauer, auf der Lauer sitzt eine kleine Wanze« sind unseren charmanten Nachbarn von der Seine keineswegs unbekannt und stehen vor allem bei rechtsradikalen und gaullistischen Wählern hoch im Kurs. Platz 2 und 3 belegten die Briten und Italiener mit 9 bzw. 8%. Nicht mehr im Schlagerparlament vertreten sein werden nach Meinung der gallischen Hörer die belgischen Songs. Sie scheiterten mit 4,7%, denkbar knapp an der 5%-Hürde. Sie werden in der nächsten Saison zusammen mit Luxemburg und Dänemark um Zweitligapunkte kämpfen. Aber die Deutschen sind mal wieder erstklassig, zumindest was den Schlager angeht. Und damit hat auch die inzwischen über 25-jährige deutsch-französische Schlagerfreundschaft einen ihrer beachtenswertesten Höhepunkte erreicht, schreibt abschließend in seiner Beurteilung Professor Freddy Breck vom Lavi-Institut. Grund genug für uns, heute auf diesem Wege ein klitzekleines Dankeschön nach Frankreich zu schicken, in der Hoffnung auf eine vereinte europäische Schlagerparade. Und wer könnte ein würdigerer Vertreter dieses Gedanken sein als Monsieur 100.000 Volt, Gilbert Bécaud?
1: Hast du keine Angst, was morgen ist? Heute ist noch alles gut. Denkst du nicht daran, es kann morgen sein und die Welt fängt zu brennen an?
2: Ist es nicht zu spät?

0: du so?
1: Ich bin so.
0: Liebst du mich nicht mehr?
1: Doch sehr.
0: Hast du Angst um mich?
1: Um uns?
0: Dann ist alles gut.
1: Oh nein.
0: Dann ist alles gut.
1: Oh nein.

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0: Kehl, jetzt geht das schon wieder so schnell.
1: Oh, ich verstehe das auch nicht. Ruckzuck sind wir da, ne? Nee. Genau wie auf dem Hinweg.
0: Ja, sollst du mal sehen, wie flott das geht. Oh, meine Güte, so ein Mist aber.
1: Dass es aber auch jedes Mal so verdammt schnell geht über diese Autobahn, ne?
0: Also einsteckfest, so geht das nicht weiter, ne? Immer so früh ankommen, das kann es doch wohl nicht sein.
1: Echt?
0: Das kann es ja wohl echt nicht sein.
2: Das war aus der Reihe Große Momente der Weltgeschichte. Der Stau wird erfunden, mitten auf der A2 am letzten Tag der Sommerferien.
0: Och nee, Mann, das gibt's doch gar nicht.
1: Oh.
0: Da vorne ist ja schon wieder alles frei.
1: Mensch, und ich hatte so schön Bitterkett gemacht für den Stau.

0: So, fahren jetzt.
1: Erstmal Köln vorlachen.
0: Na siehst du, Gisela, es geht doch. Sag mal, die wievielte Fahrstunde ist das denn heute schon bei dir?
1: Heute ist Bergfest. Mein Papa zahlt nämlich bis zur 60. Ich habe auch eine Flasche Sekt mit. Können wir nachher noch drauf anstoßen?
0: Nachher anstoßen, sagtest du doch. Mensch, nochmal, Gisela, hier stehen circa 10 Pömpel in der Gegend rum und dazwischen ist Platz für 10 Dreifamilienhäuser. Sag mir bitte, warum du dann ausgerechnet immer den Pömpel triffst, hä?
1: Weiß ich auch nicht. Wahrscheinlich steht er einfach immer so günstig. Herr Stickern, warum beißen Sie sich denn jetzt auf den Finger? Das tut doch weh.
2: Weil das Lenkrad gerade besetzt ist, verflucht und zugenäht.
1: Ach ja, von mir, ne? Ist das nicht sogar strafbar? Was besetzen?
3: Leider nicht immer. Aber sowas wie du gehört auf alle Fälle eingelocht, du alte Torte. Kann ich nicht zuerst fahren?
1: Ey, bei Torte fühle ich mich nicht so ein Stück angesprochen, ja, Thomas? Und du fährst erst, wenn ich fertig bin mit meiner Stunde. Und wenn das im nächsten Jahrtausend ist. Stimmt's nicht, Herr Stickern? Warum beißen Sie denn schon wieder in Ihren Finger, Herr Stickern? Sie können doch auch ruhig das Lenkrad nehmen. Ich kann das hinterher ja abwischen. Ich meine, falls da noch Spucke dran ist oder so.
3: Oh, Scheiße, Herr Stickern. Ihr Finger suppt ja volle Kanne. Hat mal einer ein Pflaster?
1: Der hat bestimmt bis auf den Knochen gebissen, wa?
3: Einer blutet immer, wenn die fährt.
1: Ich nicht. Höchstens alle 4 Wochen.
3: Schnauze jetzt! Wenn du das...

0: Bergfest noch erleben willst, dann fahr jetzt sofort los!
1: Wenn wir alle überleben wollen, wäre es besser, wenn die blöde Ziege anhält und aussteigt!
2: Hab ich gesagt, Arsch, melde dich!
1: Nö.
2: Und außerdem, was mein Vater bezahlt hat, das fahr ich auch ab.
1: Klar? Wer hat der Hand?
3: Ja, leider.
2: Ja, ein Glück haben wir,
0: gell? Bringen wir es ganz schnell hinter uns, so Gisela, dann zeig mal, was du drauf hast. Vom Parkplatz rechts runter, dann rechts ab Richtung Innenstadt, an der Ampel halb rechts über den Fußgängerüberweg, dann links einordnen in die Einbahnstraße und an der dritten Einmündung rechts in die Sabbatsallee bis zur Ecke Kranstraße, dann rückwärts einparken am Seitenstreifen. Alles klar?
2: Nee. Das ist doch völlig bescheuert, über Innenstadt und die ganzen beschissenen Einbahnstraßen zu fahren. Ich kenne Abkürzung. Erst vom Parkplatz runter, das ist soweit richtig, aber dann nicht Richtung Innenstadt,
3: Gisela,
2: sondern Richtung, wo meine Tante wohnt. Kennen Sie die?
3: Gisela.
2: Tante Bärbel, da wo auch die Eisdiele ist, immer näher von der Pestalozzi-Straße. Ja, wo auch der eine Bäcker ist, der immer so geile Springbrötchen macht, aber nur freitags.
0: Ich bestimme hier, wo es lang geht. Und wenn ich sage, da und da lang, dann habe ich auch was dabei gedacht, klar?
2: Ja, schon, aber da und da lang finde ich jetzt auch nicht so wahnsinnig präzise.
1: Herr Sticker, nehmen Sie ruhig meinen Finger. Ihrer blutet ja noch.
0: Ich kann nicht mehr, ich will nicht mehr. Ich habe rasende Kopfschmerzen und überhaupt...
2: Aber Herr Sticker, das sind die Nerven. Und die Kopfschmerzen, die kommen bestimmt vom Unfall letzte Woche. Da stecken sicher noch Splitter von der Windschutzscheibe in Ihrer Pläte drin, ne? Gehen Sie doch ruhig noch mal zum Arzt.
1: Ja.
2: Papa hat gesagt, er zahlt alles.
0: Das ist ja wohl auch das Mindeste. Bei deinem Fahrstil müsste man die Autos sowieso auf Panzerglas umrüsten. Zweimal in einer Woche ins Telefon rausgefahren, das ist doch wirklich ein starkes Stück. Und heute schon wieder eine Pumpe. Wenn du die Prüfung hast, falls ich das überhaupt noch erleben sollte, dann wird man mich sicher... Narben Joe nennen!
1: Tun Sie doch jetzt schon alle!
2: Thomas, ich finde, das ist Fahrlehrer-Schicksal. So, und jetzt habe ich auch genug von Ihrem Geheule. Jetzt will ich noch ein bisschen Spaß haben. Hey, wie sagten Sie noch? Vom Parkplatz runter, rechts ab Richtung Innenstadt, an der Ampel halb rechts über den Straßen.

0: Brungs unterwegs.
1: Ja, meine Damen und Herren, was ganz Besonderes heute. Eine der ganz großen Größen aus der Welt des internationalen Kampfsports aus Los Angeles. Extra für dieses Interview ist er hergekommen. Der vierfache Weltmeister im Schwergewicht. Gewicht. Herzlich willkommen, Joe Johnny Gonsalves.
2: Hi, Joe.
3: Hello, man. Hi.
2: Er begrüßt Sie alle ganz herzlich und sagt, dass er sich sehr geehrt fühlt, heute hier sein zu dürfen.
1: Ja, das sind wir ja wohl auch. Ne? Achso, den Kollegen, den Sie gerade gehört haben, das ist ein ausgebildeter Diplom-Dolmetscher. Extra für dieses Gespräch sozusagen eingeflogen, damit alles glatt läuft. Also, Mr. Gonson, wenn man Sie hier so sitzen sieht, durchtrainiert vor Gesundheitstrotzen, da fragt man sich doch ganz beeindruckt, Kerl, wie macht er das? Halten Sie da eine bestimmte Diät oder wie geht das?
2: Well, Mr. Brooks said that you do not really look like a sportsman at all. And that you also seem to be much too fat for a boxer. How do you feel when people laugh about your misbuilt body?
4: What then, huh? Nobody ever laughs about me. What does the bloody Bronx man say to me, huh? I'm in great shape, man. And if a fat ugly guy says anything else, I'll go and beat up his bloody fucking face. Tell him that, man.
1: Was hat er da gesagt?
2: Mr. Johnson bedankt sich sehr für das Kompliment und sagt, seine ausgezeichnete Konstitution läge begründet in einer speziell für ihn ausgearbeiteten Diät, verbunden mit täglichem mehrstündigem Training.
1: Sehr beeindruckend. Aber er scheint ein bisschen aufgebracht zu sein.
2: Nein, das ist nur der berühmte amerikanische Enthusiasmus. Er freut sich wirklich sehr, hier zu sein.
4: What are you talking about, huh?
1: Ja, wir freuen uns auch sehr.
2: He says, shut up, you creep. That's what he said, yeah.
4: No one tells me to shut up.
1: Ja, nun, was mich jetzt aber auch mal ganz persönlich interessieren würde, ist ja das mit den Mädels. Ich meine, wenn man sie so ansieht, so berühmt wie sie sind, so fit, da müssen einem doch die Chickchen reihenweise an den Hals fliegen. Oder wie ist das?
2: Mr. Jones said that to him you look like a cheap homosexual who goes into dirty bars, dressed up like a little girl in pink rubber and offers his body for any disgusting perversions whatsoever as long as you get a few dollars for it.
4: Hey, come on. Tell this creep that he is dead meat, man. Tell him to shut up his mouth right now or I will blow his teeth into his motherfucking brain. Tell him that, man.
2: Yes, I just translate. Nun, das ist ganz richtig. Viele Frauen stellen ihm nach, seit er in der Öffentlichkeit steht. Aber auch wenn es sehr schmeichelhaft ist, so lebt er doch seit langem in einer sehr glücklichen monogamen Beziehung.
1: Aber was hatte er da mit seiner Mutter Maza noch was? Irgendwie,
2: er lässt ihre Frau Mutter recht herzlich Grüße aus.
1: Oh, das ist aber nett. Sehr charmant. Sagen Sie, ich grüße seine Frau Mutter auch ganz herzlich.
4: What?
2: Go fuck your own mother, you little son of a bitch.
4: Okay, man. That's enough now. You are dead meat, sucker.
1: Nein, nicht.
4: Take this.
2: Mr. Brooks said that you are punching like a little girlie. He's not impressed at all. If you want to hurt him, you have to beat a bit harder, but you probably cannot. That's what it is.
4: Motherfucker! Take this!

0: ist das warm heute. Das glaube ich, ziehe mir mal eben den Slipper aus.
1: Warte mal, Kalle, reiß doch lieber das Fenster auf.
0: Ich meine überhaupt nicht, dass es im März schon warm ist, sondern draußen, wo die Sonne scheint.
2: Wie wär's denn dann, wenn du deinen Schlüpfer im Auto anbehältst, Gysi?
1: Und bitte schön, dich deiner Dessous erst in unserer Abwesenheit entledigen mögest.
0: Seid ihr blöd? Es kann mir doch nicht auf der Parker von der Fleiße den Slipper ausziehen.
1: Warum muss das Unterbeinkleid denn überhaupt weichen? Der thermische Gewinn ist doch beileibe marginal.
0: Was labert der Doofe da? Ist es wieder mal versaut?
3: Holgi sagt, Unterhose nix hält warm, darum ohne Unterhose nix kalt. Logisch.
1: Danke, Jaroslav.
0: Dann habt ihr meinen aber noch nicht gesehen. Pass auf. Hier. Das ist er.
1: Ach du mein Lieber, mein Vater. Was ist denn das? Sacklein mit Filzfutter?
2: Heilige Scheiße, wo gab's denn die? Bei der russischen Weiberarmee?
0: Nee, von meiner Oma. Und das habt ihr an, weil es gibt nämlich so viele Binden auf dem Markt. Und es kann es einfach nicht entscheiden, welche es nehmen soll. Und da hab ich einfach
3: alle... Diese lässt Schlüpfer an oder ich schlage

0: ferma.
1: Liebe, Intrigen, Portokosten.
2: Schicksale rund um das Wirtschaftsimperium des Fritz F. Niedmeier.
3: Der offizielle Erzähler der Firma hat 3 Wochen Resturlaub genommen und jetzt bin ich da und da wollen wir mal schauen, wie das geht. Ach ja, die Frau Graumann hat auch gleich 3 Wochen genommen und es passt dem Chef Fritz F. Niedmeier eigentlich gar nicht, dass diese Stützen der Firma ihn einfach bei einer sehr brenzlichen Situation im Stich lassen. Die russische Mafia ist bereits mit ihrer Vorhut in Obelgönne-Schleenhausen angelangt und versucht Schutzgelder von Fritz F. Niedmeier zu erpressen. Es geht um das Projekt Schwarzi, eine Schwarzbrotscheibe aus Plüsch, die als Maskottchen für die Hilfsaktion des Westens für das hungrige Russland von der Firma vertrieben wird.
4: Also Fritz, oder darf ich Niedmeier sagen? Wer kriegt bis jetzt Prozente für Schwarzi, hä?
5: Also 1% geht an die hungernden Russen.
4: Ja, und?
5: 5% kriegt der Bundespräsident als Schirmherr der Aktion, tja. Und den Rest teilen sich die Universal Consulting und ich, ja, nach Abzug der Kosten, selbstverständlich.
4: Also jetzt hör gut zu.
5: Ja.
4: 50% ab sofort für meine Organisation, aber, ist das klar?
5: Aber das ist unmöglich. Überlegen Sie mal, was Sie da sagen.
4: Ich weiß genau, was ich da sage. Wer trägt denn ab heute das größte Risiko, von der Polizei geschnappt zu werden? Sie oder meine Organisation, hä?
5: Aber das geht doch...
4: Nicht da! Sie haben genau 1/2 Stunde Zeit, sich die Sache zu überlegen. Dann komme ich wieder, ist das klar?
3: In höchster Verzweiflung trommelt Niedmeier die Belegschaft zusammen.
6: Aber Herr Fried, was ist denn los? Ist dieser schreckliche Mann wieder weg? Naja, ein bisschen grob war er zwar, aber er hatte trotzdem eine gewisse Wärme, wie ich.
7: Was machen wir denn?
5: Ruhe! Ruhe, verdammt nochmal! Also, herhören. Wir werden von der Russenmafia erpresst.
7: Aber Chef, das können wir doch nicht zulassen. Wir leben doch in einem Rechtsstreit.
5: Kann das sein, Schrare, dass Sie Rechtsstaat meinen?
7: Ja, natürlich.
5: Ach so,
7: Wir dürfen uns das aber jedenfalls nicht gefallen lassen,
5: ja,
7: Chef.
5: Ja, natürlich dürfen wir uns das nicht. Natürlich. Na gut, da sind wir uns einig, aber was tun wir dann?
6: Oh, wir kümmern uns um privaten Personenschutz. Also ich persönlich würde da einen großen Schwarzen nehmen.
7: Keine schlechte Idee. Ich kenne da sogar eine Organisation, ganz neu, aber gut. Aha. Alles Ex-Stasi-Leute, arbeiten diskret, effektiv. Ja, war ein Kontakt über Frau Graumann. Moment, wie heißen die noch? Ach ja, erste nicht volkseigene Personenschutz GmbH und Co. KG. Moment, hier ist auch die Nummer, Chef.
5: Geben Sie mal her, geben Sie mal her. So, ja. Ja? Ja, hier, Niedmeier. Sagen Sie, wir würden für unsere Firma einen umfassenden Personenschutz beantragen wollen. Was würde uns das wohl kosten?
8: Um was geht es denn, Herr Niedmeier?
5: Also, die Russenmafia, die will uns erpressen und es geht da um das Projekt Schwarzi.
8: Ja, ich weiß Bescheid. Ja. 55% vom Reingewinn, das ist unser Kurs.
5: Aber das sind ja noch 5% mehr, als da, wo die Russen haben wollen.
8: Ja, aber dafür sind das aber gewöhnliche Kriminelle, ne? Und wir stehen auf der Seite des Gesetzes. Das ist immer etwas teurer. Hallo? Hallo?
9: Chef!

0: bei Frieda und Anneliese.
1: Und, habt ihr schon abgeschmückt? Die Jugendfeuerwehr hat die Bäume ja schon abgeholt. Oder bist du zu geizig für die 10 Euro?
2: Wir hatten gar keinen Baum. Wir hatten alles an Anita drangehängt. Und die nehmen die doch nicht mit, so Anitas.
1: Unser bleibt stehen bis Ostern. Diese Quälerei jedes Jahr. Und dann fliegt er nach ein paar Tagen wieder raus.
2: Und die Nadeln?
1: Die fege ich alle schön zusammen und tu die ins Badewasser. Oder ich mach da Rosmarinkartoffeln von.
2: Und fällt das nicht auf?
1: Wenn die ordentlich verbrannt sind, denn nicht.
2: Ja, verbrannt schmeckt ab und zu auch mal ganz lecker.
1: Und so eine Nordmann-Tanne, da kostet der Meter ja 20 Euro. Die kannst du doch nicht einfach wegschmeißen.
2: Aber der Baum steht euch doch im Weg.
1: Oh, wir haben doch extra ein Weihnachtszimmer, wo Dieter früher seine Puppenstuben drin hatte.
2: Spielt er gar nicht mehr mit Puppen?
1: Nee, schon seit 2 Jahren nicht mehr.
2: Ja, ja, aus Kindern werden Leute.
1: Das Osterzimmer habe ich auch schon in Vorbereitung.
2: Was war das denn vorher?
1: Heinz, sein Hobbyraum.
2: Dann muss er jetzt ja draußen trinken.
1: Ja, da kommt auch immer mal einer vorbei, der sich dazustellt und ein Lütgen mittrinkt.
2: Und wie sieht es aus mit dem Pfingstzimmer?
1: Das geht dann ja wieder in den Weihnachtszimmer. Das ist dann ja leer.
2: Ja, wenn die Kinder aus dem Haus sind, dann hat man viele leere Zimmer. Und Reinhard, sein Jugendzimmer, steht auch 3 Stunden am Tag leer. Wenn er nach Arbeit ist, auf Finanzamt.
1: Und darfst du da auch rein?
2: Ja, ich mach da ein bisschen Klarschiff, räume die Teddys zusammen und sortiere die Herrenmagazine nach Haarfarben.
1: Ja, aus Kindern werden Leute.
2: Aber unter den Baum werden Leute wieder zu Kindern. Und manche kriegen sogar wieder die Flasche, bloß mit was anders drin.

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0: Und jetzt die Lemkes. Eine Familienserie in vielen Teilen mit Papa Grappa Lemke.
1: Hallo.
0: Mit Fernet Lemke. Das finde ich echt nicht gut. Mit Bianca Lemke.
2: Hab schon, Freund.
0: Und Mutter Lemke.
3: Ach, wie sehen meine Hände wieder aus?
0: Und jetzt viel Spaß mit den Lemkes.
3: Lemmela! Ach, Kinder, eure Mama hat was Schönes zu erzählen.
2: Ist Fernet tot?
4: Ja, dich überlebe ich noch um Jahre. Blöde Ziege.
3: Streitet euch doch nicht, Kinder! Bald seid ihr drei!
1: Was? Bianca, hab ich dir nicht 100-mal gesagt, haben tun. Du sollst nicht mit einem dicken Bauch nach Hause kommen? Haben, werden, sollen sein.
2: Ich hab schon einen Freund, aber ich weiß gar nicht, wie das geht.
5: Bianca ist frigide, Bianca ist frigide. Bianca.
3: Nein! Eure Mama ist schwanger!
5: Was?
1: Dass ich nicht lache. Haben, werden, tun, sollen, sein. Von nichts kommt nichts. Haben, machen, sollen. Das sind nur Blähungen. Mama, lass du mal lieber die ganze River-Cola aus dem Ball. Haben, tun, machen, sollen, sein.
3: Na dann kommen wir jetzt nach Abendessen.
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0: so, dann wollen wir doch mal schauen. Mhm. Aha, ja. Aha, Zeugnis nicht ganz so doll. Ja, Deutsch ja. Immerhin voll befriedigend. Hobbys und besondere Interessen, Musik, Mädchen, Partys, Gedichte. So, ja. So, Gedichte. Aha.
1: Ja, das ist richtig. Ich habe mal ein paar mitgebracht. Hier, wenn Sie die mal lesen möchten, schauen Sie.
0: Ja, gern, danke. Schauen wir doch mal. Ja. Ein Seehund lag am Meeresstrand, wusch sich den Arsch im weißen Sand. Ach, möchte doch mein Herz so rein wie dieser Seehundböter sein. Aha. Ja, ja, recht hübsch, recht hübsch. Ja. Ja.
1: Oder hier, das ist auch noch von mir, ein ganz kurzes. Ja.
0: Wenn's Arschall brummt, ist Herzl gesund. Ja, Zähne. Und hier noch, schöne Maid, hast du heute für mich Zeit? Wer weiß, wie lange das noch geht? Wer weiß, wie lange die Welt sich dreht? Ja. Aha, ja. Schön, sehr schön.
1: Ist gut, ne? Meinen Sie, dass ich da vielleicht auch beruflich was draus machen könnte? Also vielleicht könnte ich ja in der Werbung arbeiten, habe ich gedacht, ne? So, oder als Dichter oder so. Die werden doch immer gebraucht, Dichter, oder? Oder nicht,
0: ja, sicher, ja, sicher. Da kann man schon mal was versuchen. Ja. Aber sagen Sie, wie wäre es denn eigentlich mit einem Beruf mit Tieren? Fische ausnehmen zum Beispiel?
1: Och nö.
2: Das war aus der Reihe Große Momente der Weltgeschichte Johann Wolfgang von Goethe bei der Berufsberatung. 16. März 1765, Arbeitsamt Frankfurt, Zimmer 12.
1: Ich habe da auch noch so eine Idee, ne, für eine Geschichte mit dem Teufel. Der kauft so die Seele von einem und so.
0: Ja, danke,
1: und
0: dann, danke, danke. Wir hätten auch noch einen schönen Ausbildungsplatz als Fliesenleger anzubieten.

0: Und nun?
1: Zwei Jäger treffen sich. Tot.
2: Fernsehen, Fernsehen, weil die Leute das gern sehen.
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4: Herzlich willkommen bei der Hobbitik.
5: Um Gottes Willen.
4: Damit uns aber trotzdem das Lachen nicht vergeht, haben wir uns gedacht, dieses Jahr den Reigen der Hobbitik mit dem Thema Lachen Sie sich gesund zu beginnen, Witze zum Selbermachen.
5: Na, endlich gibt es sie, die Sendung mit der Gebrauchsanweisung für Heiterkeit und einer Anleitung zum Scherzebasteln. Witze zum Selberlachen in der Hobbitik, der skurrilen Schraubershow für Gelegenheitsnagler im WDR, moderiert vom kauzigen Zwirbelbart Jean Pütz.
4: Wenn ich mich selbst charakterisieren müsste, dann würde ich mich bestenfalls als einen gelegentlich humorvollen Menschen bezeichnen.
5: Ach, Pützi, komm, jetzt sei doch nicht so bescheiden, du alter Zauselzwerg. Gelegentlich humorvoll. Ich würde schon eher sagen, überhaupt nicht. Höchstens in diesem Buch Darm und Po und Holdrio, ich lach nur auf dem Darmklo oder so ähnlich, das du mal verbrochen hast. Aber ansonsten würdest du einen Witz doch noch nicht mal erkennen, wenn man ihn dir an der Drehbank von hinten mit einem 12-Zoll-Rohr in die Muffe schrauben würde, du Hobby-Scherzkeks.
4: Der Witz ist die Würze des Humors.
5: Aha.
4: Vor allem, wenn er gesalzen und gepfeffert ist.
5: Ui, na das hat aber gesessen. Der Witz ist das Streugewürz der Spaßigkeit. Na dann versuch dir doch damit mal in der WDR-Kantine dein Jägerschnitzel zu würzen. Ich glaube, es hackt. Jetzt aber auch mal Schluss mit diesem ganzen pürierten Schwachsinn. Ich will endlich einen Witz hören, ihr Nulpen.
6: Ein Gast bittet in einem vornehmen Restaurant um die Dessertkarte. Und nach kurzem Einblick sagt der Gast:
5: Ich geh kotzen.
6: Ich möchte gerne rumkugeln. Darauf der Ober: Ja, meinetwegen, aber dafür gehen Sie doch bitte nach draußen. Ach, ach. Wenn Sie jetzt zumindest ein bisschen geschmunzelt haben, dann sind Sie nach...
5: Meiner Meinung jedenfalls ein dämlich verkalkter Vollidiot mit dem Humorverständnis irgendwo zwischen Amöbe und einem zertretenen Schwanzlurch. Denn wer über so einen vermoderten Karlauer aus der Kichergruft des Vorschulfernsehens für Erwachsenenbildung freiwillig kichern kann, der sollte schnellstens einen Arzt aufsuchen. Denn Lachen muss ja nicht unbedingt immer gesund sein.
7: Die Darmtätigkeit wird so angeregt, dass gelegentlich mal sogar vor Lachen in die Hose macht.
5: Vor allem bei Scheißwitzen und geistigem Dünnpfiff wie in dieser Sendung. Bevor ich mich jetzt aber noch vor Lachen wegspüle, was ist eigentlich der Sinn von Humor? Wozu lustig sein, wenn man es gar nicht kann und anderen Menschen damit nur Schmerzen bereitet?
7: Das Schönste eigentlich ist beim Lachen und beim Humor, dass man auch gar nicht flirten kann.
5: Was?
7: Wer flirtet schon ohne Humor, der hat keinen Erfolg. Das heißt, wir nennen das heute die psychosozialen Kontakte.
5: Aha, kurz gesagt, wer ficken will, muss fröhlich sein. Allerdings, wer sich an die Witzbastelanleitung dieser Sendung hält, dessen psychosoziale Kontakte werden sich wahrscheinlich doch nur auf einen Schlag in die Fresse beschränken.
4: Fragt einer einen Möchtegern Playboy: Kennst du den Unterschied zwischen Lego und einem Mädchen? Nein? Dann spiel lieber weiter mit Lego.
5: Und wissen Sie übrigens den Unterschied zwischen der Hobbitek und einer Wurzelbehandlung bei einem blinden Zahnarzt ohne Betäubung? Nein? Mir fällt auch gerade keiner ein.
4: Im Übrigen gibt es eine Unmenge von Witzebüchern, zum Beispiel die berühmten Klein Erna oder auch Fritzchenwitze. Wir liefern Ihnen hierzu ein ausführliches Literaturverzeichnis in unserem Hobbitipp mit.
5: Na wie toll! Für 5 Mark extra kriegen Sie auch noch die coolsten Cicero-Witze in lateinischer Sprache, alberne altgotische Anekdoten und anderes hochmodernes Scherzmaterial. Und wenn Sie heute noch schreiben, können Sie vielleicht morgen schon in den Baumarkt fahren und sich am Nachmittag Ihren ersten eigenen Witz neben die Anbauschrankwand dübeln. Und jetzt zum Abschluss noch ein Bonmot.
8: Vielleicht von Werner Fink, der gesagt hat: Lächeln ist die eleganteste Art, dem Gegner die Zähne zu zeigen.
5: Aber aufgepasst, ganz schnell kann man die auch verlieren. Mir jedenfalls reicht's für heute restlos mit dieser öffentlich lächerlichen Humorbeisetzung und den Witzen zum Aussägen, selber lackieren, klöppeln und häkeln. Lasst mich damit bloß in Ruhe. Witze vom WDR, das ist ja wie Kultur von RTL. Wenn ich lachen will, dann gehe ich in Zukunft wie jeder Deutsche in den Keller. Und wenn ich aus dieser Sendung eins gelernt habe, dann dieses: Erzähle niemals einen Witz wie Jean Pütz.

0: Kalle, mach mal Radio an, gleich kommt Verkehrshinweis.
1: Wozu interessiert dich das, Jaro?
0: Na ja, eventuell Stau und ich kann Schilder abschrauben bei anderen Pkw.
2: Na los, Kalle, tu ihm den Gefallen, Radio an, dann passiert jedenfalls irgendwas.
1: Nix da, das Kenwood 1200 XP Highline zieht seine 1,5 Liter Sprit pro Betriebsstunde. Kommt der Subwoofer noch dazu, der nuckelt sich auch seinen Liter aus dem Tank, die 60er Einheit.
3: Läuft dein Radio auf Benzin, Kalle? Mann, bist du blöde, ey.
1: Der Kenwood wird durch die Lichtmaschine gespeist, du blöde Kuh. Die wiederum vom Motor. Und wovon lebt der? Na sag schon, Holgi.
2: Vom Start?
1: Was anderes könnt ihr dämlichen Sozen euch wohl nicht vorstellen, was?
2: Momentchen mal, ich bin ausgetreten.
3: Echt? Hab ich gar nichts von mitgekriegt, aber es müsste auch mal.
1: Schnauze, ihr Idioten. Der Kenwood bleibt jedenfalls aus, weil wir schon seit einer Stunde auf Reserve fahren.
0: Halt an, Kalle. Jaro organisiert Autokraftstoff.
1: Hier in der Pampa? Die nächste Tanke ist 40 Kilometer weit weg.
2: Und ohne Valuta bleibt der Rüssel auch kalt in der Scheide stecken.
3: Holgi, du Schwein! Stimmt aber gar nicht mit den 40 Kilometer. Da hinten an dem nackten Futschmann aus Holz, ne?
2: Das ist schon Jesus, Gisi.
3: Ist doch egal, ne, Holgi? Sehen falsch, wenn man da rechts reinfährt, ne? Da liest die Tanke von meinem Opa Gieselbart.
1: Dein Opa ist Tankwart?
3: Ja.
1: Meinst du, der lässt uns ein paar Liter auf Laurein rüsseln?
3: Opa Gieselbart ist total lieb. Der hat mich als Kind immer mit seiner Flinte spielen lassen.
2: Hoffentlich verstehe ich das jetzt nicht richtig.
1: Los hin zu der alten Benzinmumie.
0: Da steht Schild, Kalle. Gisol, Tankstelle 200 Meter.
2: Gisol? Nie gehört.
3: Das hat Opa selber raffinisiert. Aus Pferdepische und Rapsöl.
1: Ach du Scheiße. Schwuler Ökosprit, da haut's dem Merzer die Ventilsitze nach Merseburg.
2: Oh Jemini, der letzte Kunde war hier schätzungsweise Barney Geröllheimer.
0: Hier liegen Knochen mit Projektil in Schädel.
3: Ach du Zeiche, Opa Gieselbart hat mit seiner Flinte gespielt.
1: Hey, wenn der alte Zausel hinüber ist, dann können wir doch die Tankstelle übernehmen.
2: Ich AG-Spiel, vier Schneider angesagt, Hose runter, aus die Maus.
1: Wir nennen sie die Tanke. Nie mehr den Merzer trocken fahren. Gysi schmiert Mettbrötchen, Jaro macht die Werkstatt, Holgi schmeißt den Bistro-Shop und ich habe alles im Griff. Die Tanke, das ist unsere neue Existenz, Kollegen.
4: Ach du Scheiße.

0: ferma.
1: Liebe, Intrigen, Portokosten.
0: Schicksale rund um das Wirtschaftsimperium des Fritz F. Niedmeier.
2: Ja, Mann, Sie waren bei der Stasi? Ihr Raumann, das kann ich nicht glauben.
3: Doch, Herr Direktor, Sie waren ja einmal der größte Noppenfabrikant Europas. Klar, dass unser Verein Sie im Visier hatte.
2: Aber wie konnten Sie sich dafür hergeben? Herr J. Raumann, ich kann mich doch nicht so täuschen.
3: Mir blieb ja keine andere Wahl. Sie hätten mir ja sonst Norbert weggenommen. Aber jetzt, wo er tot ist, jetzt ist ja alles egal. Buhu!
4: Wunderbar, wo jetzt alles klar ist, können wir den Einsatz hier beenden.
5: Die Orden, Boss.
4: Ach ja, beinahe hätte ich die vergessen. Herr Niedmeier, Herr Schrage, Frau Graumann, würden Sie sich mal bitte hier in der Reihe aufstellen?
6: Soll ich jetzt die Hymne abspielen, Boss?
4: Schnauze! Natürlich! Aber zack, zack! Im Namen der Bundesrepublik Deutschland verleihe ich Ihnen, Herr Niedmeier, und Ihnen, Frau Graumann, den Verdienstorden zweiter Klasse. Und Sie, Herr Schrage, bekommen sogar den erster Klasse.
6: Soll ich
7: jetzt... Aber wieso das denn?
6: Soll ich jetzt...
4: Schnauze! Das wird Ihnen hier die Stasi-Biene gleich etwas genauer erklären, nehme ich an. Und jetzt alles abrücken! Das war's hier! Und an eurer Stelle würde ich schnell vergessen, dass wir uns hier getroffen haben. Und lasst den Erzähler da hinten frei! Im Laufschritt, aber...
1: Ja, das war's dann wohl. Zurück bleiben die verdatterten Firmenmitglieder. Schweigend gehen sie wieder hoch in das Büro. Fast sind sie oben am Ende der Treppe. Da passiert etwas Ungewöhnliches.
7: Ja!
8: Schmarre, Sie Idiot! Das ist ja mindestens schon das fünfte Mal, dass Sie die Labortreppe runterfallen. Lassen Sie sich doch endlich mal eine neue Brille verschreiben, mein J. Schmarre.
1: Na gut, so ungewöhnlich war es also nicht. Im Büro angekommen, beginnt Frau Graumann nach einer kurzen Zeit des Schweigens mit der Aussprache.
6: Schießen Sie mal los, Graumenschen.
3: Also, Herr Niedmeier, erstmal zu den Orden. Die haben Sie bekommen, weil sämtliche Erfindungen, die ich aus dieser Firma weitergegeben habe, nicht funktioniert haben und so erheblich dazu beigetragen haben, dass der Osten bankrott gemacht hat.
6: Ja. Und deswegen hat Schrare auch dann das Kreuz erster Klasse bekommen, ne?
3: Ja.
6: Schrare, was soll ich jetzt bloß mit Ihnen machen?
4: Aber Chef, Sie waren doch eigentlich immer mit mir zufrieden.
6: Was war ich, Schrare?
4: Na gut, halbwegs zufrieden.
6: Was war ich, Schrare?
4: Sie waren immer mit mir unzufrieden.
6: Sehen Sie, Schrare, das wollte ich auch meinen.
9: Ja, aber was machen wir denn jetzt? Wir müssen doch diese Sache mit Frau Graumann doch irgendwie aus die Welt schaffen.
6: Ja, lass mich mal überlegen. Wie war das noch aus der Welt schaffen? Moment, ich habe gleich.
1: Gerade noch recht. Gleichzeitig erinnert sich Fritz F. Niedmeier, wie die meisten Deutschen mit der Bewältigung von düsteren Kapiteln aus der Vergangenheit umgehen. Sehr effektiv war immer das
8: Vergessen. Ja, ich hab's. Wir vergessen den ganzen Stasi-Kram. Dann haben wir wenigstens unsere Ruhe hier im Land.
4: Wunderbar.
8: Und ab nächsten Montag, da fangen wir alle nochmal von vorne an.
4: Genial, Chef. Das hätte von mir sein können.

0: bei Frieda und Anneliese.
1: Im alten Schweinestall von Sickendix hat ein neues Geschäft aufgemacht. Juttas Boutique und mehr.
2: Und, was kann man da kriegen?
1: Ja, alles und mehr.
2: Wie auch? Melkfett und Splinte für die Krümelegge, Eimachhilfen.
1: Musste Jutta fragen.
2: Was für eine Jutta ist das denn?
1: Jutta Ziblonski soll aus Bunkenstedt sein und hatte da einen Laden für Bijouterie.
2: Hä?
1: Bijouterie, das ist so ein Laden für Gedöns, für an sich dran zu machen, Ringe, Kämme, Schleifen,
2: sowas. Brauch ich nicht, bin schön genug.
1: Für Heinz womöglich schon, der sieht ja bloß noch verschwommen.
2: Heinz trinkt nicht. In besoffenen Zustand.
1: Jedenfalls ist in Juttas Boutique gestern Eröffnung gewesen. Und es gab ein Glas Wasser und ein Stück Knäckebrot zur Begrüßung.
2: Och, schade, dass ich das verpasst habe.
1: Und Strohhalme, das Tausenderpack für 1,99.
2: Oh, und wir haben keine mehr, hätte ich das gewusst. Wenn man Bier mit einem Halm trinkt, wird man viel eher dicke. Das spart enorm.
1: Guck mal, was ich da gekauft habe, hier.
2: Was soll das denn sein, das gelbe Plastikgitter?
1: Das ist eine Anti-Rutsch-Einstiegshilfe fürs Katzenklo.
2: Och, das ist ja praktisch. Jetzt braucht ihr bloß noch eine Katze.
1: Haben die Wöhners diese Woche?
2: Und was ist das da für ein Mist mit den vielen Nippels und Noppen dran?
1: Das habe ich für Reinhard gekauft. Ach, weiß nicht, was du denkst. Das ist eine Einschlafhilfe für sitzende Tätigkeiten, damit der Nacken nicht so verspannt.
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0: Hallo Taxi, für das sexy Girl von wem? Natürlich, Graham Barney war das. Ich rufe jetzt auch ein Taxi und zwar das von Wilhelm Kampschulte in Langenhagen. Herr Kampschulte, sind Sie frei? Herr Kampschulte, können Sie mich hören?
1: Ja, natürlich kann ich hören, du. Du pass mal auf, im Augenblick ist tote hier Hose, wir kommen reden.
0: Tote Hose, das trifft sich gut. Ja. Das gibt uns nämlich die Gelegenheit, Ihnen ein paar Fragen zu stellen. Es war doch Ihr Taxi damals, das Graham Barney für sein Sexy Girl angehalten hat. Stimmt's?
1: Ja, du, das stimmt irgendwie schon, aber da war ich gerade am Anfang meiner Taxizeit. Ja, das war, ich glaube, noch im 12. Semester. Ja, da fuhr ich noch auf der 214, ja, weißt du, und...
0: Haben Sie sie denn mitgenommen?
1: Wie meinst du denn jetzt? Weißt du, das ging nicht damals. Weil es kam gerade von der Zentrale die Durchsage, dass wir in Corso fahren, weißt du?
0: Oh, ja, Corso. Dann war wohl einer Ihrer Kollegen überfallen worden.
1: Nee, du. Nein, das nicht. Aber das war, weißt du, 74 war das. Die Deutschen hatten gerade, weißt du, dieses WM-Spiel gewonnen. Ne? Erinnerst dich vielleicht. Da sind wir natürlich im Corso zur Zentrale gefahren. Also Quatsch, hat man ja gemacht damals. Weißt du, der damalige Chef, der war doch der Schwager vom Katsche Schwarzenbeck.
0: Katsche?
1: Ja, Katsche.
0: Nein, das wusste ich nicht, aber was war denn jetzt mit Graham Barney?
1: Weißt du, den habe ich dann hinterher gefahren. Der stand immer noch da, selbe Stelle, hat auch schon versucht, die Zentrale telefonisch zu erreichen.
0: Aber dort ging wahrscheinlich keiner ran, stimmt's?
1: Ja, also so ein Quatsch, weißt du, der hat immer die falsche Nummer gewählt, hat sich hinterher herausgestellt, ne? Wähle 333, weißt du, so Quatsch, ist überhaupt nicht die Zentrale, ne? Verstehst du, was ich meine? Ne?
0: Moment, Herr Kampschulte, man macht mir gerade Zeichen, Höttges hat gar nicht gespielt damals im Endspiel und es war doch Höttges, meine ich, der gespielt hat und nicht Schwarzenbeck. Was sagen Sie dazu?
1: Ja, was soll ich dazu sagen? Du, Katscher hat gespielt, Höttges ist nicht mal eingewechselt worden. Ey Leute, du wirst euch was ausmachen, wenn wir nachher weiterquatschen. Ich habe hier gerade eine Fahrt zum Flughafen, weißt du? Okay.
0: Ja, aber ich wollte noch eine Frage stellen, Herr Kampsch. Tja, dann wird das wohl nicht mehr gehen, aber wir werden Sie auf jeden Fall auf dem Laufenden halten, was Graham Barney angeht und vor allem, was Katscher Schwarzenberg angeht.

0: Mensch, jetzt läufst du ja schon wieder durchs Wohnzimmer. Wie oft habe ich dir denn schon gesagt, dass du nach dem Duschen warten sollst, bis du trocken bist?
1: Ja, aber es war doch so kalt da draußen.
0: Ach, nichts, aber. Jetzt schau dir doch mal die Sauerei auf dem Boden an. Also wirklich, alles nass.
2: Das war aus der Reihe Große Momente der Weltgeschichte. Der letzte Tag, bevor das Handtuch erfunden wurde. Samstagvormittag vor 600 Jahren, kurz nach dem Duschen.

0: Papas Presseschau.
1: Bäh. Bildungsstreik in Niedersachsen. Schüler schwänzen für mehr Bildung. Faules Gesocks, alle in Steinbruch, damit sie lernen, was Arbeit ist.
2: Die streiken für einen guten Zweck, die wollen mehr Lehrers haben.
1: Bäh. Warum stehen die Krawallbrüder überhaupt vom Landtag rum? Haben die nichts in der Schule zu tun, so kurz vor den Zeugnissen?
2: Schule? Da ist doch längst keiner mehr. Die Lehrer sind doch alle pensioniert und die, die noch da sind, sind schon in Urlaub. In der Ferienzeit wird das ja einfach zu teuer, für die wegzufahren.
1: Wann brauchen sie euch überhaupt Urlaub bei dem Unterrichtsausfall? Kein Wunder, dass die Schüler doof sind wie Schifferscheiße.
2: Was hast du eigentlich für einen Schulabschluss, Papa?
1: Lotabitur, quasi.
2: Ich meine, du wärst damals nach der 4. Klasse abgegangen, hättest du mal gesagt.
1: In der Grundschule hatte ich meine 8 Jahre schon voll. Und das ohne Kurzschuljahre und Turboabitur.
2: Ja, damals, da wurde noch was geleistet in der Schule. Nicht so wie heute. Wir konnten noch zählen, malen und krickeln und weniger rechnen.
1: Und heute werden sie bloß noch frech sein und protestieren, diese Kabalken. Da muss mal einer mit einem eisernen Besen durch.
2: Sauber machen allein genügt nicht. Man muss auch mal das Wasser wechseln. Wenn du das beim Baden mal auch tun würdest, Papa, ewig diese Schmuddelinseln in Wasser. Ich mach da beide gar nicht mehr reingehen. Es macht mich fix und foxy.
1: Die sind auch pleite.
2: Wer?
1: Hast du gerade gesagt, Fix und Foxy. In diesem Land geht alles in Gulli.
2: Und Oma Eusebia und Lupo machen die alleine weiter?
1: Der Verlag ist kaputt. Da können nicht 2 Witzfiguren alleine weitermachen.
2: Aber wir beide, wir machen doch auch weiter, obwohl du seit Jahren pleite bist.
1: Ist jedenfalls noch Bier da?
2: Nee, die letzten beiden Püllekes habe ich ausgekippt, damit ich das Pfand für eure Kiste endlich kriege.
1: Bäh.

0: Der kleine Tierfreund.
1: Viel zu früh kommt in diesem Jahr der Frühling, liebe Zuhörer. Das bringt große Probleme für die heimische Tierwelt mit sich, für unsere Freunde also. Die Igel sind schon aus dem Winterschlaf erwacht und fallen in den Parks Spaziergänger an, weil sie nichts zu fressen haben. Die doppelläufige Prachtralle ist schon aus Afrika zurück. Überall in den sumpfigen Niedersungen hört man bereits ihren ohrenbetäubenden Prachtruf, der aus der doppelläufigen Kehle schallt. Überhaupt rüstet sich die Tierwelt bereits weit vor der Zeit für den kollektiven Geschlechtsakt. Frühlingsgefühle lassen die Nutria nicht mehr ruhen im feuchten Gelass unter der Böschung. Auch der blinde Bauarbeiter unter der Grasnarbe spürt die Kraft in seinen samtenen Lenden wachsen. Selbst die glibberigen Lurche kriechen geil durch den wohlig angewärmten Modder und hinterlassen lange Speichelfäden im feuchten Moos. Auch die ansonsten sehr prüde Stockente spreizt schon wieder ihr Gefieder. Die ganze Natur ist ein Geschiebe und Gesubbel. Das Reh reibt sich an den jungen Trieben im taunassen Gehölz, während der Rehbock die Sportschau guckt. Für uns Tierfreunde ist dies die schönste Jahreszeit. Stets können wir zwei Tiere auf einmal beobachten, die tief in ihr Tun versunken sind und sich nicht am schmachtenden Blick des Beobachters stören. Doch wir Tierfreunde sollten auf der Hut sein, dass der Funke des Frühlingserwachens nicht auf uns überspringt oder gar auf unsere Kreidlerflorette und wir dann im geilen Taumel des Zweitakters nur mühsam den Weg in die behütete Welt der Zivilisation zurückfinden. Liebe Zuhörer, seien Sie an diesem Wochenende bitte besonders vorsichtig. Überall lauert die geile Natur. Bleiben Sie zu Hause, wenn die Sonne draußen scheint. Ich melde mich dann wieder bei Ihnen am nächsten Sonnabend, Ihr kleiner Tierfreund.

0: Die treue russische Seele, das weite Land, wie oft ist dies nicht schon zitiert und besungen worden im deutschen Schlager? Aber was wissen wir eigentlich von der russischen Musikszene, von den russischen Top 100, von Yergei Christianow Petershofenow, dem russischen Star-Disc-Jockey? Nichts. Deswegen stellen wir Ihnen heute einmal die sowjetische Hitparade kurz vor mit Hintergrundinformationen, die wir von unserem Russland-Experten der Musikredaktion Miesberg-Grosek bekommen haben.
1: Auf Platz Nummer 10 ein Remake des Louis Armstrong-Klassikers What a Wonderful World. Er wurde eingerussischt von Olga Pugatschowa und heißt jetzt Tschernobyl.
0: Platz 9, hier wird der wachsende amerikanische Einfluss auf die sowjetische Popularmusik besonders deutlich. Im Original von Prince, Purple Rain, auf Russisch übersetzt ebenfalls Tschernobyl.
1: Platz 8, nach 22 Jahren von Platz 1 gefallen, Kalinka von Ivan Reblaus.
0: Ganz knapp davor, nach 38 Jahren wieder in den Charts, Stalinka, ein alter Ohrwurm mit dem Trio Revisionistov.
1: Platz Nummer 6, ein Song der neuen russischen Welle, der Gorbatschow-Mix des deutschen Hits von Trio Da, Da, Da, auf Russisch so viel wie Ja, Ja, Ja.
0: Die Plätze getauscht haben die folgenden beiden Lieder auf 5, Give Island Back to the Irish, Paul McCartney stand mit diesem Lied Pate für die neue litauische Nationalhymne und der Gefangenenchor von Sibirien mit dem Titel Archipel Gulag, nun auch bereits seit 35 Jahren unter den Top 10.
1: Platz 3, die einzige fremdsprachige Platte in den sowjetischen Charts, Sing mal Sachse, sing mit Heinz Schindler.
0: Nur knapp die Spitzenposition verpasst haben in dieser Woche die russischen Fatboys, die hier Kaviar Freskopfkopf Boys heißen, mit einem Benewitz-Song für die Hungernden in Kasachstan und die Nummer 1. In der aktuellen russischen Hitparade ist ein Song mit Überlänge, Udolf Lindenbergovs Kajofmankov mit dem Sonderzug nach Vladivostok, hier als 192-stündiger Transsibiromix.

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0: was soll's. Komm, scheiß drauf. Vergeben und vergessen, hä?
1: Okay, komm her, du Räuber. Komm, lass dich mal drücken.
0: Meine Güte, Mann, was haben wir uns gepiesackt, du?
1: Du, aber selber, ja? Meine Fresse, du.
0: Pass mal auf, gut, ich muss jetzt los, hä? Ja. Man sieht sich, würde ich sagen.
1: Du mich auch, du Pflaumenauge. Ja?
0: Mach gut.
2: Das war aus der Reihe Große Momente der Weltgeschichte, Münster 1648. Die Zeremonie zum Abschluss des Westfälischen Friedens war tatsächlich weniger feierlich als von den Historikern angenommen.

0: sofort, Pa. Diesmal gehst du aber raus, ist das klar?
1: Oh, Little Joe, du weißt doch genau, dass ich seit 3 Wochen nicht mehr aus diesem Sessel gekommen bin. Mein Asthma.
0: Ja, von wegen Asthma. Wenn du endlich mal ein paar Tonnen abnehmen würdest, dann könntest du auch wieder laufen. Meinst du, ich sehe nicht, dass du deinen Spanferkel in der Achselhöhle versteckt hältst, du Fettsack?
1: Aber Little Joe, das liegt doch nur an meinen Drüsen.
0: An deinen Drüsen, Drüsen. Und hör endlich auf, mich Little Joe zu nennen. Ich bin jetzt doch schon 63.
1: Little Joe haben wir doch dich nicht wegen deines Alters getauft, ne? Sondern als wir damals beim Nacktbahn in Colorado gesehen haben, wie winzig.
0: Jetzt halt doch die Fresse, du Mopsgesicht! Sag mir lieber, wo ist eigentlich Hopsing geblieben?
1: Keine Ahnung. Hab ihn auch schon seit ein paar Tagen nicht mehr gesehen, ne?
2: Komm,
1: du sollst dich doch nicht alleine vom Klo aufstehen.
2: Dann, sieh mal an, ein sprechender Berg. Was soll ich denn machen, wenn ihr Bengel mich da oben sitzen lasst?
0: Was? Dir hängt da noch etwas Toilettenpapier aus der Hose.
2: Ach, untersteht mir nicht, wie?
0: Na ja.
2: Der feine Herr schämt sich wohl für seinen alten Vater, hä?
0: Nein.
2: Was?
0: Nein,
2: oder wie?
1: Pa, denk doch an dein Herz, ganz ruhig.
2: Immerhin, wenn ich am Herzen operiert werde, ja, müssen die Ärzte sich nicht durch 3 Meter Fett arbeiten.
0: Pa, ich muss mit dir reden.
2: Was denn?
0: Es geht so nicht weiter. Hoss und ich, weißt du, wir sind doch jetzt schon über 60 Jahre hier bei dir. Und
2: weiß eigentlich jemand, wo der dämliche Chinese ist? Ich könnte noch so einen Einlauf gebrauchen, der von eben hat überhaupt nicht gewirkt.
0: Pa, und in Virginia City, da lachen sie doch schon über uns, wir alle ledig sind.
2: Na und?
0: Sie sagen, guck mal, die Schwuchtelbrüder von der Ponderosa. Pa, wir brauchen endlich eine Frau.
2: Hab ich dir nicht zum letzten Geburtstag eine nagelneue Stute geschenkt, du undankbare Göre, hä?
1: Little Joe hat recht, Pa. Hier fehlt eine Frau.
2: Ach, kommt ja nicht in Frage. Frauen bringen nur Unglück. Denk doch mal an meinen armen Adam. Der ist erschossen worden, als er heiraten wollte.
0: Ja, sicher, aber von dir, Pa.
2: Ah ja, es war ja auch nicht vernünftig, mit ihm zu reden. Außerdem ist ein Begräbnis heute immer noch billiger als eine Scheidung.
0: Aber Pa!
2: Ich will jetzt nichts mehr hören von diesem Weigerkram. Und ihr geht jetzt beide auf euer Zimmer. Und das gilt auch für dich, Moby Dick. Ohne Armbrot.
1: Pa, mein Asthma. Ach. Meine Drüsen.
0: Hoss, guck mal. Was hast du denn da hinten Gelbes kleben?
1: Wo denn?
0: Hoss, hinten an der Hose.
2: Könnte es sein, dass du dich vor ein paar Tagen auf unseren chinesischen Koch gesetzt hast?
1: Was? Oh Gott, die Hopsing ist tot.
0: Nein, was hast du gemacht?
1: Elendig verhungern.
2: Ich glaube, jetzt wirkt er endlich der Einlauf. Herrlich. Oh, ist das schön.

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